0: gab später aber Entwarnung. In den sozialen Medien erklärte der 23-Jährige, bei ihm seien kurz auftretende, aber gut behandelbare Absenzen aufgrund einer neurologischen Störung festgestellt worden. Diese führten zu den jüngsten Zusammenbrüchen, seien aber nach Aussage seiner Ärzte kein Ausdruck einer Schädigung des Nervensystems. Musiala betonte, er sei in bester medizinischer Behandlung und der FC Bayern sei auf diesem Weg eng eingebunden. Es ist jetzt 2:15. Im Moment zeigt sich der Himmel fast überall bewölkt, aber nur vereinzelt kommt Regen runter, vor allem im Osten. Die Temperaturen, die gehen bis in der Früh runter auf 17 bis 14 Grad. Heute am Mittwoch im Süden viel Sonne, nördlich der Donau wechseln sich Wolken, Sonne und ein paar Schauer ab. Die Höchstwerte erreichen 22 Grad im nördlichen Bergland und bis zu heißen 31 Grad in Alpennähe.
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0: Eine Meldung haben wir von der A3 Passau Richtung Nürnberg. Bitte aufpassen zwischen Garham-Vilshofen und Iggensbach. Hier gab es einen Unfall.
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1: Mit Angelina Quocalla. Das Open-Air-Kino im Archi in Bischofswiesen geht weiter. Heute läuft noch einmal der Eberhofer-Krimi Steckerlfisch-Fiasko. Außerdem gilt heute Abend der versprochene freie Eintritt mit der Sparkassen-Extension-App. Morgen geht's dann mit dem Film Extrawurst weiter und am Freitag läuft der neue Spider-Man-Film Brand New Day. Einlass ist immer ab 19.30 Uhr. Der Film beginnt dann circa gegen 20.45 Uhr. Der Eintritt kostet 13 Euro und Schüler zahlen 9 Euro. Und bitte nicht vergessen, für alle Filmabende, wo der Regen einen Strich durch die Rechnung gemacht hat, gibt es Ende August noch entsprechende Ausweichtermine. 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
2: Ich bin Hendrik Daum. Die Kontrollen an den deutschen Außengrenzen sollen um ein weiteres halbes Jahr bis Mitte März verlängert werden. Das hat Bundesinnenminister Dobrindt jetzt offiziell bei der EU-Kommission angemeldet. Thomas Brockt berichtet.
3: Eigentlich sollen im Schengen-Raum die Grenzen offen sein. Doch schon seit 2 Jahren gilt das für die deutschen Außengrenzen nicht mehr. Kritik daran gibt es immer wieder. Doch jetzt kommt, wenn die EU-Kommission nicht widerspricht, die nächste Verlängerung. Innenminister Dobrindt hatte das schon vor kurzem angekündigt. Nach dem Massenansturm von Migranten auf die spanische Exklave Ceuta in Nordafrika.
2: In München-Schwabing hat es am Abend einen größeren Polizeieinsatz gegeben, bei dem ein Beamter einen Schuss abgefeuert hat. Dabei wurde ein etwa 20 Jahre alter Mann schwer verletzt und ins Krankenhaus gebracht. Der Mann soll zuvor im Bereich Ecke Clemensstraße-Belgradstraße mit einem pistolenähnlichen Gegenstand hantiert haben. Anwohner hatten deshalb die Polizei gerufen. Als die Polizisten den Mann dann angesprochen haben, kam es zum Schusswaffengebrauch seitens der Polizei. Warum geschossen wurde und wie der genaue Ablauf des Geschehens war, ist jetzt Gegenstand der Ermittlungen. Noch nicht geklärt ist auch die Identität des Mannes. Durch den Polizeieinsatz kam es über Stunden zu weiträumigen Absperrungen. Auch die Trambahn stand still. Im Moment zeigt sich der Himmel fast überall bewölkt, aber nur vereinzelt kommt Regen runter, vor allem im Osten. Die Temperaturen, die gehen bis in der Früh runter auf 17 bis 14 Grad. Heute am Mittwoch im Süden viel Sonne, nördlich der Donau wechseln sich Wolken, Sonne und ein paar Schauer ab. Die Höchstwerte erreichen 22 Grad im nördlichen Bergland und bis zu heißen 31 Grad in Alpennähe.
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2: Eine Meldung haben wir von der A3 Passau Richtung Nürnberg. Bitte aufpassen zwischen Garham-Vilshofen und Iggensbach. Hier gab es einen Unfall.
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2: Ich bin Hendrik Daum. Bundesinnenminister Dobrindt will die Grenzkontrollen an den deutschen Außengrenzen bis Mitte März verlängern. Die Entwicklungen an den europäischen Außengrenzen zeigten, dass das Zurückdrängen der illegalen Migration weiterhin Kontrollen brauche, so Dobrindt. Ein Airbus A380 der Lufthansa hat am Münchner Flughafen die Landebahn verfehlt und zu früh aufgesetzt. Teile der Beleuchtung wurden dadurch beschädigt. Die Maschine mit 351 Passagieren landete aber sicher, niemand wurde verletzt. Erst 2 Tage zuvor war auf derselben Bahn ein Boeing Dreamliner von Vietnam Airlines beim Start über das Pistenende hinausgeschossen. Die Maschine konnte aber trotzdem gerade noch rechtzeitig abheben, kehrte aber anschließend beschädigt zum Münchner Flughafen zurück. In den USA hat ein Prozess gegen den Meta-Konzern begonnen, in dem es um die Nutzung seiner Apps durch Kinder und Jugendliche geht. Mehrere Bundesstaaten werfen dem Unternehmen vor, Minderjährige bewusst abhängig von Facebook und Instagram zu machen. Eltern und Öffentlichkeit würden über die Nutzungsrisiken im Unklaren gelassen. Dem Konzern, der die Vorwürfe zurückweist, droht eine milliardenschwere Geldstrafe. In Belgien in der Nähe der deutschen Grenze kämpfen Einsatzkräfte weiter gegen das große Feuer im Naturschutzgebiet Hohenfenn. Zuletzt haben sich die Flammen auch aufgrund von Regen nicht weiter ausgebreitet. Die Feuerwehr versucht jetzt, den Brand einzukreisen. Gelingt dies, bestehe die Hoffnung, das Feuer unter Kontrolle zu bringen, heißt es. Weil der Boden größtenteils aus Torf besteht, könnte es Wochen oder Monate dauern, bis der Brand komplett gelöscht ist. Wieder Schreckmoment beim FC Bayern. Nationalspieler Jamal Musiala ist erneut auf dem Rasen zusammengebrochen. Wenig später kommt von ihm aber selbst die Entwarnung über soziale Medien. David Riemer hat die Einzelheiten.
3: Das Wichtigste zuerst, mir geht es gut, das schrieb Musiala nach dem 4:2-Sieg der Münchner im Testspiel beim 1. FC Heidenheim. Schon am Wochenende war der 23-Jährige beim Test gegen RB Leipzig auf dem Rasen zusammengesackt. Ärzte hätten bei ihm kurz auftretend, aber gut behandelbare Absenzen festgestellt, welche auf eine neurologische Dysfunktion zurückzuführen sind. Übersetzt kurze Bewusstseinsaussetzer wegen einer Störung des Nervensystems. Für ihn sind solche Momente aktuell Teil des Alltags. Er ist aber in bester medizinischer Behandlung und sehr optimistisch, schreibt Musiala.
2: Es ist jetzt 3:15. Im Moment zeigt sich der Himmel fast überall bewölkt, aber nur vereinzelt kommt Regen runter, vor allem im Osten. Die Temperaturen, die gehen bis in der Früh runter auf 17 bis 14 Grad. Heute am Mittwoch im Süden viel Sonne, nördlich der Donau wechseln sich Wolken, Sonne und ein paar Schauer ab. Die Höchstwerte erreichen 22 Grad im nördlichen Bergland und bis zu heißen 31 Grad in Alpennähe.
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2: Eine Meldung haben wir von der A3 Nürnberg Richtung Passau. Bitte aufpassen. Zwischen Neumarkt in der Oberpfalz und Neumarkt Ost, da steht auf dem Standstreifen ein Pannen-LKW.
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2: Ich bin Hendrik Daum. Bundesinnenminister Dobrindt will die Grenzkontrollen an den deutschen Außengrenzen bis Mitte März verlängern. Die Entwicklungen an den europäischen Außengrenzen zeigten, dass das Zurückdrängen der illegalen Migration weiterhin Kontrollen brauche, so Dobrindt. Ein Airbus A380 der Lufthansa hat am Münchner Flughafen die Landebahn verfehlt und zu früh aufgesetzt. Teile der Beleuchtung wurden dadurch beschädigt. Die Maschine mit 351 Passagieren landete aber sicher, niemand wurde verletzt. Erst zwei Tage zuvor war auf derselben Bahn ein Boeing Dreamliner von Vietnam Airlines beim Start über das Pistenende hinausgeschossen. Die Maschine konnte aber trotzdem gerade noch rechtzeitig abheben, kehrte aber anschließend beschädigt zum Münchner Flughafen zurück. Im Moment zeigt sich der Himmel fast überall bewölkt, aber nur vereinzelt kommt Regen runter, vor allem im Osten. Die Temperaturen, die gehen bis in der Früh runter auf 17 bis 14 Grad. Heute am Mittwoch im Süden viel Sonne, nördlich der Donau wechseln sich Wolken, Sonne und ein paar Schauer ab. Die Höchstwerte erreichen 22 Grad im nördlichen Bergland und bis zu heißen 31 Grad in Alpennähe.
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2: Eine Meldung haben wir von der A3 Nürnberg Richtung Passau. Bitte aufpassen. Zwischen Neumarkt in der Oberpfalz und Neumarkt Ost, da steht auf dem Standstreifen ein Pannen-LKW.
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2: Ich bin Hendrik Daum. Die Kontrollen an den deutschen Außengrenzen sollen um ein weiteres halbes Jahr bis Mitte März verlängert werden. Das hat Bundesinnenminister Dobrindt jetzt bei der EU-Kommission angemeldet. Mehr von Thomas Brockt.
3: Eigentlich sollen im Schengen-Raum die Grenzen offen sein. Doch schon seit 2 Jahren gilt das für die deutschen Außengrenzen nicht mehr. Die Bundesregierung will so die Zahl der unerlaubten Einreisen verringern. Kritik daran gibt es immer wieder. Doch jetzt kommt die nächste Verlängerung. Innenminister Dobrindt hatte das schon vor kurzem angekündigt. Nach dem Massenansturm von Migranten auf die spanische Exklave Ceuta in Nordafrika.
2: In München-Schwabing hat es am Abend einen größeren Polizeieinsatz gegeben, bei dem ein Beamter einen Schuss abgefeuert hat. Dabei wurde ein etwa 20 Jahre alter Mann schwer verletzt und ins Krankenhaus gebracht. Der Mann soll zuvor im Bereich Ecke Clemensstraße-Belgradstraße mit einem pistolenähnlichen Gegenstand hantiert haben. Anwohner hatten deshalb die Polizei gerufen. Als die Polizisten den Mann dann angesprochen haben, kam es zum Schusswaffengebrauch seitens der Polizei. Warum geschossen wurde und wie der genaue Ablauf des Geschehens war, ist jetzt Gegenstand der Ermittlungen. Noch nicht geklärt ist auch die Identität des Mannes. Durch den Polizeieinsatz kam es über Stunden zu weiträumigen Absperrungen. Auch die Trambahn stand still. Ein Arbeitszeugnis kann darüber entscheiden, ob wir einen Job bei einem neuen Arbeitgeber bekommen oder eben nicht. Jede 7. Firma lässt diese Zeugnisse mittlerweile von KI verfassen. Das geht aus einer Bitkom-Umfrage hervor. Personalabteilungen setzen generell immer mehr auf künstliche Intelligenz, am häufigsten bei der Weiterbildung von Mitarbeitern. Jamal Musiala hat beim 4:2-Testspiel-Sieg des FC Bayern in Heidenheim erneut für einen Schreckmoment gesorgt. Der Nationalspieler brach wie schon im Test gegen Leipzig auf den Platz zusammen, gab später aber Entwarnung. In den sozialen Medien erklärte der 23-Jährige, bei ihm seien kurz auftretende, aber gut behandelbare Absenzen aufgrund einer neurologischen Störung festgestellt worden. Diese führten zu den jüngsten Zusammenbrüchen, seien aber nach Aussage seiner Ärzte kein Ausdruck einer Schädigung des Nervensystems. Es ist jetzt 4:15. Der Freistaat zeigt sich heute zweigeteilt. Im Süden, da können wir uns auf viel Sonne freuen. Nördlich der Donau dagegen, da dominieren die Wolken, die auch immer wieder Schauer im Gepäck haben. Ja, und so erreichen die Höchstwerte im nördlichen Bergland nur 22 Grad und in Alpennähe bis zu heißen 31 Grad.
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2: Eine Meldung haben wir von der A9 Nürnberg Richtung München. Bitte aufpassen. Zwischen Allersberg und Hilpoltstein, da steht auf dem Standstreifen ein Pannen-LKW.

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1: Mit Angelina Quocciala. Hier ist Action angesagt. In Bad Reichenhall ist diese Woche wieder der Grazi-Man, also der alpine Dreikampf, bestehend aus Mountainbike, Berglauf und Paragliding. Rennstart ist um 10 Uhr am Offiziersheim in Karlstein. Gegen 16 Uhr ist dann Siegerehrung und da wird dann auch gemeinsam mit Happy Hour und Prosecco Bar gefeiert. Kommt zum Anfeuern dieses Wochenende beim Grazi-Man. Bei schlechtem Wetter wird die Veranstaltung dann einfach von Samstag auf Sonntag verschoben. Ihr habt mal wieder Lust, gemütlich ein paar Marktstände abzuklappern, dann kommt gern dieses Wochenende nach Marquardtstein zum Kunsthandwerkermarkt. Der ist sowohl am Samstag als auch am Sonntag im Musikpavillon. Da wartet auf euch liebevoll gefertigtes Handwerk und ihr könnt regionale Künstlerinnen und Künstler bei ihrer Arbeit unterstützen. Kunsthandwerkermarkt in Marquardtstein dieses Wochenende von 10 bis 18 Uhr. Und Steinbrünning startet diese Woche in die Herbstsaison, denn es ist wieder Herbstfest. Am Freitag ist ab 20 Uhr Hallenparty mit Weißbier und Pilsbar. Am Samstag folgt dann ab 17 Uhr das Mannschaftsseilziehen. Im Anschluss geht's weiter mit der Landmaschinenausstellung und ab 19.30 Uhr feiert ihr alle gemeinsam. Es ist nämlich Tag der Betriebe, Vereine, Hütten und auch der guten Nachbarschaft. Dieses Wochenende geht's los, Herbstfest in Steinbrünning in der Thomannhalle in Saaldorf-Surheim.
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2: Ich bin Hendrik Daum. Die Kontrollen an den deutschen Außengrenzen sollen um ein weiteres halbes Jahr bis Mitte März verlängert werden. Das hat Bundesinnenminister Dobrindt jetzt bei der EU-Kommission angemeldet. Mehr von Thomas Brockt.
3: Eigentlich sollen im Schengen-Raum die Grenzen offen sein. Doch schon seit 2 Jahren gilt das für die deutschen Außengrenzen nicht mehr. Die Bundesregierung will so die Zahl der unerlaubten Einreisen verringern. Kritik daran gibt es immer wieder. Doch jetzt kommt die nächste Verlängerung. Innenminister Dobrindt hatte das schon vor kurzem angekündigt. Nach dem Massenansturm von Migranten auf die spanische Exklave Ceuta in Nordafrika.
2: In München-Schwabing hat es am Abend einen größeren Polizeieinsatz gegeben, bei dem ein Beamter einen Schuss abgefeuert hat. Dabei wurde ein etwa 20 Jahre alter Mann schwer verletzt und ins Krankenhaus gebracht. Der Mann soll zuvor im Bereich Ecke Clemensstraße-Belgradstraße mit einem pistolenähnlichen Gegenstand hantiert haben. Anwohner hatten deshalb die Polizei gerufen. Als die Polizisten den Mann dann angesprochen haben, kam es zum Schusswaffengebrauch seitens der Polizei. Warum geschossen wurde und wie der genaue Ablauf des Geschehens war, ist jetzt Gegenstand der Ermittlungen. Noch nicht geklärt ist auch die Identität des Mannes. Durch den Polizeieinsatz kam es über Stunden zu weiträumigen Absperrungen. Auch die Trambahn stand still. Der Freistaat zeigt sich heute zweigeteilt. Im Süden, da können wir uns auf viel Sonne freuen. Nördlich der Donau dagegen, da dominieren die Wolken, die auch immer wieder Schauer im Gepäck haben. Ja, und so erreichen die Höchstwerte im nördlichen Bergland nur 22 Grad und in Alpennähe bis zu heißen 31 Grad.
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2: Eine Meldung haben wir von der A9 Nürnberg Richtung München. Bitte aufpassen. Zwischen Allersberg und Hilpoltstein, da steht auf dem Standstreifen ein Pannen-LKW.
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1: Heute ist der 19. August. Am 19. August 1839 zeigt sich Paris von seiner innovativen Seite. Der Franzose Louis Daguerre stellt der Weltöffentlichkeit das erste praxistaugliche fotografische Verfahren vor, die Daguerreotypie. Damit wird ein Bild auf einer versilberten Kupferplatte festgehalten. Die Belichtungszeit dauert anfangs mehrere Minuten, von spontanen Schnappschüssen keine Spur. Trotzdem beginnt an diesem Tag der Siegeszug der Fotografie und Paris erklärt den 19. August später zum Weltfototag. Am 19. August 1991 beginnt in Moskau ein Putschversuch gegen Michail Gorbatschow. Eine Gruppe aus Militärs und Funktionären will die Reformpolitik des sowjetischen Präsidenten stoppen und den alten Kurs der Sowjetunion wiederherstellen. Doch der Widerstand, unter anderem durch Boris Jelzin, ist stark. Der Putsch scheitert nach nur 3 Tagen, beschleunigt aber den Zerfall der Sowjetunion. Ein Ereignis, das die Weltordnung dauerhaft verändert.
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3: Ich bin Hendrik Daum. Einen schönen guten Morgen. In den USA hat ein Prozess gegen den Meta-Konzern begonnen, in dem es um die Nutzung seiner Apps durch Kinder und Jugendliche geht. Mehrere Bundesstaaten werfen dem Unternehmen vor, Minderjährige bewusst abhängig von Facebook und Instagram zu machen. Eltern und Öffentlichkeit würden über die Nutzungsrisiken im Unklaren gelassen. Dem Konzern, der die Vorwürfe zurückweist, droht eine milliardenschwere Geldstrafe. Mit einem Urteil wird Anfang Oktober gerechnet. Ein Airbus A380 der Lufthansa hat am Münchner Flughafen die Landebahn verfehlt und zu früh aufgesetzt. Teile der Beleuchtung wurden dadurch beschädigt. Die Maschine mit 351 Passagieren landete aber sicher. Niemand wurde verletzt. Erst 2 Tage zuvor war auf derselben Bahn ein Boeing Dreamliner von Vietnam Airlines beim Start über das Pistenende hinausgeschossen. Die Maschine konnte aber trotzdem gerade noch rechtzeitig abheben, kehrte aber anschließend beschädigt zum Münchner Flughafen zurück. Bundesinnenminister Dobrindt will die Grenzkontrollen an den deutschen Außengrenzen bis Mitte März verlängern. Die Entwicklungen an den europäischen Außengrenzen zeigten, dass das Zurückdrängen der illegalen Migration weiterhin Kontrollen brauche, so Dobrindt. In Belgien, in der Nähe der deutschen Grenze, kämpfen Einsatzkräfte weiterhin gegen das große Feuer im Naturschutzgebiet Hohenfenn. Zuletzt haben sich die Flammen auch aufgrund von Regen nicht weiter ausgebreitet. Die Feuerwehr versucht jetzt, den Brand einzukreisen. Gelingt dies, bestehe die Hoffnung, das Feuer unter Kontrolle zu bringen, heißt es. Weil der Boden größtenteils aus Torf besteht, könnte es Wochen oder sogar Monate dauern, bis der Brand komplett gelöscht ist. Wieder Schreckmoment beim FC Bayern. Nationalspieler Jamal Musiala ist erneut auf dem Rasen zusammengebrochen. Wenig später kommt aber von ihm selbst die Entwarnung über soziale Medien. David Riemer hat die Einzelheiten.
4: Das Wichtigste zuerst, mir geht es gut, das schrieb Musiala nach dem 4:2-Sieg der Münchner im Testspiel beim 1. FC Heidenheim. Schon am Wochenende war der 23-Jährige beim Test gegen RB Leipzig auf dem Rasen zusammengesackt. Ärzte hätten bei ihm kurz auftretend, aber gut behandelbare Absenzen festgestellt, welche auf eine neurologische Dysfunktion zurückzuführen sind. Übersetzt kurze Bewusstseinsaussetzer wegen einer Störung des Nervensystems. Für ihn sind solche Momente aktuell Teil des Alltags. Er ist aber in bester medizinischer Behandlung und sehr optimistisch, schreibt Musiala.
3: Es ist jetzt 5:15. Der Freistaat zeigt sich heute zweigeteilt. Im Süden, da können wir uns auf viel Sonne freuen. Nördlich der Donau dagegen, da dominieren die Wolken, die auch immer wieder Schauer im Gepäck haben. Ja, und so erreichen die Höchstwerte im nördlichen Bergland nur 22 Grad und in Alpennähe bis zu heißen 31 Grad.
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3: 2 Meldungen haben wir. Einmal die A9 Nürnberg Richtung München. Bitte aufpassen. Zwischen Allersberg und Hilpoltstein, da steht ein Pannen-LKW. Und noch die A96 München Richtung Lindau. Hier Gefahr durch größere Gegenstände auf der Straße. Zwischen Germering Süd und dem Rastplatz Kreuzlinger Forst Nord.

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1: Mit Angelina Quocalla. Das Open-Air-Kino im Aschi in Bischofswiesen geht weiter. Heute läuft noch einmal der Eberhofer-Krimi Steckerlfisch-Fiasko. Außerdem gilt heute Abend der versprochene freie Eintritt mit der Sparkassen-Extension-App. Morgen geht's dann mit dem Film Extrawurst weiter und am Freitag läuft der neue Spider-Man-Film Brand New Day. Einlass ist immer ab 19.30 Uhr. Der Film beginnt dann circa gegen 20.45 Uhr. Der Eintritt kostet 13 Euro und Schüler zahlen 9 Euro. Und bitte nicht vergessen, für alle Filmabende, wo der Regen einen Strich durch die Rechnung gemacht hat, gibt es Ende August noch entsprechende Ausweichtermine. 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
2: Ich bin Hendrik Daum. Einen schönen guten Morgen. In den USA hat ein Prozess gegen den Meta-Konzern begonnen, in dem es um die Nutzung seiner Apps durch Kinder und Jugendliche geht. Mehrere Bundesstaaten werfen dem Unternehmen vor, Minderjährige bewusst abhängig von Facebook und Instagram zu machen. Eltern und Öffentlichkeit würden über die Nutzungsrisiken im Unklaren gelassen. Dem Konzern, der die Vorwürfe zurückweist, droht eine milliardenschwere Geldstrafe. Mit einem Urteil wird Anfang Oktober gerechnet. Ein Airbus A380 der Lufthansa hat am Münchner Flughafen die Landebahn verfehlt und zu früh aufgesetzt. Teile der Beleuchtung wurden dadurch beschädigt. Die Maschine mit 351 Passagieren landete aber sicher. Niemand wurde verletzt. Erst zwei Tage zuvor war auf derselben Bahn ein Boeing Dreamliner von Vietnam Airlines beim Start über das Pistenende hinausgeschossen. Die Maschine konnte aber trotzdem gerade noch rechtzeitig abheben, kehrte aber anschließend beschädigt zum Münchner Flughafen zurück. Der Freistaat zeigt sich heute zweigeteilt. Im Süden, da können wir uns auf viel Sonne freuen. Nördlich der Donau dagegen, da dominieren die Wolken, die auch immer wieder Schauer im Gepäck haben. Ja, und so erreichen die Höchstwerte im nördlichen Bergland nur 22 Grad und in Alpennähe bis zu heißen 31 Grad.
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2: Zwei Meldungen haben wir. Einmal die A9 Nürnberg Richtung München. Bitte aufpassen. Zwischen Allersberg und Hilpoltstein, da steht ein Pannen-LKW. Und noch die A96 München Richtung Lindau. Hier Gefahr durch größere Gegenstände auf der Straße. Zwischen Germering Süd und dem Rastplatz Kreuzlinger Forst Nord.

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1: 19. August 1984. Paul Engelmann und Giorgio Moroder stehen kurz vor dem großen Erfolg mit Reach Out. Der italienische Songwriter Giorgio Moroder schreibt eigentlich meistens Filmmusik oder Disco-Songs. Aber dann kommt der Auftrag für einen Song zu einem Sportevent. Und 1984 sind das die Olympischen Spiele. Und so schreibt er den Song Reach Out. Als Sänger sucht er sich jemanden aus, der zu diesem Zeitpunkt noch ziemlich unbekannt ist, nämlich den Amerikaner Paul Engelmann. Zusammen singen sie den Song ein und werden damit bekannt und erfolgreich. Und das vor allem in Deutschland, denn hier wird der Song sehr oft bei den Übertragungen von Olympia gezeigt. Der Song erreicht hier Platz 1 der Singlecharts. Aber vor allem motiviert er viele Spitzensportler, hervorragende Ergebnisse zu erzielen. Denn im Song singen Paul und Giorgio davon, niemals aufzugeben, alles zu versuchen, um irgendwann nach der Medaille zu greifen und Geschichte zu schreiben.

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1: Und jetzt die Topmeldung aus der Region mit Markus Zartner. Das Erntejahr ist noch gar nicht vorbei, aber für viele Landwirte steht jetzt schon fest, die Ernte fällt heuer deutlich geringer aus als in früheren Jahren. Fixe Zahlen gibt es für die Region zwar noch nicht, die Tendenz sieht allerdings schlecht aus. Bedingt durch das Wetter waren die Bedingungen schlecht, von Getreide über Kartoffeln bis hin zum Grünland. Mehr dazu in den Regionalnachrichten um halb und auf bayernwelle.de.
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3: Ich bin Moritz Einzel, guten Morgen. Die Kontrollen an den deutschen Außengrenzen sollen um ein weiteres halbes Jahr bis Mitte März verlängert werden. Das hat Bundesinnenminister Dobrindt jetzt bei der EU-Kommission angemeldet. Mehr von Thomas Brockt.
4: Eigentlich sollen im Schengen-Raum die Grenzen offen sein. Doch schon seit 2 Jahren gilt das für die deutschen Außengrenzen nicht mehr. Die Bundesregierung will so die Zahl der unerlaubten Einreisen verringern. Kritik daran gibt es immer wieder. Doch jetzt kommt die nächste Verlängerung. Innenminister Dobrindt hatte das schon vor kurzem angekündigt, nach dem Massenansturm von Migranten auf die spanische Exklave Ceuta in Nordafrika.
3: In München-Schwabing hat es am Abend einen größeren Polizeieinsatz gegeben, bei dem ein Beamter einen Schuss abgefeuert hat. Dabei wurde ein etwa 20 Jahre alter Mann schwer verletzt und ins Krankenhaus gebracht. Der Mann soll zuvor im Bereich Ecke Clemensstraße-Belgradstraße mit einem pistolenähnlichen Gegenstand hantiert haben. Anwohner hatten deshalb die Polizei gerufen. Als die Polizisten den Mann dann angesprochen haben, fiel der Schuss. Die Bundesregierung hat in Sachsen-Anhalt ein neues Drohnenforschungszentrum eröffnet. Es ist beim Deutschen Zentrum für Luft- und Raumfahrt angesiedelt und soll erforschen, wie Drohnen besser erkannt und abgewehrt werden können. Das soll am früheren Flughafen Magdeburg-Kochstedt unter realistischen Bedingungen auch gleich getestet werden. Bundesjustizministerin Hubig bringt mögliche Änderungen des Mietrechts für einen besseren Hitzeschutz ins Gespräch. In der Rheinischen Post sagte die SPD-Politikerin, sie wolle, dass es für Mieterinnen und Mieter leichter wird, ihre Wohnungen mit Klimaanlagen oder Sonnenblenden auszustatten. Bisher haben Mieter in Deutschland keinen gesetzlichen Anspruch auf den Einbau fest installierter Klimaanlagen oder außenliegender Verschattungen. Dafür ist die Zustimmung des Vermieters erforderlich. Jamal Musiala hat beim 4:2 Testspielsieg des FC Bayern in Heidenheim erneut für einen Schreckmoment gesorgt. Der Nationalspieler brach wie schon im Test gegen Leipzig auf dem Platz zusammen, gab später aber Entwarnung. In den sozialen Medien erklärte der 23-Jährige, bei ihm seien kurz auftretende, aber gut behandelbare Absenzen aufgrund einer neurologischen Störung festgestellt worden. Diese führten zu den jüngsten Zusammenbrüchen. Es gehe ihm aber insgesamt gut, so Musiala. Es ist jetzt 6:15.
5: Und damit zum Bayern-Wetter. Hier sind die aktuellen Frühtemperaturen. Wir liegen derzeit bei 14 Grad in Bischofswiesen, 16 in Schleching, in Tittmoning bei der Schlosskapelle St. Michael sind es 17 Grad. Angenehm, so fühlt sich das heute an. Das war so mein erster Gedanke, was die Temperaturen am Morgen angeht. Später werden es dann bis zu 29 Grad. Dazu gibt es teils Sonne zwischen Chiemsee und Königssee und ansonsten ziehen viele Wolken durch. Der ein oder andere Regenschauer ist auch möglich. 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Keine Störungen im Moment von den Straßen in der Region. Keine Blitzer, wenn aber ihr irgendwo einen Blitzer seht, meldet das 08654 3x die 7 und 3x die 3. Dankeschön, gute Fahrt weiter.
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5: Ich bin Thorsten Joost, hallo und einen wunderschönen guten Morgen. Packen wir's an, oder? Rein geht's in diesen heutigen Mittwoch. Und aufstehen fällt mit Musik, finde ich ja immer wesentlich leichter. Gleich Michael Patrick Kelly mit Traces und das hier Vanessa Paradis mit Be My Baby.

0: 12:06 ist es. Einen wunderschönen guten Morgen. 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
0: Ah, und wenn in den Sommerferien eine Sache nicht fehlen darf, dann natürlich unsere Berge. 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Denn da fährt euch die Hochfellenseilbahn rauf und warum sich eine Fahrt damit lohnt, das hat uns Wolfgang Helldobler von der Hochfellenseilbahn erzählt.
2: Der Hochfellen wird ja nicht umsonst Aussichtsterrasse des Chiemgaus genannt. 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
0: Ja, besonders ist auch der Panorama-Rundweg oben am Gipfel.
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0: Lady Gaga zusammen mit Bradley Cooper, und das ist so ein Song, der wirklich wunderbar unter die Haut geht. Kann man auch mal ein bisschen entspannter seine Zähne putzen auf die Musik. Shallow, hier ist die Bayernwelle. Einen schönen guten Morgen um 20 nach 6. Und wir schauen heute Morgen noch einmal zum Flughafen in München. Da hat es nämlich wieder einen Zwischenfall gegeben. Der Markus ist im Studio. Markus, guten Morgen. Servus, was war denn da jetzt los?
1: Ja, dieses Mal war es ein Flieger bei der Landung.

0: Ein Airbus A380 hat zu früh auf der Landebahn aufgesetzt. Dabei wurde die Beleuchtung der Landebahn beschädigt. Die Schäden konnten aber schnell wieder repariert werden. Übrigens war das die gleiche Bahn, auf der es am Wochenende Probleme mit dem Dreamliner beim Start gegeben hatte. Der ist ja zu spät weggekommen und erst nach Ende der Bahn abgehoben.
1: Und Verletzte gab es hoffentlich keine, oder?
0: Nein, das nicht. Also alle 351 Passagiere und auch die Crew sind unversehrt und konnten den Flieger ganz normal verlassen. Der Lufthansa-Flug war übrigens aus San Francisco gekommen. Mhm. Ja, jetzt läuft eine Untersuchung. Bis dahin bleibt der betreffende Flieger auch am Boden. Wie es zu dem Zwischenfall gekommen ist, dazu kann man aktuell noch nichts sagen.
1: Alles klar, Dankeschön, Markus. Passiert ist der Vorfall übrigens schon am Montagabend. Bekannt geworden ist das Ganze dann aber erst gestern Abend.
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0: Schönen guten Morgen. Heute an diesem Mittwoch, es ist der 19. August, 6:30 und der Info-Markus im Studio. Markus, guten Morgen. Was gibt's Neues jetzt hier?
1: Die Grenzkontrollen sollen um ein weiteres halbes Jahr verlängert werden. Innenminister Alexander Dobrindt hat das jetzt bei der EU angemeldet. Widerspricht die Kommission nicht, gilt die Verlängerung bis Mitte März. Dobrindt begründet den Schritt mit der Situation an den EU-Außengrenzen.
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1: Mit Markus Zartner. Enttäuschend und unterdurchschnittlich, so bezeichnet der Deutsche Bauernverband die Ernte in diesem Jahr. Auch bei uns zwischen Chiemsee und Königssee haben Hitze und Trockenheit die Erträge deutlich geschmälert. Für Michael Kirchstetter vom Amt für Landwirtschaft in Traunstein war das zum Beispiel bei der Gerste schon vor einigen Wochen absehbar.
3: Gerste an sich hat jetzt so ein bisschen ein blaues Auge abbekommen durch die Trockenheit. Je nach Standort, der vielleicht sandiger war oder lehmiger war, sieht man da große Unterschiede. Sandige Standorte haben größere Probleme gehabt und dort ist von auch deutlichen Ertragseinbußen zu sprechen.
1: Auch beim Weizen oder beim Gras bleiben die Erträge wohl deutlich hinter früheren Jahren zurück. Konkrete Ertragszahlen für unsere Region gibt es derzeit aber noch nicht. Schon seit 18 Jahren läuft ein gemeinsames Projekt der regionalen Kliniken mit der Volksbank Raiffeisenbank Oberbayern Südost. Jedes Jahr finanziert die Bank spezielle Babyschlafsäcke. Sie werden auf den Geburtenstationen der Kliniken Südostbayern ausgegeben. Die Schlafsäcke sollen bei Babys für eine sichere Schlafposition sorgen und so dem plötzlichen Kindstod vorbeugen. Für dieses Jahr hat die Volksbank Raiffeisenbank jetzt erneut mehr als 36.000 Euro zur Verfügung gestellt. Auch wenn das Projekt nur einmal den plötzlichen Tod eines Neugeborenen verhindern könne, dann seien die Mittel goldrichtig investiert, sagt Volksbank-Vorstand Simon Zura. Und die Polizei sucht nach einem Autofahrer, der gestern Nachmittag in Prien einen Unfall verursacht und dann geflohen ist. Laut Polizei überfuhr der unbekannte Autofahrer eine Kreuzung in Prien, obwohl er an einer Ampel rot hatte. Ein anderer Autofahrer musste ausweichen, dabei wurde sein BMW beschädigt. Der Schaden liegt laut Polizei bei etwa 1.000 Euro. Der Verursacher flüchtete, die Polizei hat ein Ermittlungsverfahren eingeleitet. Sie hofft nun auf Zeugen, die gestern Nachmittag den Unfall im Bereich Bernauer und Hochriesstraße beobachtet haben und Angaben machen können. Und weitere Nachrichten aus unserer Region findet ihr auch auf bayernwelle.de.
0: Und damit zum Bayernwelle-Wetter mit den aktuellen Temperaturen 15 Grad in Bayerisch Gmain, gemessen beim Feuerwehrheim. Dann haben wir 17 Grad in See und Seebruck und in Siegsdorf ebenfalls 17. Wolken und Sonne, das gibt's heute im Chiemgau und im Berchtesgadener Land. Die Höchstwerte liegen bei 29 Grad. Teilweise überwiegen die Wolken und da kann es dann auch vereinzelt ein paar Regenschauer geben. Also insgesamt sehr wechselhaft heute der Tag. Der Bahnwelle Verkehrsservice, damit ihr sicher ankommt. Keine Störungen im Moment von den Straßen in der Region. Ein Blitzer wurde uns gemeldet, vielen Dank dafür. Der steht in Döging, wenn ihr von Seon kommt. Und wenn ihr etwas für uns habt, meldet das 08654 dreimal die 7 und dreimal die 3. Entweder ihr schickt eine WhatsApp-Nachricht oder ihr ruft an 08654 dreimal die 7, dreimal die 3. Danke. Gute Fahrt.
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0: Mit Thorsten Just einen schönen guten Morgen und ganz viele haben ja jetzt auch in den letzten Tagen gesagt, ah, endlich regnet es mal, wichtig natürlich für die Landwirte und wichtig auch für die Ernte. Oder ist es schon zu spät, was die Ernte angeht? Das hat der Deutsche Bauernverband, beziehungsweise dazu hat der Deutsche Bauernverband jetzt eine Stellungnahme abgegeben, hat eine Erntebilanz gezogen und die Einzelheiten daraus hört ihr gleich in ein paar Minuten hier auf der Bayernwelle. Ich bin Thorsten Just, Servus und schönen guten Morgen. Stay.

0: 6:41 ist es. Einen schönen guten Morgen. Ihr hört die Bayernwelle. Ja, und viele von uns sind bestimmt sehr dankbar für die Regenfälle der letzten zwei Tage. Aber die Frage ist, reicht das, um die Ernte für unsere Bauern noch zu retten, Markus?
1: Ich fürchte nein, Thorsten. Ja. Der Deutsche Bauernverband hat gestern seine erste Erntebilanz für dieses Jahr gezogen, auch wenn noch lange nicht alles geerntet und eingefahren ist. Auch die Tendenzen für Bayern liegen ganz klar vor inzwischen und da müssen wir festhalten, Mais, Weizen, Gerste, überall werden die Erträge niedriger ausfallen als in früheren Jahren, sagt der Bauernverband. Die Hitze, der ausbleibende Regen, Trockenstress für die Pflanzen, das alles ist natürlich nicht gut. Ähnlich schaut es auch beim Grünland aus, also beim Einbringen von Gras, dem Futter fürs Vieh. Da hat Michael Kirch Städter vom Amt für Landwirtschaft aus Traunstein im Juli schon gesagt.
2: Dort kann man, wenn man es abschätzt, von deutlichen Ertragseinbußen sprechen, in Masse und auch in Qualität.
1: Deswegen müssen einige Bauern in Bayern jetzt sogar schon Vieh schlachten lassen, weil das Futter nicht mehr für alle Tiere reicht.
0: Wie existenzgefährdend ist das alles?
1: Naja, der Bauernverband sagt, diese schwache Ernte kommt zur absoluten Unzeit, weil halt die Bauern immer höhere Kosten haben. Diesel ist teurer geworden, Dünger ist teurer geworden, alles wird eigentlich immer teurer. Ja. Gleichzeitig sorgen die Ernteausfälle aber jetzt halt für weniger Einnahmen. Das heißt, die Rechnung geht halt nicht auf. Der Bauernpräsident Joachim Ruckwied sagt tatsächlich, ja, für viele Höfe geht's jetzt an die Existenz und deswegen fordert er ein Sofortpaket von der Bundesregierung, also quasi Hilfe vom Staat für Bauern in Not.
0: Ja, 2026 meint es gar nicht gut mit unseren Bäuerinnen und Bauern. Das war Markus Gollinger mit einem kleinen Überblick über die Ernte in diesem Jahr und die wird in vielen Bereichen enttäuschend ausfallen.
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0: 9 Minuten noch, dann wird es 7. Das ist die Bayernwelle. Einen schönen guten Morgen euch. 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

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Das muss man einfach gesehen haben. Es ist kurz vor 7 und es ist Zeit für ein gescheites Frühstück.

0: jetzt die Top-Meldung aus der Region mit Markus Zartner. Enttäuschend und unterdurchschnittlich, so bezeichnet der Deutsche Bauernverband die Ernte in diesem Jahr. Auch zwischen Chiemsee und Königssee haben Hitze und Trockenheit die Erträge deutlich geschmälert. Das gilt vor allem für Gerste, aber wohl auch für Weizen und Grünland, also dem Gras, das die Kühe fressen. Mehr dazu in den Regionalnachrichten um halb und auf bayernwelle.de.
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2: Ich bin Moritz Einzel. Guten Morgen. Die Lockerung des Lkw-Fahrverbots an Sonntagen hat bislang kaum Auswirkungen auf den Verkehr in Deutschland. Das zeigt eine Bilanz des ADAC für das vergangene Wochenende. Demnach gab es am Sonntag sogar weniger Staus als in der Vorwoche. Claudia Wächter berichtet.
3: Größere Probleme gab's nicht, sagt auch der Speditionsverband BGL und betont, wir sind zwar nun flexibler, aber mehr Fahrer haben wir deshalb nicht und auch die Lenkzeiten, die blieben gleich. Weil wegen der niedrigen Pegelstände im Rhein und anderen Flüssen kaum noch Frachtschiffe unterwegs sind, dürfen Lastwagen im Moment auch sonntags fahren. So soll ein Teil der Rohstofftransporte vom Schiff auf die Straße verlagert werden.
2: Die Kontrollen an den deutschen Außengrenzen sollen um ein weiteres halbes Jahr bis Mitte März verlängert werden. Das hat Bundesinnenminister Dobrindt offiziell bei der EU-Kommission angemeldet. Das Zurückdrängen der illegalen Migration brauche weiterhin Kontrollen, sagte Dobrindt der Bild-Zeitung. Für den Facebook-Konzern Meta hat in den USA ein potenziell folgenschwerer Prozess begonnen. Mehrere US-Bundesstaaten werfen dem Unternehmen vor, Kinder bewusst zu einer ausufernden Nutzung von Facebook und Instagram verleitet zu haben. Zugleich habe Meta Risiken vor Eltern und der Öffentlichkeit verborgen. Der Konzern weist die Vorwürfe zurück. Bei der Arbeit kurz weggenickt und plötzlich steht die Feuerwehr auf dem Balkon. Dieses Szenario hat sich im oberbayerischen Grassau zugetragen. Dort ist ein 60-jähriger Mann während einer Videokonferenz eingeschlafen. Als er nicht mehr reagierte, machten seine Kollegen sich Sorgen. Die Feuerwehr kam schließlich über den Balkon in die Wohnung und fand den Mann im Tiefschlaf auf der Couch. Er war laut Polizei stark alkoholisiert und wurde vorsorglich ins Krankenhaus gebracht. Erneuter Schreckmoment beim FC Bayern. Fußballnationalspieler Jamal Musiala ist gestern beim 4:2 Testspielsieg in Heidenheim erneut ohne gegnerische Einwirkung zusammengebrochen und musste vom Platz. Das war ihm schon wenige Tage zuvor im Test gegen Leipzig passiert. Später meldete sich Musiala und erklärte, er habe immer wieder kurz auftretende Absenzen, vergleichbar mit Blackouts. Das sei medikamentös gut behandelbar und insgesamt gehe es ihm gut. Es ist jetzt 7:05.
4: Und damit kommen wir zum Bayernwelle-Wetter mit den aktuellen Temperaturen. 14 Grad in Schönau am Königssee, 13 meldet Altenmarkt, gemessen bei der Rabender Kirche in Friedolfing, 17 Grad. Angenehm, so fühlt es sich heute an, was die Temperaturen heute Morgen angeht. Später werden es dann bis zu 29 Grad. Dazu gibt es teils Sonne zwischen Chiemsee und Königssee. Sonst ziehen viele Wolken durch. Der ein oder andere Regenschauer ist auch möglich. Der Bayernwelle Verkehrsservice, damit ihr sicher ankommt. Aktuell keine Störungen von den Straßen in der Region. Geblitzt wird in Döging, wenn ihr von Seon kommt. Und wenn ihr etwas für uns habt, meldet das 08654 3x7 und 3x3 per WhatsApp. Oder ihr ruft an 08654 3x7 3x3. Dankeschön. Gute Fahrt.
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4: Mit Thorsten Joost einen schönen guten Morgen und die Grenzkontrollen bei uns in der Region bleiben erstmal. Das hat jetzt Bundesinnenminister Alexander Dobrindt verkündet. Was die Gründe dafür sind, das hört ihr gleich in ein paar Minuten.

0: und vielen von uns sind ja die Grenzkontrollen zu Salzburg und an den anderen Grenzübergängen ein Dorn im Auge. Doch die Kontrollen werden jetzt wohl erstmal bestehen bleiben, gell Markus?
1: Ja, zumindest wenn es nach unserem Bundesinnenminister Alexander Dobrindt geht. Er hat seine Ankündigung von Ende Juli wahrgemacht und bei der EU die Verlängerung beantragt, beziehungsweise einfach das mitgeteilt. Gibt es keinen Einspruch von der EU-Kommission, dann werden die Kontrollen an den deutschen Binnengrenzen bis Mitte März automatisch verlängert.
0: Ja.
1: Und dann bräuchte es eben wieder einen neuen Antrag.
0: Aber jetzt muss ich doch mal blöd fragen, die Migrationszahlen gehen doch kontinuierlich zurück. Wie begründet ihr das denn?
1: Ja, mit der Situation an den europäischen Außengrenzen. Angesichts dieser Entwicklung brauche es weiterhin Kontrollen, um illegale Migration zurückzudrängen, sagt Dobrindt. Auslöser war unter anderem der Ansturm auf die spanische Exklave Ceuta in Nordafrika. Allerdings, das muss man hier auch sagen, da sind fast alle wieder zurückgegangen. Also große Einreisen oder große Migrationswellen hat es da nicht gegeben.
0: Ja.
1: Das Schengener Abkommen erlaubt solche Ausnahmeregelungen, aber nur als letztes Mittel. Deshalb wird Deutschland auch immer wieder dazu aufgefordert, die Grenzkontrollen zu seinen Nachbarländern zu beenden.
0: Danach sieht es aktuell aber nicht aus und so werden die Staus an der Grenze auch bei uns wohl erstmal so bleiben.

0: Das ist ein absoluter Kulthit von Melissa Etheridge hier auf der Bayernwelle. Bring me some water, 7.22 Uhr. Guten Morgen.
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0: Und das ist eine sehr schöne Initiative aus dem Amazonas. Und zwar geht es da um eine lebendige Samenbank für bedrohte Pflanzen im Amazonas. Und das vor allem ohne jegliche Unterstützung. Da ist ein gewisser Ramon Pucha und seine Familie. Die wandern seit Jahren in den ecuadorianischen Regenwald rein und holen da die Samen von stark bedrohten Pflanzenarten. Gehen da wirklich ganz tief in diesen Urwald rein und dann ziehen sie diese Pflanzen auf ihrer Finca groß. Die ist so 32 Hektar groß, da ist schon ein bisschen Platz. Und ziehen da eben diese Pflanzen groß und manche von denen werden erst nach 100 Jahren ausgewachsen.

0: gewachsen sein. Und ich finde das großartig, diese Eigeninitiative, bedrohte Pflanzen zu retten.
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2: Es ist Mittwoch heute, 19. August, 19:30 und der Info-Markus im Studio. Markus, guten Morgen. Servus. Was gibt's Neues, Markus?
3: Die Lockerung des Lkw-Fahrverbots an Sonntagen hat bislang kaum Auswirkungen auf den Verkehr. Das zeigt jetzt eine Bilanz des ADAC für das vergangene Wochenende, als die Regelung auch erstmals in Bayern galt. Und auch die befürchteten Staus an der Grenze zu Österreich sind bisher ausgeblieben.
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3: Mit Markus Zartner. Das Erntejahr ist noch gar nicht vorbei, aber für viele Landwirte bei uns in der Region steht jetzt schon fest, die Ernte fällt heuer deutlich geringer aus als in früheren Jahren. Der Bauernverband hat inzwischen Erntezahlen für ganz Bayern vorgestellt. Demnach bleiben zum Beispiel Mais und Weizen deutlich hinter den Erwartungen zurück. Kartoffeln fallen wegen Hitze und Wassermangels deutlich zu klein aus. Auch der Ertrag beim Grünland ist demnach enttäuschend, also bei dem Gras, das die Landwirte für ihr Vieh brauchen. In den Landkreisen Traunstein und Berchtesgadener Land ist die Tendenz eine ähnliche, auch wenn noch keine endgültige Bilanz vorliegt. Laut Deutschem Bauernverband geraten immer mehr Höfe durch die geringe Ernte und ihre gleichzeitig hohen Kosten in existenzielle finanzielle Nöte. Wer derzeit in der Region an einem Bach oder See spazieren geht, kann Überraschungen erleben. Die extrem niedrigen Pegel geben oftmals Gegenstände frei, die zuvor jahrelang unter Wasser gelegen haben. Darf ich solche Fundgegenstände denn behalten? Dazu Thomas Huber von der Wasserwacht Bayern im Bayernwelle-Interview.
4: Also wenn Ihnen im Wasser größerer Gegenstand auffällt, unter Umständen auch aus Metall, dann verständigen Sie am besten sofort die zuständige Kommunalverwaltung, also die Gemeinde, die Stadt oder das Landratsamt.
3: In vielen Fällen werden solche Gegenstände dann ins Fundbüro gebracht, wo sie der rechtmäßige Eigentümer abholen kann. Bei archäologischen Funden unbedingt ein Denkmalamt verständigen. Und sollte die Trockenheit eine Granate oder Waffe freigelegt haben, unbedingt liegen lassen und die Polizei verständigen. Vergessenes Öl auf dem Herd hat am Dienstagnachmittag einen Küchenbrand in einem Mehrfamilienhaus in Rottau ausgelöst. Eine Anwohnerin der Kreuzstraße hatte das Haus kurz verlassen, während die Herdplatte noch eingeschaltet war. Bei ihrer Rückkehr bemerkte sie bereits eine Rauchentwicklung. Das überhitzte Öl entzündete ein Küchenregal und Teile der Einrichtung. Die Feuerwehren aus Rottau und Grassau rückten mit 35 Kräften an und löschten den Brand ab. Verletzt wurde niemand. Den entstandenen Schaden schätzt die Polizei auf rund 12.000 Euro. Und weitere Nachrichten aus unserer Region findet ihr auch auf bayernwelle.de.
2: Und damit kommen wir zum Bayernwelle-Wetter mit den aktuellen Temperaturen. Wir haben 17 Grad in Bergen, 18 in Bad Endorf gemessen, dort bei Campingstein und in Laufen ebenfalls 18 Grad. Wolke und Sonnen, das gibt es heute im Chiemgau und im Berchtesgadener Land. Die Höchstwerte liegen bei 29 Grad. Teilweise überwiegen die Wolken und es kann ganz vereinzelt ein paar Regenschauer geben. Der Bayernwelle-Verkehrsservice, damit ihr sicher ankommt. Keine Störungen aktuell von den Straßen in der Region. Geblitzt wird einmal in Döging, wenn ihr von Seeung kommt und in Kirchensur Richtung Wasser in der 50er-Begrenzung. Und wenn ihr etwas für uns habt, 08654 3x die 7 und 3x die 3, entweder per WhatsApp oder ihr ruft an. 08654 3x die 7, 3x die 3. Danke, gute Fahrt.
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2: Ich bin Thorsten Joost, euch allen einen schönen guten Morgen, guten Start rein in diesen heutigen Mittwoch. Auch heute haben wir wieder ein Familienabenteuer beim Bayernwelle Sommer daheim. Jagen wir gleich in die Welt. An wen? Ihr erfahrt es nach Sixpence, None the Richer, Kiss Me und Of Monsters and Men, Little Talks. 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

0: Mit der Bayernwelle rein in den Mittwoch, 7.42 Uhr. Guten Morgen.
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0: Und heute geht es um die Hochwellenseilbahn in Bergen. Da würden wir gerne eine Familie einladen und bin gespannt, ob es klappt.
2: Wichmann.
0: Schönen guten Morgen. Bin ich da bei der Sandra Wichmann gelandet?
2: Ja.
0: Hallo, hier ist der Thorsten Joost von der Bayernwelle.
2: Hallo.
0: Hallo.
2: Servus.
0: Servus. Ich habe hier was vorliegen.
2: Ja, ich weiß was.
0: Sagen Sie mal, worum geht's denn?
2: Um die Hochwellenseilbahn wahrscheinlich, gell?
0: Ganz genau, es geht um die Hochwellenseilbahn, es geht um Bayernwelle Sommer daheim, unsere wunderbare Aktion. Ja. Und wir spendieren ja Familienabenteuer für unsere Familien da draußen und eins würden wir auch gerne an euch geben.
2: Das wäre total nett, da freuen wir uns natürlich.
0: Ja, super, ja. Sandra, dann machen wir das doch. Wer wird damit dabei sein? Weil die Begründung finde ich ja auch, wenn man das so sagen kann, sehr, sehr schön, dass ihr das nochmal möglich macht.
2: Ja, genau. Also grundsätzlich werden wir es so machen, dass also meine Familie, die von meiner Schwester und mein Papa praktisch. Mhm. Das ist sein Lieblingsberg, da kann er nicht mehr raufgehen und da darf man gerne mal nachfahren zusammen.
0: Ja, das ist doch super. Na, dann macht es doch gemeinsam jetzt noch in den Sommerferien und dabei ganz viel Spaß. Grüße an den Papa und er soll es genießen da oben.
2: Ja, super. Merci. Tausend Dank.
0: Ja, gerne. Viel Spaß.
2: Das ist eine schöne Überraschung. Danke, gell?
0: Gerne. Gleichfalls. Danke. Servus.
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0: Annie Lennox, Walking on Broken Glass. Ihr hört die Bayernwelle 9 Minuten noch, dann wird es 8. Und wir schauen heute Morgen noch einmal zum Flughafen in München. Da hat es nämlich wieder einen Zwischenfall gegeben. Der Markus ist im Studio. Markus, guten Morgen. Was war denn da jetzt los?
1: Ja, dieses Mal war es ein Flieger bei der Landung. Ein Airbus A380 hat zu früh auf der Landebahn aufgesetzt. Dabei wurde die Beleuchtung der Landebahn beschädigt. Die Schäden konnten aber schnell wieder repariert werden. Übrigens war das die gleiche Bahn, auf der es am Wochenende Probleme mit dem Dreamliner beim Start gegeben hatte. Der ist ja zu spät weggekommen und erst nach Ende der Bahn abgehoben.
0: Und Verletzte gab es hoffentlich keine, oder?
1: Nein, das nicht. Also alle 351 Passagiere und auch die Crew sind unversehrt und konnten den Flieger ganz normal verlassen. Der Lufthansa-Flug war übrigens aus San Francisco gekommen. Jetzt läuft eine Untersuchung. Bis dahin bleibt der betreffende Flieger auch am Boden. Wie es zu dem Zwischenfall gekommen ist, dazu kann man aktuell noch nichts sagen.
0: Alles klar. Dankeschön, Markus. Passiert ist der Vorfall übrigens schon am Montagabend. Bekannt geworden ist das Ganze dann aber erst gestern Abend.
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1: Und jetzt die Topmeldung aus der Region mit Markus Zartner. Das Erntejahr ist noch gar nicht vorbei, aber für viele Landwirte steht jetzt schon fest, die Ernte fällt heuer deutlich geringer aus als in früheren Jahren. Fixe Zahlen gibt es für die Region zwar noch nicht, die Tendenz sieht allerdings schlecht aus. Bedingt durch das Wetter waren die Bedingungen schlecht, von Getreide über Kartoffeln bis hin zum Grünland. Mehr dazu in den Regionalnachrichten um halb und auf bayernwelle.de.
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3: Ich bin Moritz Einzel. Guten Morgen. In den USA hat ein Prozess gegen den Meta-Konzern begonnen. Es geht darum, ob dessen Online-Plattformen Facebook und Instagram süchtig machen. Mehrere Bundesstaaten werfen Meta vor, Kinder bewusst abhängig von den Social-Media-Plattformen zu machen. Die Kläger fordern, dass Meta etwa das Endlos-Scrollen einschränkt. Dem Konzern droht eine milliardenschwere Geldstrafe. Knapp 2/3 der Menschen in Deutschland sind für eine Grundgesetzänderung, damit der Bund mehr in den Hitzeschutz investieren kann. Das geht aus einer Umfrage im Auftrag der Deutschen Presseagentur hervor. Bundesumweltminister Schneider von der SPD setzt sich für eine entsprechende Grundgesetzänderung ein. Der Koalitionspartner CDU/CSU sieht diesen Vorstoß skeptisch. In der Demokratischen Republik Kongo sind seit Mai bereits mehr als 5000 Ebola-Fälle registriert worden. Das teilte die Weltgesundheitsorganisation mit. Fast die Hälfte der Menschen starb. Die Landesdirektorin der Welthungerhilfe Langkamp sagte im ZDF, im Kampf gegen das hochansteckende Ebola-Virus sei Aufklärung in den Dörfern wichtig.
4: Wir kommen derzeit noch nicht hinterher, das ist so. Und es ist auch wichtig, dass eben ein Impfstoff entwickelt wird, so dass man vorbeugen kann und impfen kann. Aber trotzdem ist Aufklärung das wichtigste Instrument, was derzeit besteht, weil wenn die Leute die Schutzmaßnahmen, die Präventionsmaßnahmen nicht anwenden, ist eben die Weiterverbreitung gegeben.
3: Deutschland stockt seine Ebola-Hilfen um weitere 11 Millionen Euro auf. Frank Beard, langjähriger Schlagzeuger der US-Band ZZ Top, ist tot. Der 77-Jährige starb auf seiner Ranch im Bundesstaat Texas im Beisein seiner Familie, wie sein Sprecher mitteilte. ZZ Top hat weltweit mehr als 50 Millionen Tonträger verkauft. Der FC Bayern hat seine Generalprobe vor dem ersten Pflichtspiel der neuen Saison erfolgreich gestaltet. Die Münchner gewannen beim Fußball-Zweitligisten Heidenheim mit 4:2. Sorgen gab es dabei um Jamal Musiala, der zum wiederholten Mal ohne Gegnereinwirkung zusammenbrach. Später gab Musiala bekannt, dass er ein neurologisches Problem hat, immer wieder auftretende Absenzen. Das sei medikamentös gut behandelbar, heißt es. Es ist jetzt 8:15.
5: Und damit kommen wir zum Bayernwelle Wetter mit den aktuellen Temperaturen. 16 Grad in Bayerisch Main, 17 in Grassau, 18 Grad meldet Petting, gemessen dort beim Wertstoffhof. Angenehm, so fühlt es sich heute an, was die Temperaturen am Morgen angehen. Später werden es dann bis zu 29 Grad. Dazu gibt es teils Sonne zwischen Chiemsee und Königssee, aber auch immer wieder dichte Wolken, die durchziehen und auch der ein oder andere Regenschauer ist immer wieder mal möglich. Der Bahnwelle Verkehrsservice, damit ihr sicher ankommt. Keine Störungen aktuell von den Straßen in der Region. Es wird geblitzt in Döging, wenn ihr von Sion kommt, und in Kirchensur Richtung Wasser, da in der 50er Begrenzung. Und wenn ihr etwas für uns habt, meldet das gern 08654 3x die 7 und 3x die 3. Dankeschön, gute Fahrt weiter.
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5: Mit Thorsten Joost, hallo und einen schönen guten Morgen. Packen wir's an, oder? Rein geht's in diesen Mittwoch mit Phil Collins gleich, Don't Lose My Number, und Mark Forster, ein Lied jetzt hier auf der Bayernwelle.

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0: 11 nach 8 ist es. Einen schönen guten Morgen mit der Bayernwelle heute am Mittwoch. Ja, und viele von uns sind bestimmt sehr dankbar für die Regenfälle der letzten zwei Tage. Aber die Frage ist, reicht das, um die Ernte für unsere Bauern noch zu retten, Markus?
1: Ich fürchte nein, Thorsten. Ja. Der Deutsche Bauernverband hat gestern seine erste Erntebilanz für dieses Jahr gezogen, auch wenn noch lang nicht alles geerntet und eingefahren ist. Auch die Tendenzen für Bayern liegen ganz klar vor inzwischen und da müssen wir festhalten, Mais, Weizen, Gerste, überall werden die Erträge niedriger ausfallen als in früheren Jahren, sagt der Bauernverband. Die Hitze, der ausbleibende Regen, Trockenstress für die Pflanzen, das alles ist natürlich nicht gut. Ähnlich schaut es auch beim Grünland aus, also beim Einbringen von Gras, dem Futter fürs Vieh. Da hat Michael Kirch Städter vom Amt für Landwirtschaft aus Traunstein im Juli schon gesagt.
2: Dort kann man, wie man es abschätzt, von deutlichen Ertragseinbußen sprechen, in Masse und auch in Qualität.
1: Deswegen müssen einige Bauern in Bayern jetzt sogar schon Vieh schlachten lassen, weil das Futter nicht mehr für alle Tiere reicht.
0: Wie existenzgefährdend ist das alles?
1: Naja, der Bauernverband sagt, diese schwache Ernte kommt zur absoluten Unzeit, weil halt die Bauern immer höhere Kosten haben. Diesel ist teurer geworden, Dünger ist teurer geworden, alles wird eigentlich immer teurer. Ja. Gleichzeitig sorgen die Ernteausfälle aber jetzt halt für weniger Einnahmen. Das heißt, die Rechnung geht halt nicht auf. Der Bauernpräsident Joachim Ruckwied sagt tatsächlich, ja, für viele Höfe geht's jetzt an die Existenz und deswegen fordert er ein Sofortpaket von der Bundesregierung, also quasi Hilfe vom Staat für Bauern in Not.
0: Ja, 2026 meint es gar nicht gut mit unseren Bäuerinnen und Bauern. Das war Markus Gollinger mit einem kleinen Überblick über die Ernte in diesem Jahr und die wird in vielen Bereichen enttäuschend ausfallen.

0: 20 nach 8 ist es gleich mit der Bayernwelle. Geht es in einen neuen Tag. Freue mich, dass ihr mit dabei seid. Wahnsinn, der Song ist auch schon wieder 12 Jahre alt. Von einem britischen Singer-Songwriter namens James Bay. Großartige Nummer aus dem Jahr 2014. Hold Back the River hier auf der Bayernwelle. Es ist 20 nach 8. Schönen guten Morgen.
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0: einen schönen Mittwoch.
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2: Halb neun ist es heute am Mittwoch. Es ist der 19. August und im Studio der Info Markus. Markus, einen schönen guten Morgen. Servus. Was gibt's Neues?
3: Fast zwei Drittel der Menschen in Deutschland sind für eine Grundgesetzänderung, damit der Bund mehr in den Hitzeschutz investieren kann. Das geht aus einer Umfrage im Auftrag der dpa heute hervor. Das SPD-geführte Umweltministerium will sich genau dafür einsetzen. Die Union sieht diesen Vorstoß dagegen bisher skeptisch.
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3: Mit Markus Zartner. Enttäuschend und unterdurchschnittlich, so bezeichnet der Deutsche Bauernverband die Ernte in diesem Jahr. Auch bei uns zwischen Chiemsee und Königssee haben Hitze und Trockenheit die Erträge deutlich geschmälert. Für Michael Kirchstetter vom Amt für Landwirtschaft in Traunstein war das zum Beispiel bei der Gerste schon vor einigen Wochen absehbar.
4: Gerste an sich hat jetzt so ein bisschen ein blaues Auge abbekommen durch die Trockenheit. Je nach Standort, der vielleicht sandiger war oder lehmiger war, sieht man da große Unterschiede. Sandige Standorte haben größere Probleme gehabt und dort ist von auch deutlichen Ertragseinbußen zu sprechen.
3: Auch beim Weizen oder beim Gras bleiben die Erträge wohl deutlich hinter früheren Jahren zurück. Konkrete Ertragszahlen für unsere Region gibt es derzeit aber noch nicht. Schon seit 18 Jahren läuft ein gemeinsames Projekt der regionalen Kliniken mit der Volksbank Raiffeisenbank Oberbayern Südost. Jedes Jahr finanziert die Bank spezielle Babyschlafsäcke. Sie werden auf den Geburtenstationen der Kliniken Südostbayern ausgegeben. Die Schlafsäcke sollen bei Babys für eine sichere Schlafposition sorgen und so dem plötzlichen Kindstod vorbeugen. Für dieses Jahr hat die Volksbank Raiffeisenbank jetzt erneut mehr als 36.000 Euro zur Verfügung gestellt. Auch wenn das Projekt nur einmal den plötzlichen Tod eines Neugeborenen verhindern könne, dann seien die Mittel goldrichtig investiert, sagt Volksbank-Vorstand Simon Zura. Und die Polizei sucht nach einem Autofahrer, der gestern Nachmittag in Prien einen Unfall verursacht und dann geflohen ist. Laut Polizei überfuhr der unbekannte Autofahrer eine Kreuzung in Prien, obwohl er an einer Ampel rot hatte. Ein anderer Autofahrer musste ausweichen, dabei wurde sein BMW beschädigt. Der Schaden liegt laut Polizei bei etwa 1.000 Euro. Der Verursacher flüchtete, die Polizei hat ein Ermittlungsverfahren eingeleitet. Sie hofft nun auf Zeugen, die gestern Nachmittag den Unfall im Bereich Bernauer und Hochriesstraße beobachtet haben und Angaben machen können. Und weitere Nachrichten aus unserer Region findet ihr auch auf bayernwelle.de.
2: Und damit zum Bayernwelle-Wetter mit den aktuellen Temperaturen. 17 Grad in Reitewinkel gemessen am Sportplatz, 18 in Bad Reichenhall, 19 meldet Waging. Wolke und Sonne, das gibt es heute im Chiemgau und im Berchtesgadener Land. Die Höchstwerte liegen bei 29 Grad, teilweise überwiegen die Wolken und es kann ganz vereinzelt auch ein paar Regenschauer geben. Der Bayernwelle-Verkehrsservice, damit ihr sicher ankommt, keine Störungen im Moment von den Straßen in der Region. Geblitzt wird aktuell auf der B305 Marquardtstein, Ortsausgang Richtung Unterbössen, dann in Döging, wenn ihr von Seon kommt und in Kirchensur Richtung Wasser. Da in der 50er-Zone bitte immer dran denken, nicht schneller als erlaubt. Und wenn ihr etwas für uns habt, meldet das 08654 3x7 3x3. Danke. Gute Fahrt.
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2: Mit Thorsten Joost euch allen einen schönen guten Morgen. Freue mich, dass ihr mit dabei seid. Und wir haben auch heute wieder jemanden aus der Region glücklich gemacht beim Bayernwelle Sommer daheim. Und wie auch ihr euch für ein Familienabenteuer anmelden könnt, erfahrt ihr in ein paar Minuten hier auf der Bayernwelle. Und jetzt freue ich mich auf Olivia Dien.

0: 8.40 Uhr ist es. Guten Morgen mit der Bayernwelle.
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0: Mark Cohen, Walking in Memphis, das ist die Bayernwelle um 10 vor 9 und wir haben eine aktuelle Verkehrsstörung und zwar kommt die von der A8 Salzburg Richtung Bergen. Bitte Vorsicht hier bei Bergen, da steht ein Pannenlaster und da liegt auch ein LKW-Reifen auf der Autobahn. Deswegen bitte hier ganz besondere Vorsicht. Weiterhin gute und sichere Fahrt.
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2: Mit Angelina Quocciala. Hier ist Action angesagt. In Bad Reichenhall ist diese Woche wieder der Grazi-Man, also der alpine Dreikampf, bestehend aus Mountainbike, Berglauf und Paragliding. Rennstart ist um 10 Uhr am Offiziersheim in Karlstein. Gegen 16 Uhr ist dann Siegerehrung und da wird dann auch gemeinsam mit Happy Hour und Prosecco Bar gefeiert. Kommt zum Anfeuern dieses Wochenende beim Grazi-Man. Bei schlechtem Wetter wird die Veranstaltung dann einfach von Samstag auf Sonntag verschoben. Ihr habt mal wieder Lust, gemütlich ein paar Marktstände abzuklappern, dann kommt gern dieses Wochenende nach Marquardtstein zum Kunsthandwerkermarkt. Der ist sowohl am Samstag als auch am Sonntag im Musikpavillon. Da wartet auf euch liebevoll gefertigtes Handwerk und ihr könnt regionale Künstlerinnen und Künstler bei ihrer Arbeit unterstützen. Kunsthandwerkermarkt in Marquardtstein dieses Wochenende von 10 bis 18 Uhr. Und Steinbrünning startet diese Woche in die Herbstsaison, denn es ist wieder Herbstfest. Am Freitag ist ab 20 Uhr Hallenparty mit Weißbier und Pilsbar. Am Samstag folgt dann ab 17 Uhr das Mannschaftsseilziehen. Im Anschluss geht's weiter mit der Landmaschinenausstellung und ab 19.30 Uhr feiert ihr alle gemeinsam. Es ist nämlich Tag der Betriebe, Vereine, Hütten und auch der guten Nachbarschaft. Dieses Wochenende geht's los, Herbstfest in Steinbrünning in der Thomannhalle in Saaldorf-Surheim.
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0: jetzt die Top-Meldung aus der Region mit Markus Zartner. Enttäuschend und unterdurchschnittlich, so bezeichnet der Deutsche Bauernverband die Ernte in diesem Jahr. Auch zwischen Chiemsee und Königssee haben Hitze und Trockenheit die Erträge deutlich geschmälert. Das gilt vor allem für Gerste, aber wohl auch für Weizen und Grünland, also dem Gras, das die Kühe fressen. Mehr dazu in den Regionalnachrichten um halb und auf bayernwelle.de.
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2: Ich bin Moritz Einzel. Guten Morgen. Mehr Hitzeschutz festgeschrieben im Grundgesetz, das wünscht sich die SPD und erhält damit viel Zuspruch. Knapp 2/3 der Menschen in Deutschland sind dafür. Das geht aus einer Umfrage der Nachrichtenagentur dpa hervor. Bundesbauministerin Huberts sagte im ZDF, hier gehe es um etwas sehr Essentielles.
3: Die Union, die hat natürlich ihre Bauchschmerzen, da Mehrheiten auch einzugehen. Aber wenn wir uns um das große ganze Thema kümmern wollen und auch müssen, dann muss man das auch mal ein Stück weit auf Seite legen. Und darum wird es auch nächste Woche bei unserer Kabinettsklausur in Berlin gehen.
2: Aus dem Klimawandel müsse man eine Gemeinschaftsaufgabe machen, so Huberts. Prozess gegen den Meta-Konzern in den USA. Dabei geht es um die Nutzung von dessen Online-Plattformen durch Kinder und Jugendliche. Mehrere Bundesstaaten werfen Meta vor, Minderjährige bewusst süchtig von Facebook und Instagram und damit psychisch krank zu machen. Die Kläger fordern, dass Meta bestimmte Funktionen seiner Apps beschränkt, etwa das Endlos-Scrollen. Außerdem droht dem Konzern eine milliardenschwere Geldstrafe. Die Präsidentin der israelitischen Kultusgemeinde München und Oberbayern, Knobloch, hat ein Verbotsverfahren gegen die AfD angeregt. Dem würde sie geringe Chancen einräumen. Versuchen sollte man es vielleicht dennoch, sagte Knobloch dem Magazin Stern. Sie frage sich bei vielem, was AfD-Politiker sagten, wo die Justiz sei, so Knobloch. Südkorea und die USA werden ihre derzeit laufenden Militärübungen um die Hälfte kürzen. Wie Südkoreas Generalstab mitgeteilt hat, wird das Manöver auf Wunsch der USA bereits am Freitag enden. US-Präsident Trump hatte zuvor bereits angekündigt, dass das Manöver kürzer ausfallen soll. Er verwies auf seine angeblich gute Beziehung zu Nordkoreas Machthaber Kim Jong-un, den er offenbar nicht verärgern will. Ein Mittelfeldstratege für den FC Barcelona und Trainer Hansi Flick. Spaniens Weltmeisterkapitän Rodri wechselt von Manchester City zum katalanischen Traditionsklub. Wie Barça mitgeteilt hat, erhält der 30-Jährige einen Vertrag bis 2030. Bei der Weltmeisterschaft in den USA, Mexiko und Kanada war Rodri als bester Spieler ausgezeichnet worden. Es ist jetzt 9:15.
4: Und damit kommen wir zum Bayernwelle-Wetter mit den aktuellen Temperaturen. 17 Grad in Berchtesgaden, 18 in Ruhpolding, in Engelsberg bei der Volksschule 19 Grad. Angenehm, so fühlt es sich heute Vormittag an. Später werden es noch bis zu 29 Grad, dazu Sonne zwischen Chiemsee und Königssee. Aber auch Wolken ziehen immer wieder mal durch mit dem ein oder anderen Regenschauer. Also sehr wechselhaft heute. Der Bahnwelle Verkehrsservice, damit ihr sicher ankommt. Die A8 Salzburg Richtung München zwischen Bergen und Grabenstedt liegt ein Reifen auf der Fahrbahn. Bitte Vorsicht hier. Geblitzt wird aktuell auf der B305 Marquardtstein, Ortsausgang Richtung Unterwössen, in Döging, wenn ihr von Seon kommt, in Kirchensur Richtung Wasser in der 50er-Zone und eine Abstandsmessung haben wir noch auf der A8 auf Höhe Grabenstedt. Und wenn ihr etwas für uns habt, 08654 3x die 7, 3x die 3 oder ihr schickt eine WhatsApp ebenfalls an die 08654 3x die 7, 3x die 3. Danke, gute Fahrt.
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4: Ich bin Thorsten Just, euch allen einen schönen Vormittag und wir sprechen über die Grenzkontrollen bei uns in der Region. Die werden nämlich fortgeführt. Was die Gründe dafür sind, ihr erfahrt es in ein paar Minuten hier auf der Bayernwelle.

0: 12 nach 9, die Bayernwelle am Mittwoch. Schönen Vormittag.
1: Ja, und vielen von uns sind ja die Grenzkontrollen zu Salzburg und an den anderen Grenzübergängen ein Dorn im Auge. Doch die Kontrollen werden jetzt wohl erstmal bestehen bleiben, gell Markus?
2: Ja, zumindest wenn es nach unserem Bundesinnenminister Alexander Dobrindt geht. Er hat seine Ankündigung von Ende Juli wahrgemacht und bei der EU die Verlängerung beantragt, beziehungsweise einfach das mitgeteilt. Gibt es keinen Einspruch von der EU-Kommission, dann werden die Kontrollen an den deutschen Binnengrenzen bis Mitte März automatisch verlängert.
1: Ja.
2: Und dann bräuchte es eben wieder einen neuen Antrag.
1: Aber jetzt muss ich doch mal blöd fragen, die Migrationszahlen gehen doch kontinuierlich zurück. Wie begründet ihr das denn?
2: Ja, mit der Situation an den europäischen Außengrenzen. Angesichts dieser Entwicklung brauche es weiterhin Kontrollen, um illegale Migration zurückzudrängen, sagt Dobrindt. Auslöser war unter anderem der Ansturm auf die spanische Exklave Ceuta in Nordafrika. Allerdings, das muss man hier auch sagen, da sind fast alle wieder zurückgegangen. Also große Einreisen oder große Migrationswellen hat es da nicht gegeben.
1: Ja.
2: Das Schengener Abkommen erlaubt solche Ausnahmeregelungen, aber nur als letztes Mittel. Deshalb wird Deutschland auch immer wieder dazu aufgefordert, die Grenzkontrollen zu seinen Nachbarländern zu beenden.
1: Danach sieht es aktuell aber nicht aus und so werden die Staus an der Grenze auch bei uns wohl erstmal so bleiben.

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1: Die Bayernwelle am Mittwochvormittag und damit bin ich für heute auch schon wieder raus. Morgen hören wir uns wieder ab 6, dann auch wieder mit einem schönen Abenteuer für eine Familie aus der Region. Es geht nämlich dann beim Bayernwelle Sommer daheim ums Kicken im Soccerpark in Salzburg. Und wer sich das holt, da bin ich selbst schon sehr gespannt. Wir erfahren es dann morgen früh zwischen 6 und halb 10 hier auf der Bayernwelle. Bis dann, Servus.
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2: Mit Markus Zartner. Das Erntejahr ist noch gar nicht vorbei, aber für viele Landwirte bei uns in der Region steht jetzt schon fest, die Ernte fällt heuer deutlich geringer aus als in früheren Jahren. Der Bauernverband hat inzwischen Erntezahlen für ganz Bayern vorgestellt. Demnach bleiben zum Beispiel Mais und Weizen deutlich hinter den Erwartungen zurück. Kartoffeln fallen wegen Hitze und Wassermangels deutlich zu klein aus. Auch der Ertrag beim Grünland ist demnach enttäuschend, also bei dem Gras, das die Landwirte für ihr Vieh brauchen. In den Landkreisen Traunstein und Berchtesgadener Land ist die Tendenz eine ähnliche, auch wenn noch keine endgültige Bilanz vorliegt. Laut Deutschem Bauernverband geraten immer mehr Höfe durch die geringe Ernte und ihre gleichzeitig hohen Kosten in existenzielle finanzielle Nöte. Wer derzeit in der Region an einem Bach oder See spazieren geht, kann Überraschungen erleben. Die extrem niedrigen Pegel geben oftmals Gegenstände frei, die zuvor jahrelang unter Wasser gelegen haben. Darf ich solche Fundgegenstände denn behalten? Dazu Thomas Huber von der Wasserwacht Bayern im Bayernwelle-Interview.
3: Also wenn Ihnen im Wasser größerer Gegenstand auffällt, unter Umständen auch als Metall, dann verständigen Sie am besten sofort die zuständige Kommunalverwaltung, also die Gemeinde, die Stadt oder das Landratsamt.
2: In vielen Fällen werden solche Gegenstände dann ins Fundbüro gebracht, wo sie der rechtmäßige Eigentümer abholen kann. Bei archäologischen Funden unbedingt ein Denkmalamt verständigen. Und sollte die Trockenheit eine Granate oder Waffe freigelegt haben, unbedingt liegen lassen und die Polizei verständigen. Vergessenes Öl auf dem Herd hat am Dienstagnachmittag einen Küchenbrand in einem Mehrfamilienhaus in Rottau ausgelöst. Eine Anwohnerin der Kreuzstraße hatte das Haus kurz verlassen, während die Herdplatte noch eingeschaltet war. Bei ihrer Rückkehr bemerkte sie bereits eine Rauchentwicklung. Das überhitzte Öl entzündete ein Küchenregal und Teile der Einrichtung. Die Feuerwehren aus Rottau und Grassau rückten mit 35 Kräften an und löschten den Brand ab. Verletzt wurde niemand. Den entstandenen Schaden schätzt die Polizei auf rund 12.000 Euro. Und weitere Nachrichten aus unserer Region findet ihr auch auf bayernwelle.de.
4: Und damit kommen wir zum Bayernwelle Wetter. Hier sind die aktuellen Temperaturen. Wir haben 17 Grad in Grabenstedt bei der Johanneskirche, 18 in Angern, 19 in Tittmoning. Wolke und Sonne, das gibt's heute im Chiemgau und im Berchtesgadener Land. Die Höchstwerte liegen bei 29 Grad. Teilweise überwiegen die Wolken und es kann ganz vereinzelt ein paar Regenschauer geben. Der Bayernwelle Verkehrsservice, damit ihr sicher ankommt. Aktuell eine Meldung nach wie vor von der A8 Salzburg Richtung München zwischen Bergen und Grabenstedt. Da liegen Reifenteile auf dem linken Fahrstreifen. Bitte Vorsicht hier und Vorsicht auch auf der A8 München Richtung Salzburg zwischen Rohrdorf und Aachenmühle. Da liegt ein Metallrohr auf der Strecke. Bitte auch hier Vorsicht. Geblitzt wird aktuell in Kirchensur Richtung Wasser in der 50er-Begrenzung in Döging, wenn ihr von Seon kommt, auf der B305, Marquardtstein, Ortsausgang Richtung Unterwössen. Und wir haben eine Abstandsmessung auf der A8 auf Höhe Grabenstedt. Und wenn ihr etwas für uns habt, meldet das gern 08654 3x die 7 und 3x die 3. Danke, gute Fahrt euch.
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1: Heute ist der 19. August. Am 19. August 1839 zeigt sich Paris von seiner innovativen Seite. Der Franzose Louis Daguerre stellt der Weltöffentlichkeit das erste praxistaugliche fotografische Verfahren vor, die Daguerreotypie. Damit wird ein Bild auf einer versilberten Kupferplatte festgehalten. Die Belichtungszeit dauert anfangs mehrere Minuten, von spontanen Schnappschüssen keine Spur. Trotzdem beginnt an diesem Tag der Siegeszug der Fotografie und Paris erklärt den 19. August später zum Weltfototag. Am 19. August 1991 beginnt in Moskau ein Putschversuch gegen Michail Gorbatschow. Eine Gruppe aus Militärs und Funktionären will die Reformpolitik des sowjetischen Präsidenten stoppen und den alten Kurs der Sowjetunion wiederherstellen. Doch der Widerstand, unter anderem durch Boris Jelzin, ist stark. Der Putsch scheitert nach nur 3 Tagen, beschleunigt aber den Zerfall der Sowjetunion. Ein Ereignis, das die Weltordnung dauerhaft verändert.
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2: Ich bin Moritz Einzel. Knapp 2/3 der Menschen in Deutschland sind für eine Grundgesetzänderung, damit der Bund mehr in den Hitzeschutz investieren kann. Das geht aus einer Umfrage im Auftrag der Deutschen Presseagentur hervor. Bundesjustizministerin Hubig will jetzt Mietern den Hitzeschutz erleichtern. Das hat sie in der Rheinischen Post vorgeschlagen. Mehr von Thomas Thunfeld.
3: Eine Sonnenblende oder gar eine Klimaanlage in die Mietwohnung einzubauen, das ist bislang gar nicht so einfach, weiß Justizministerin Hubig. Und deshalb schlägt sie vor, das Mietrecht an der Stelle zu ändern. Klare und praktikable Regelungen für Mieter und Vermieter, das ist ihr Ziel. Auch eine Grundgesetzänderung für mehr Hitzeschutz hält sie für eine gute Idee. Ihr Argument, dann könnte der Bund Länder und Gemeinden da besser unterstützen.
2: Nach dem beinahe Unfall einer Boeing der Vietnam Airlines am Münchner Flughafen hat sich die Bundesstelle für Flugunfalluntersuchung geäußert. Die Maschine hob demnach am Samstag spät ab. Dabei habe das Heck den Boden berührt. Reifenspuren am Ende der Startbahn stammten von der Maschine. Warum der Dreamliner beim Start offenbar nicht ausreichend beschleunigte, wird weiter untersucht. Regierungsflieger der Bundeswehr haben im ersten Halbjahr rund die Hälfte ihrer Flüge ohne Passagiere absolviert. 308 Teilstrecken seien für Dienstreisen mit Mitgliedern der Bundesregierung absolviert worden, 305 Teilstrecken hingegen zur Bereitstellung der Luftfahrzeuge, teilte das Ministerium auf eine Linken-Anfrage mit. Die Leerflüge kommen oft dadurch zustande, dass die Regierungsflieger in Köln stationiert sind, die Passagiere ihre Dienstreisen aber in Berlin antreten. In Deutschland werden immer mehr ausländische Berufsabschlüsse anerkannt. Im vergangenen Jahr bewilligten die Behörden 86.600 Anträge, knapp 10% mehr als im Vorjahr, so das Statistische Bundesamt. Die meisten Anerkennungen stammten aus der Türkei, gefolgt von der Ukraine. Stark vertreten waren auch Berufsabschlüsse aus Syrien. Im hessischen Bad Orb startet am Nachmittag die Deutschlandtour der Radprofis mit einem kurzen Prolog. Nach dem Auftakt stehen Etappen nach Schwäbisch Hall, Offenbach an der Queich und Bad Dürkheim auf dem Programm. Die Rundfahrt endet dann am Sonntag in Heilbronn. Es ist jetzt 9:50 Uhr.
4: Dankeschön, das Bayernwelle-Wetter. Heute wird's freundlicher und trocken. Bis zu 29 Grad sind drin. Dazu gibt's vermehrt Sonnenschein. Ab morgen wird's dann wieder wechselhafter mit Schauern und Gewittern ab dem Nachmittag. Und in den kommenden Tagen kühlt es dann weiter ab. Der Bayernwelle-Verkehrsservice, damit ihr sicher ankommt. Keine Staus, keine Störungen. Gute Fahrt weiterhin. Auch blitzertechnisch ist nicht allzu viel los heute, nur der Blitzeranhänger in Marquardtstein auf der B305 Fahrtrichtung Unterwössen am Ortsausgang, der ist auch heute wieder aktiv. Wenn ihr aber was anderes habt für uns, egal ob Blitzer, Staus oder Verkehrsstörungen, lasst es uns wissen. 08654 3x7 3x3, das ist die Nummer zu uns ins Studio und auch für WhatsApp.
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1: Mit Markus Zartner. Das Landesamt für Maß und Gewicht mit Sitz in Bad Reichenhall nimmt die Ölkonzerne ins Visier. In einer Überprüfung untersucht die Behörde, wie viele Tankstellen gegen die 12-Uhr-Regelung verstoßen. Wie das bayerische Wirtschaftsministerium mitteilte, werden die Daten derzeit ausgewertet. Auf dieser Grundlage soll dann das weitere Vorgehen entschieden werden. Konkrete Zahlen für Bayern gibt es noch nicht. In Schleswig-Holstein wurden jedoch bereits über 21.000 potenzielle Verstöße gemeldet. Die Bundesregierung hatte die Regelung im April eingeführt, um Preissteigerungen nach dem Iran-Krieg einzudämmen. Bei Verstößen drohen theoretisch Strafen von bis zu 100.000 Euro. Bayerns Wirtschaftsminister Hubert Aiwanger kritisiert die Vorschrift erneut. Sie spare den Autofahrern keinen Cent und sorge lediglich für zusätzlichen Kontrollaufwand. Die Volksbank Raiffeisenbank Oberbayern Südost spendet dieses Jahr wieder rund 36.000 Euro für ein Präventionsprojekt gegen den plötzlichen Kindstod. Seit 18 Jahren gibt es das gemeinsame Projekt der VR-Bank und der Kliniken Südostbayern bereits.
2: Dazu finanziert die VR-Bank jedes Jahr Babyschlafsäcke, die Eltern auf den Geburtsstationen der regionalen Krankenhäuser mit nach Hause gegeben werden. Diese Schlafsäcke unterstützen einen sicheren Babyschlaf und sollen dem plötzlichen Kindstod vorbeugen. Bei diesem Phänomen verstirbt ein scheinbar gesundes Kind im ersten Lebensjahr unerwartet, ohne dass eine eindeutige Todesursache gefunden werden kann. Das Risiko ist besonders in den ersten Lebensmonaten hoch. Durch Präventionsmaßnahmen kann die Sterblichkeitsrate verringert werden, zum Beispiel durch eine sichere Schlafumgebung und wenn Säuglinge zum Schlafen auf den Rücken gelegt werden. Das Projekt von VR Bank und Kliniken soll auch in Zukunft fortgesetzt werden. Für die Bayernwelle Angelina Quatschaller.
1: Und das plötzliche Verschwinden aus einem Online-Meeting hat in Grassau für einen Einsatz gesorgt. Ein 60-Jähriger reagierte am Dienstagnachmittag während einer Videokonferenz mit Arbeitskollegen plötzlich nicht mehr und war kurz darauf von der Bildfläche verschwunden. Da der Mann auch über andere Wege nicht mehr erreichbar war und eine Notlage nicht ausgeschlossen werden konnte, schlug die Belegschaft Alarm. Die Feuerwehr Grassau verschaffte sich daraufhin Zugang zu seiner Wohnung. Dort trafen die Einsatzkräfte den 60-Jährigen im Tiefschlaf auf der Couch an. Er war demnach so betrunken, dass er vom Rettungsdienst behandelt und in ein Krankenhaus gebracht werden musste. 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Und damit zum Bayernwelle Wetter. 29 Grad an der Spitze sind heute drin bei viel Sonnenschein. Ab morgen gibt's dann wieder Schauer und Gewitter. Dazu wird's in den kommenden Tagen spürbar kühler. Und ich sag's mal so, die Natur kann jeden Regentropfen gebrauchen. Der Bayernwelle Verkehrsservice, damit ihr sicher ankommt. Vorsicht bitte schön auf der A8 zwischen Übersee und Siegsdorf West. In beide Richtungen besteht aktuell Gefahr durch Personen auf der Fahrbahn. Ansonsten schaut's aber gut aus auf den Straßen. Wir haben keine größeren Staus oder Störungen. Blitzer hat uns gerade der Markus einen neuen gemeldet, nämlich steht der in Sondermoning am Ortseingang Fahrtrichtung Matzing da auf der rechten Seite. Außerdem wird nach wie vor geblitzt in Marquardtstein am Ortsausgang Fahrtrichtung Unterwössen auf der B305. Wenn ihr noch was habt für uns, ruft gerne an oder schickt uns eine WhatsApp-Nachricht. Beides geht unter der gleichen Nummer 08654 3x7 3x3. Danke fürs Melden und gute Fahrt weiterhin.
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2: Ich bin Moritz Einzel. Immer mehr ausländische Berufsabschlüsse werden in Deutschland anerkannt. Das Statistische Bundesamt hat mitgeteilt, dass die Behörden im vergangenen Jahr 86.600 Anträge bewilligt haben, knapp 10% mehr als im Vorjahr. Die meisten Anerkennungen stammten aus der Türkei, gefolgt von der Ukraine. Stark vertreten waren aber auch Berufsabschlüsse aus Syrien. Die Lockerung des Lkw-Fahrverbots an Sonntagen führt bisher nicht zu größeren Staus auf deutschen Straßen. Laut ADAC gab es am vergangenen Sonntag sogar weniger Staus als in der Vorwoche, sagte ein Sprecher. Auch der Speditionsverband BGL sieht keine großen Folgen. Um die Folgen des Niedrigwassers zu dämpfen, haben die allermeisten Bundesländer das Fahrverbot für Lkw an Sonn- und Feiertagen vorübergehend gelockert. Regierungsflieger der Bundeswehr haben im ersten Halbjahr rund die Hälfte ihrer Flüge ohne Passagiere absolviert. Das teilte das Verteidigungsministerium auf eine Anfrage des linken Abgeordneten Bart Schmidt. Ursula Winkler berichtet.
3: Das Problem ist hausgemacht, denn die allermeisten Dienstreisen der Regierungsmitglieder starten ab Berlin. Aber die Regierungsflieger sind in Köln stationiert. Eigentlich sollte die Flugbereitschaft schon vor 14 Jahren ganz nach Berlin umziehen. Aber es gab Verzögerungen. Unter anderem wurde der Hauptstadtflughafen viel später eröffnet als gedacht.
2: Ein Gänsegeier hat den Start eines Flugzeugs auf der griechischen Urlaubsinsel Kreta verzögert. Der Pilot des startbereiten Fliegers am Flughafen Heraklion entdeckte das Tier auf der Tragfläche, von wo es sich partout nicht wegbewegen wollte, wie die kretische Online-Zeitung Patris berichtete. Schließlich gelang es, den Gänsegeier mit Handschuhen und einer Jacke einzufangen. Erst im vergangenen Jahr hat München das Champions-League-Finale ausgerichtet. Da gewann Paris Saint-Germain 5:0 gegen Inter Mailand. Jetzt bewirbt sich die bayerische Landeshauptstadt offiziell wieder um das Endspiel der Fußball-Königsklasse, und zwar 2028. Das hat der Feriensenat des Münchner Stadtrats beschlossen. Der Zuschlag ist sehr wahrscheinlich. München ist die einzige Bewerberstadt. Das Finale soll am Samstag, den 27. Mai 2028, ausgetragen werden. Es ist jetzt kurz nach 11.
4: Dankeschön, das Bayernwelle-Wetter. Heute wird's freundlicher und trocken. Bis zu 29 Grad sind drin. Dazu gibt's vermehrt Sonnenschein. Ab morgen wird's dann wieder wechselhafter mit Schauern und Gewittern ab dem Nachmittag. Und in den kommenden Tagen kühlt es dann weiter ab. Hier ist der Bayernwelle Verkehrsservice, damit ihr sicher ankommt. Weiterhin alles frei auf den Straßen. Gute Fahrt. Blitzer habe ich aber einen für euch. Der steht in Sondermoning am Ortseingang. Fahrt Richtung Matzing auf der rechten Seite. Wenn ihr noch was entdeckt, gerne durchgeben unter 08654 dreimal die 7, dreimal die 3. Damit erreicht ihr uns per WhatsApp und auch telefonisch im Studio.
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1: Mit Angelina Quocalla. Das Open-Air-Kino im Archi in Bischofswiesen geht weiter. Heute läuft noch einmal der Eberhofer-Krimi Steckerlfisch-Fiasko. Außerdem gilt heute Abend der versprochene freie Eintritt mit der Sparkassen-Extension-App. Morgen geht's dann mit dem Film Extrawurst weiter und am Freitag läuft der neue Spider-Man-Film Brand New Day. Einlass ist immer ab 19.30 Uhr. Der Film beginnt dann circa gegen 20.45 Uhr. Der Eintritt kostet 13 Euro und Schüler zahlen 9 Euro. Und bitte nicht vergessen, für alle Filmabende, wo der Regen einen Strich durch die Rechnung gemacht hat, gibt's Ende August noch entsprechende Ausweichtermine. In den Sommerferien steht bestimmt auch noch mal der ein oder andere Grillabend bei euch auf dem Programm. Und die richtige Inspiration dafür holt ihr euch diesen Freitag beim Gut Sossau in Grabenstedt. Hier ist von 9 bis 16 Uhr Grillmarkt mit diversen Grillspezialitäten. Und wenn ihr nicht gerne den Grillmeister spielt, auch kein Problem. Ab 11 Uhr wird beim Gut Sossau der Grill auch direkt für euch angeschmissen. Schaut's vorbei diesen Freitag, Grillmarkt beim Gut Sossau. Und ihr steht auf Jazzmusik, dann seid ihr diesen Freitag in Tittmoning richtig. Ab 18.30 Uhr gibt es am Stadtplatz wieder ein Konzert, dieses Mal mit der Jazz-Crew. Freut euch da auf Swing und Jazzmusik und lasst in Tittmoning entspannt eure Woche ausklingen.
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1: Mit Markus Zartner. Das Erntejahr ist noch gar nicht vorbei, aber für viele Landwirte bei uns in der Region steht jetzt schon fest, die Ernte fällt heuer deutlich geringer aus als in früheren Jahren. Der Bauernverband hat inzwischen Erntezahlen für ganz Bayern vorgestellt. Demnach bleiben zum Beispiel Mais und Weizen deutlich hinter den Erwartungen zurück. Kartoffeln fallen wegen Hitze und Wassermangels deutlich zu klein aus. Auch der Ertrag beim Grünland ist demnach enttäuschend, also bei dem Gras, das die Landwirte für ihr Vieh brauchen. In den Landkreisen Traunstein und Berchtesgaden das Gardnerland ist die Tendenz eine ähnliche, auch wenn noch keine endgültige Bilanz vorliegt. Laut Deutschem Bauernverband geraten immer mehr Höfe durch die geringe Ernte und ihre gleichzeitig hohen Kosten in existenzielle finanzielle Nöte. Wer derzeit in der Region an einem Bach oder See spazieren geht, kann Überraschungen erleben. Die extrem niedrigen Pegel geben oftmals Gegenstände frei, die zuvor jahrelang unter Wasser gelegen haben. Darf ich solche Fundgegenstände denn behalten? Dazu Thomas Huber von der Wasserwacht Bayern im Bayernwelle-Interview.
2: Also wenn Ihnen im Wasser größerer Gegenstand auffällt, unter Umständen auch als Metall, dann verständigen Sie am besten sofort die zuständige Kommunalverwaltung, also die Gemeinde, die Stadt oder das Landratsamt.
1: In vielen Fällen werden solche Gegenstände dann ins Fundbüro gebracht, wo sie der rechtmäßige Eigentümer abholen kann. Bei archäologischen Funden unbedingt ein Denkmalamt verständigen. Und sollte die Trockenheit eine Granate oder Waffe freigelegt haben, unbedingt liegen lassen und die Polizei verständigen. Vergessenes Öl auf dem Herd hat am Dienstagnachmittag einen Küchenbrand in einem Mehrfamilienhaus in Rottau ausgelöst. Eine Anwohnerin der Kreuzstraße hatte das Haus kurz verlassen, während die Herdplatte noch eingeschaltet war. Bei ihrer Rückkehr bemerkte sie bereits eine Rauchentwicklung. Das überhitzte Öl entzündete ein Küchenregal und Teile der Einrichtung. Die Feuerwehren aus Rottau und Grassau rückten mit 35 Kräften an und löschten den Brand ab. Verletzt wurde niemand. Den entstandenen Schaden schätzt die Polizei auf rund 12.000 Euro. 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Und damit zum Bayernwelle Wetter. 29 Grad an der Spitze sind heute drin bei viel Sonnenschein. Ab morgen gibt's dann wieder Schauer und Gewitter. Dazu wird's in den kommenden Tagen spürbar kühler. Und ich sag's mal so, die Natur kann jeden Regentropfen gebrauchen. Der Bayernwelle Verkehrsservice, damit ihr sicher ankommt. Einzige Störung aktuell ist auf der B20 im Bereich Pieding. Hier Autobahnanschlussstelle Kreisverkehr, Fahrtrichtung Bad Reichenhall mit einem Zeitverlust von rund 7 Minuten. Blitzer haben wir derzeit nur einen gemeldet. Der steht in Sondermoning am Ortseingang auf der rechten Seite Fahrtrichtung Matzing. Wenn ihr noch welche entdeckt, ruft's gerne an unter 08650 08654 dreimal die 7, dreimal die 3 oder schickt uns eine WhatsApp-Nachricht an die gleiche Nummer.
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1: Heute haben wir unser Bayerisches Wörterbuch beim M aufgeschlagen. M wie Marschierpulver. Da muss ich gleich schmunzeln, weil ich weiß natürlich schon, was damit gemeint ist. Eine wunderbare alte bayerische Ausdrucksweise. Ein Wort, das wir euch heute näher bringen wollen, weil diese alten Dialektwörter vom Aussterben bedroht sind. Und das darf man natürlich nicht zulassen, dass die aussterben. Also fragen wir euch heute, was könnt ihr euch unter einem Marschierpulver vorstellen?
2: Schrittzähler.
3: Marschierpulver.
4: Aber was ist das?
3: Was ist jetzt das Marschierpulver nochmal? Ist das nicht ein Schnitzler?
5: So ein Spazierstock.
6: Maschinenpulver.
7: Das ist, glaube ich, dass man aufs Schlucke kann, oder nicht?
6: Marschierpulver ist ein Abführmittel.
1: Ja, und was soll ich sagen? Genau so ist es. Aber lassen wir die Maria Haslinger auflösen, unser Bayernwelle-Mundart-Expertin aus dem Roperti-Winkel.
8: Marschierpulver, das ist Abführmittel oder zum Stopfen. Wieder, wenn du einen Durchfall gehabt hast. Oder wenn es gar nicht gegangen ist, wie bei meiner Großmutter hat das auch noch gehabt, dann hat es das gekriegt. Aber dann haben schon die Mutter narrisch hinsitzen müssen, gleich auf dem Leib steht, narrisch aufpassen, sonst ist es hingegangen.
1: Ja, also zusammengefasst, Marschierpulver ist der scherzhafte bayerische Ausdruck für Abführmittel, weil wenn sich das im Körper bemerkbar macht, dann marschierst aber ganz schnell Richtung Klo.
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2: Ich bin Moritz Einzel. Sie haben sich für die Menschen in Kriegs- oder Krisengebieten engagiert und dabei ihr Leben gelassen. Weltweit sind im letzten Jahr rund 350 humanitäre Helfer bei ihrer Arbeit getötet worden, etwa die Hälfte davon allein im Gaza-Krieg. Darauf machen die Organisationen heute am Welttag der humanitären Hilfe aufmerksam. Der deutsche Dachverband FENRO beklagt zusätzlich, die Krisen nehmen zu, das Geld dafür wird immer weniger. Vor ein paar Wochen ist herausgekommen, Krankenkassen und kassenärztliche Vereinigungen haben wohl mindestens 220 Millionen Euro in hochriskante Immobilienfonds gesteckt und das Geld verloren. Recherchen unter anderem der Süddeutschen Zeitung haben jetzt gezeigt, auch Kirchen, Pensions- und Sterbekassen haben dort investiert. Viele Anleger rechnen inzwischen mit einem Totalverlust. Bundesjustizministerin Hubich hat eine Änderung des Mietrechts für mehr Hitzeschutz ins Gespräch gebracht. Der Rheinischen Post sagte sie, sie könne sich vorstellen, dass man es Mieterinnen und Mietern erleichtert, Wohnungen mit Klimaanlagen oder Sonnenblenden auszustatten. Der Deutsche Mieterbund begrüßt den Vorschlag. Haben Tankstellen bei der 12-Uhr-Regel für Spritpreise geschummelt? Das wird in Bayern gerade geprüft. Behörden werten derzeit entsprechende Daten aus. Ein Bußgeld von bis zu 100.000 Euro ist möglich. Wirtschaftsminister Aiwanger will die Regel am liebsten ganz abschaffen. Er hält sie für bürokratisch und wirkungslos. Die Regel besagt, dass Spritpreise täglich nur um 12 Uhr erhöht werden dürfen. Aufatmen beim FC Bayern. Der deutsche Fußballrekordmeister rechnet damit, dass Jamal Musiala seine Karriere fortsetzen kann, obwohl er die Diagnose neurologische Dysfunktion bekommen hat. Mehr dazu von Helen Martin.
3: Musiala war im Testspiel beim Zweitligisten Heidenheim auf dem Platz zusammengebrochen, das zweite Mal innerhalb von wenigen Tagen. Schon als die Bayern gegen Leipzig getestet hatten, war der 23-Jährige zusammengesackt. Sein Einsatz in beiden Partien sei völlig unbedenklich und ärztlich abgesprochen gewesen, heißt es von den Bayern.
2: Es ist jetzt kurz nach 12.
4: Das Bayernwelle-Wetter ist aktuell blau-weiß zwischen Chiemsee und Königssee. Heute quetscht sich nämlich nochmal so ein freundlicher Sommertag rein mit Höchstwerten von bis zu 29 Grad. Wir messen aktuell in Saaldorf-Suheim 24 Grad, genauso wie in Altenmarkt an der Alz. In Erlstedt haben wir 25 Grad. Ab morgen dann wieder unbeständiger mit Schauern und Gewittern. Außerdem frischt's auch wieder ab mit Höchstwerten knapp über der 20-Grad-Marke. Der Bayernwelle Verkehrsservice, damit ihr sicher ankommt auf der A8 Salzburg Richtung München. Aktuell zwischen Bernau und Fraßdorf Gefahr durch eine ungesicherte Unfallstelle. Der rechte Fahrstreifen ist blockiert. Und geblitzt werdet ihr in Sondermoning und zwar am Ortseingang Richtung Matzing direkt auf der rechten Seite. Wenn ihr jetzt noch was habt, Staus oder Blitzer, ihr meldet es uns sehr gern unter der 08654 3x7 3x3. Damit geht's jederzeit direkt ins Bayernwelle Studio. Ich sag danke und euch eine gute und sichere Fahrt.
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1: Wegfahren in den Sommerferien, das ist zwar schön, aber das muss auch nicht unbedingt sein, denn zwischen Chiemsee und Königssee gibt's doch auch jede Menge zu entdecken und zu erleben. Angelina Quocella hier, ihr hört die Bayernwelle. Zum Beispiel könnt ihr eine Fahrt mit der Flyline in Ruhpolding machen oder in die bunte Welt der Eisenbahn eintauchen in der Lokwelt Freilassing oder ihr könnt auch im Haus der Berge in Berchtesgaden vorbeischauen. Hier wartet unter anderem die Dauerausstellung Vertikale Wildnis auf euch. Für mich immer wieder einen Besuch wert.
2: Mit Taschenlampe oder ohne?
1: Wir schnappen uns die Taschenlampe, wie man das macht als Höhlenforscher, oder?
2: Okay. Guck, da ist eine Fledermaus. Da haben wir schon eine Fledermaus-Familie gesehen.
1: Eine ganze Familie?
2: Ja.
1: Und hörst du es, die machen Geräusche?
2: Ja.
1: Weil du sie anleuchtest. Die sagen, lass mich schlafen.
2: Dann lass ich sie lieber mal schlafen.
1: Ja, dann lass mal sie schlafen und dann gehen wir wieder raus.
3: Ich mache ein Spiel. Da ist zum Beispiel so eine Lupe. Da muss man Tiere auswählen. Und da muss man halt immer den richtigen Körper nehmen. Oder Füße oder Augen. Und dann sagt das einem, ob man richtig ist oder ob man falsch ist.
1: Habt ihr Angst vor dem Fuchs?
2: Nein.
1: Nein, hier macht er ja auch nichts, gell? Fass mal an.
2: Oh. Weiß. Echt weiß.
1: Kennt ihr den hier?
4: Dachs.
1: Genau, der Dachs.
4: Ich hab schon mal.
2: Nicht so weich als wie der Fuchs.
1: Ah, kommt doch was von oben. Wassertropfen. Ah, Moritz kommt von oben. Von der Rutsche.
4: Ja.
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2: Mit Markus Zartner. Das Landesamt für Maß und Gewicht mit Sitz in Bad Reichenhall nimmt die Ölkonzerne ins Visier. In einer Überprüfung untersucht die Behörde, wie viele Tankstellen gegen die 12-Uhr-Regelung verstoßen. Wie das bayerische Wirtschaftsministerium mitteilte, werden die Daten derzeit ausgewertet. Auf dieser Grundlage soll dann das weitere Vorgehen entschieden werden. Konkrete Zahlen für Bayern gibt es noch nicht. In Schleswig-Holstein wurden jedoch bereits über 21.000 potenzielle Verstöße gemeldet. Die Bundesregierung hatte die Regelung im April eingeführt, um Preissteigerungen nach dem Iran-Krieg einzudämmen. Bei Verstößen drohen theoretisch Strafen von bis zu 100.000 Euro. Bayerns Wirtschaftsminister Hubert Aiwanger kritisiert die Vorschrift erneut. Sie spare den Autofahrern keinen Cent und sorge lediglich für zusätzlichen Kontrollaufwand. Die Volksbank Raiffeisenbank Oberbayern Südost spendet dieses Jahr wieder rund 36.000 Euro für ein Präventionsprojekt gegen den plötzlichen Kindstod. Seit 18 Jahren gibt es das gemeinsame Projekt der VR-Bank und der Kliniken Südostbayern bereits.
3: Dazu finanziert die VR-Bank jedes Jahr Babyschlafsäcke, die Eltern auf den Geburtsstationen der regionalen Krankenhäuser mit nach Hause gegeben werden. Diese Schlafsäcke unterstützen einen sicheren Babyschlaf und sollen dem plötzlichen Kindstod vorbeugen. Bei diesem Phänomen verstirbt ein scheinbar gesundes Kind im ersten Lebensjahr unerwartet, ohne dass eine eindeutige Todesursache gefunden werden kann. Das Risiko ist besonders in den ersten Lebensmonaten hoch. Durch Präventionsmaßnahmen kann die Sterblichkeitsrate verringert werden, zum Beispiel durch eine sichere Schlafumgebung und wenn Säuglinge zum Schlafen auf den Rücken gelegt werden. Das Projekt von VR Bank und Kliniken soll auch in Zukunft fortgesetzt werden. Für die Bayernwelle Angelina Quatschaller.
2: Und das plötzliche Verschwinden aus einem Online-Meeting hat in Grassau für einen Einsatz gesorgt. Ein 60-Jähriger reagierte am Dienstagnachmittag während einer Videokonferenz mit Arbeitskollegen plötzlich nicht mehr und war kurz darauf von der Bildfläche verschwunden. Da der Mann auch über andere Wege nicht mehr erreichbar war und eine Notlage nicht ausgeschlossen werden konnte, schlug die Belegschaft Alarm. Die Feuerwehr Grassau verschaffte sich daraufhin Zugang zu seiner Wohnung. Dort trafen die Einsatzkräfte den 60-Jährigen im Tiefschlaf auf der Couch an. Er war demnach so betrunken, dass er vom Rettungsdienst behandelt und in ein Krankenhaus gebracht werden musste. Und weitere Nachrichten aus unserer Region findet ihr auch auf bayernwelle.de.
3: Das Bayernwelle-Wetter. Heute muggelt sich nochmal so ein freundlicher Sommertag dazwischen. Die Höchstwerte gehen rauf auf bis zu 29 Grad. Dazu gibt es einen Mix aus Sonne und Wolken. In Bergen aktuell 24 Grad, in Tittmoningen 26 und in Bischofswiesen bei Brennerbräu 22 Grad. Ab morgen gibt es dann wieder Gewitter und Schauer. Außerdem frischt es auch von den Temperaturen ab. Wir kommen dann nur knapp über die 20 Grad-Marke drüber. Der Bayernwelle Verkehrsservice, damit ihr sicher ankommt auf der A8 Salzburg Richtung München, aktuell zwischen Bernau und Fraßdorf, ein Zeitverlust von 20 Minuten. Wir haben hier immer noch eine Gefahr durch eine ungesicherte Unfallstelle und der rechte Fahrstreifen, der ist vor Ort blockiert. In Marquardtstein, da steht aktuell ein Blitzeranhänger, blitzt in beide Richtungen und dann werdet ihr auch noch in Sondermoning geblitzt und zwar am Ortseingang Richtung Matzing auf der rechten Seite. Ihr habt noch was für mich, Staus oder Blitzer, ihr könnt es jederzeit melden und das ist die 08654, 3x7, 3x3, darunter erreicht ihr uns jederzeit per Telefon direkt im Studio oder ihr schickt einfach eine WhatsApp-Nachricht durch. Vielen Dank euch schon mal und jetzt eine gute Fahrt.
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1: Ich habe so was Interessantes Neues gelernt, nämlich rund um das Thema Hexen, nämlich wie die zu ihrem Hut und zum Besen gekommen sind. Dafür müssen wir in die Geschichte zurück, und zwar in die Geschichte des Bierbrauens. Bis zum Ende des Mittelalters war das nämlich Frauensache. Frauchen musste zu Hause Bier brauen, damit der Herrgemahl was Leckeres zu trinken hatte. Jetzt haben die Frauen aber auch ihr Bier auf Wochenmärkten und so weiter verkauft, damit sie sich halt ein bisschen was dazu verdienen konnten. Und das waren die sogenannten Ale-Frauen. Und damit sie da in der Menschenmenge am Markt auch gesehen wurden, setzten sie sich hohe Hüte auf. Und manche Frauen verkauften auch von zu Hause aus, und damit die Leute wussten, in dem Haus gibt's was, haben die Frauen ans Haus einen Stock mit einem Kränzchen dran gehängt, was manchmal eben so aussah wie ein kleiner Besen. So, jetzt haben wir Frauen, Hut und Besen. Und wie wurde jetzt aber aus dieser Kombi die Hexe? Ja, mei, was soll ich sagen? Die Männer sind halt mal wieder schuld, und die Industrialisierung. Denn als die kam, wurde das Bier in großen Fabriken oder halt Brauereien hergestellt von tüchtigen Geschäftsmännern, die natürlich dann in der Frau, die daheim Bier braut und es verkauft, eine Konkurrenz gesehen haben. Und schwuppsdiwupps haben die neuen Bierbrauer zu den Frauen, die zu Hause im eigenen Kessel Bier brauen, die einen Hut auf hatten und einen Besen dabei haben, schwuppsdiwupps haben die Männer zu diesen Frauen einfach Hexen gesagt.
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2: Ich bin Moritz Einzel. Im Zusammenhang mit dem Anschlag auf die Nord Stream Pipelines hat es eine weitere Festnahme gegeben. Laut Bundesanwaltschaft nahmen Ermittler einen Verdächtigen in Kroatien fest. Er soll einer der Taucher gewesen sein, die 2022 die Sprengsätze an der Gasleitung angebracht haben. Dem mutmaßlichen Anführer der Attentäter, einem Ukrainer, soll bald in Hamburg der Prozess gemacht werden. In und um Europa sind die Meere in diesem Jahr an vielen Stellen besonders warm. Zu einem großen Teil geht das auf den Klimawandel zurück, sagt ein internationales Forschungsteam der Organisation World Weather Attribution. Demnach liegen die Temperaturen an fast allen europäischen Küsten teils deutlich über dem Durchschnitt der Jahre 1990 bis 2020, mancherorts mehr als 6 Grad. Bei den Autoversicherungen deutet vieles darauf hin, dass die Zeit der massiven Preissteigerungen vorbei ist. Aktuell liegen die Preise für Versicherungswechsler im Mittel gerade mal 1,3% über dem Vorjahr. Das haben Berechnungen des Vergleichsportals Verivox ergeben. Uli Reitinger berichtet.
3: Die Kfz-Haftpflichtversicherung ist im Schnitt um 3% günstiger als im Vorjahr. Mit Teilkasko wird's etwas teurer und die Haftpflicht mit Vollkasko steigt im Preis im Vergleich zu 2025 um 2,5%. Experten sagen, das Risiko ist groß, dass die aktuell stabilen Preise nur eine Momentaufnahme sind, ein kurzes Durchatmen.
2: Ein Grundschulkind ist bei Forstarbeiten nahe Garmisch-Partenkirchen von einem gefällten Baum getroffen und tödlich verletzt worden. Wie es genau zu dem Unfall kam, dazu ermittelt die Kripo. Das Unglück ereignete sich am Freitag. Bisherigen Erkenntnissen zufolge wollte das Kind in Begleitung eines Erwachsenen bei Forstarbeiten zusehen und mithelfen. München bewirbt sich erneut um die Ausrichtung des Champions-League-Endspiels. 2028 soll das wichtigste Spiel im europäischen Vereinsfußball zum insgesamt 6. Mal in der bayerischen Landeshauptstadt ausgetragen werden. Der Feriensenat des Münchner Stadtrats hat die Kandidatur befürwortet. Erst 2025 war das Champions-League-Finale in München. Paris Saint-Germain besiegte Inter Mailand mit 5:0. Es ist jetzt kurz nach 1.
4: Das Bayernwelle-Wetter. Ja, heute, da quetscht sich nochmal so ein freundlicher Sommertag zwischen rein. Wir haben zwar Wolken, aber es ist warm. Die Höchstwerte liegen bei 29 Grad. Nah dran sind wir schon in Kirchern-Schöring. Da haben wir 26 Grad, in Rimsting 25 Grad und in Bayerisch-Gmein bei der Grundschule 23 Grad. Ab morgen dann wieder unbeständiger mit Schauern und Gewittern. Außerdem frischt's ab mit Höchstwerten knapp über der 20-Grad-Marke. Der Bayernwelle Verkehrsservice, damit ihr sicher ankommt, aktuell auf der A8 Salzburg Richtung München zwischen Bernau und Fraßdorf noch ein Stau von ca. 20 Minuten aufgrund eines Unfalls. Geblitzt werdet ihr aktuell in Grassau und zwar steht da ein VW-Bus direkt bei der Post. Dann in Marquardtstein haben wir auch einen Blitzer. Anhänger blitzt in beide Richtungen. Und zu guter Letzt Sondermoning, Ortseingang Richtung Matzing auf der rechten Seite. Ihr habt jetzt noch was für mich, Staus oder Blitzer, dann meldet ihr es gerne jederzeit unter der 08654 3x die 7 3x die 3. Danke euch und eine gute und sichere Fahrt.
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1: 19. August 1984. Paul Engerman und Giorgio Moroder stehen kurz vor dem großen Erfolg mit Reach Out. Der italienische Songwriter Giorgio Moroder schreibt eigentlich meistens Filmmusik oder Disco-Songs. Aber dann kommt der Auftrag für einen Song zu einem Sportevent. Und 1984 sind das die Olympischen Spiele. Und so schreibt er den Song Reach Out. Als Sänger sucht er sich jemanden aus, der zu diesem Zeitpunkt noch ziemlich unbekannt ist, nämlich den Amerikaner Paul Engerman. Zusammen singen sie den Song ein und werden damit bekannt und erfolgreich. Und das vor allem in Deutschland, denn hier wird der Song sehr oft bei den Übertragungen von Olympia gezeigt. Der Song erreicht hier Platz 1 der Singlecharts. Aber vor allem motiviert er viele Spitzensportler, hervorragende Ergebnisse zu erzielen. Denn im Song singen Paul und Giorgio davon, niemals aufzugeben, alles zu versuchen, um irgendwann nach der Medaille zu greifen und Geschichte zu schreiben.

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1: Mit Markus Gohlinger. Für viele Pendler und Reisende in der Grenzregion sind die Kontrollen an den Grenzübergängen von Salzburg und Tirol ein Ärgernis. Dennoch, die deutschen Grenzkontrollen sollen weiter verlängert werden. Trotz rückläufiger Aufgriffszahlen begründet Bundesinnenminister Alexander Dobrindt den Schritt mit der weiterhin hohen illegalen Migration an den europäischen Außengrenzen. Auch Bayerns Innenminister Joachim Herrmann begrüßt die Entscheidung. Seit knapp 2 Jahren wird wieder an allen deutschen Binnengrenzen kontrolliert. An den Übergängen bei uns in der Region zu Österreich gibt es sogar schon seit 2015 wieder regelmäßige Kontrollen. Wenn die EU-Kommission keinen Einspruch erhebt, dann werden diese Kontrollen jetzt bis Mitte März 2027 weiter verlängert. Langsam wird das Obst in den Landkreisen Traunstein und Berchtesgadener Land reif. In beiden Landkreisen gibt es die Aktion Gelbes Band. Wer einen Obstbaum mit einem gelben Band sieht, darf sich davon Früchte herunternehmen. Alle anderen Obstbäume müssten allerdings tabu sein, sagt Bäuerin Lisbeth Weibhauser aus Freilassing zur Bayernwelle.
2: Bei uns ist leider schon passiert, dass ein kompletter Baum abgerammt worden ist und er war leider noch nicht einmal reif. Die Streuobstwiesen, die haben keinen Zaun und darum dürfen wir auch nicht trotzdem nicht einfach so draufgehen und das Obst praktisch brocken. Wir haben auch schon beobachtet, dass Leute Obst runterbrocken, dann schauen sie so, gefällt ihnen nicht, schmeißen sie weg, reißen den nächsten Äpfel runter. Das geht halt leider gar nicht.
1: Das Selbstbedienen gilt also nur für Obstbäume, die vom Besitzer deutlich sichtbar mit einem gelben Band gekennzeichnet worden sind. Weitere Infos zu der Aktion findet ihr auf bayernwelle.de. Und eine 58-jährige Frau aus Traunreuth ist bei einem Ladendiebstahl in einem Traunsteiner Supermarkt erwischt worden. Die Frau hatte laut Polizei einen Einkaufswagen mit Waren im Wert von mindestens 100 Euro zum Abtransport bereitgestellt. Als Mitarbeiter sie beobachteten, flüchtete sie auf die Kundentoilette. Vergeblich. Polizeibeamte nahmen die Frau fest. Im Markt entdeckten sie außerdem einen zweiten vollen Einkaufswagen im Wert von knapp 1.000 Euro. Er konnte der Schwester der Verdächtigen zugeordnet werden. Bei einer Wohnungsdurchsuchung fand die Polizei laut eigenen Angaben weiteres Diebesgut. Die Ermittlungen zu möglichen weiteren Taten laufen. Diese und auch weitere Nachrichten aus der Region gibt's auch nachzulesen bei uns auf bayernwelle.de.
3: Vielen Dank, hier ist das Bayernwelle-Wetter. Es ist der versprochen sonnige Tag, bis 28 Grad werden's und die haben wir auch fast schon. Wir messen gerade in Traunreuth 26, in Freilassing auch 26 am Hauptbahnhof und in Berchtesgaden 24 Grad. Das Wetter ist aber nur heute so schön, ab morgen geht's kunterbunt durcheinander. Der Donnerstagmorgen höchstens 23 Grad, also schon mal etwas kühler und es wird kunterbunt durcheinander gehen. Es gibt sonnige Abschnitte, aber auch zwischendrin ein paar kleinere Regenschauer. Übermorgen am Freitag dann noch kühler, 21 Grad, da wird es mehr oder weniger den ganzen Tag regnen. Der Bayernwelle Verkehrsservice, damit ihr sicher ankommt. Nicht das leiseste Problem habe ich euch zu vermelden. Habt weiter eine gute und angenehme Autofahrt. Und vergesst bitte nicht, die Augen nach Blitzern aufzuhalten und uns diese dann natürlich auch gleich zu melden. Ich habe schon ein paar vorliegen. Einer ist in Grassau, der steht bei der Post. Das ist ein grauer VW-Bus, der dort steht. Ein weiterer in Marquardtstein, das ist der Blitzeranhänger, der beidseitig blitzt. Und ich erfahre gerade vor ein paar Minuten vom Hubert, dass auch in Prien am Chiemsee geblitzt wird, in der Schulstraße in der 30er-Zone. Also unsere Nummer bei weiteren Blitzersichtungen 08654 3x7 3x3. Dankeschön.
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2: Ich bin Stefan Schütz. Der Skandal um den riskanten Verius Immobilienfonds weitet sich aus. Recherchen unter anderem der SZ zufolge haben neben rund 20 Krankenkassen auch etwa 50 Pensions- und Sterbekassen, Kirchenkreise und ein Bistum dort Gelder versenkt, teils Altersvorsorgebeiträge ihrer Mitglieder. Ein Insider rechnet mit Gesamtverlusten von rund 400 Millionen Euro. Die meisten betroffenen Institutionen wollten sich dazu nicht äußern. Am Münchner Flughafen hat es jüngst zwei besorgniserregende Zwischenfälle gegeben. Jetzt hat die zuständige Bundesstelle für Flugunfalluntersuchung die Ermittlungen aufgenommen. Moritz Einzel berichtet.
3: Die Behörde äußerte sich zum verzögerten Start eines Boeing Dreamliners von Vietnam Airlines am Samstag. Die Maschine habe sehr spät abgehoben, dabei habe das Heck den Boden gestreift. Technische, menschliche und organisatorische Faktoren würden nun untersucht. Die Experten prüfen auch den Vorfall mit einem Lufthansa Airbus A380, der gestern in München zu früh aufgesetzt und die Beleuchtung an der Landebahnschwelle beschädigt hatte.
2: Fast überall an Europas Küsten sind die Meere zu warm, teils um über 6 Grad mehr als sonst üblich. Das hat eine internationale Forschungsinitiative herausgefunden. Am schlimmsten trifft es das westliche Mittelmeer und die Region um Spanien und Portugal. Das warme Wasser bedroht nicht nur Meerestiere und das Ökosystem, sondern kann auch schwere Stürme auslösen. Im kleinen Brombachsee in Mittelfranken dürfen Badegäste jetzt an 4 Stellen nicht mehr ins Wasser, weil dort giftige Blaualgen festgestellt wurden, hat das Landratsamt Weißenburg-Gunzenhausen ein Badeverbot erlassen. Das gilt unter anderem für den Wakepark auf der Badehalbinsel Absberg. Das Schlucken des Wassers kann Übelkeit, Durchfall oder Hautausschläge auslösen. Tennisprofi Nick Kyrgios ist positiv auf Kokain getestet worden und ist deswegen vorläufig suspendiert. Der frühere Wimbledon-Finalist hatte die positive Probe bereits im Juni abgegeben. Auf Instagram sprach er von einem großen Fehler. Der Australier hatte in diesem Jahr verletzungsbedingt nur 3 Turniere gespielt. Es ist jetzt 14:45 Uhr.
4: Hier ist das Bayernwelle-Wetter. Auch die zweite Tageshälfte besteht aus Sonnenschein, so wie die erste auch schon. Und natürlich höheren Temperaturen. Wir werden auf 28 Grad noch hochgehen. Haben jetzt in Prien am Chiemsee 26, in Pieding 27 und in der Schönau sind es 24. Schönes Wetter bleibt uns erhalten. Heute jedenfalls. In den nächsten Tagen geht es dann wieder rückwärts. Morgen wird es erstmal kühler, höchstens 23 Grad und wechselhaft. Denn morgen gibt es Sonne, aber eben auch immer wieder Wolken mit vereinzelten Regenschauern. Fast Aprilwetter. Übermorgen am Freitag gibt es dann nur noch Regen bei maximal 21 Grad. Hier ist der Bayernwelle Verkehrsservice, damit ihr sicher ankommt. Es gibt keinerlei Probleme, ihr kommt überall gut durch. Blitzer gibt's allerdings schon. Einer ist in Grassau. Das ist ein VW-Bus, der in Höhe der Post steht. In Prien am Chiemsee wird geblitzt in der Schulstraße, hier 30er-Zone. Und in Marquardtstein ist der Blitzeranhänger aktiv, der große Kasten, der beidseitig blitzt. Bitte ruft uns auch an oder schickt uns eine WhatsApp, sobald ihr weitere Blitzer seht. 08654 3x7 3x3.
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1: Mit Angelina Quocciala. Hier ist Action angesagt. In Bad Reichenhall ist diese Woche wieder der Grazi-Man, also der alpine Dreikampf, bestehend aus Mountainbike, Berglauf und Paragliding. Rennstart ist um 10 Uhr am Offiziersheim in Karlstein. Gegen 16 Uhr ist dann Siegerehrung und da wird dann auch gemeinsam mit Happy Hour und Prosecco Bar gefeiert. Kommt zum Anfeuern dieses Wochenende beim Grazi-Man. Bei schlechtem Wetter wird die Veranstaltung dann einfach von Samstag auf Sonntag verschoben. Ihr habt mal wieder Lust, gemütlich ein paar Marktstände abzuklappern, dann kommt gern dieses Wochenende nach Marquardtstein zum Kunsthandwerkermarkt. Der ist sowohl am Samstag als auch am Sonntag im Musikpavillon. Da wartet auf euch liebevoll gefertigtes Handwerk und ihr könnt regionale Künstlerinnen und Künstler bei ihrer Arbeit unterstützen. Kunsthandwerkermarkt in Marquardtstein dieses Wochenende von 10 bis 18 Uhr. Und Steinbrünning startet diese Woche in die Herbstsaison, denn es ist wieder Herbstfest. Am Freitag ist ab 20 Uhr Hallenparty mit Weißbier und Pilsbar. Am Samstag folgt dann ab 17 Uhr das Mannschaftsseilziehen. Im Anschluss geht's weiter mit der Landmaschinenausstellung und ab 19.30 Uhr feiert ihr alle gemeinsam. Es ist nämlich Tag der Betriebe, Vereine, Hütten und auch der guten Nachbarschaft. Dieses Wochenende geht's los, Herbstfest in Steinbrünning in der Thomannhalle in Saaldorf-Surheim.
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1: Mit Markus Goldinger. Obwohl die Zahl der unerlaubten Einreisen an den deutschen Grenzen zuletzt zurückgegangen ist, die Grenzkontrollen auch an den Übergängen in den Landkreisen Traunstein und Berchtesgadener Land sollen weiter verlängert werden. Einzelheiten von Markus Zartner.
2: Bundesinnenminister Alexander Dobrindt hat die Fortsetzung der Kontrollen bei der EU-Kommission angemeldet. Sie sollen bis zum 15. März 2027 gelten, auch an der Grenze zu Österreich. Kommt kein Einspruch aus Brüssel, tritt die Verlängerung in Kraft. Dobrindt begründet die Maßnahme mit der weiterhin angespannten Lage an den europäischen Außengrenzen. Nach dem Schengen-Abkommen sind Kontrollen an den Binnengrenzen allerdings nur als befristete Ausnahme und letztes Mittel vorgesehen. Die EU-Kommission und der zuständige Kommissar Magnus Brunner haben deshalb wiederholt ein Ende oder zumindest einen schrittweisen Abbau der Kontrollen gefordert. Auch Pendler und Wirtschaftsverbände aus den Landkreisen Traunstein und Berchtesgadener Land kritisieren die zusätzlichen Wartezeiten und Belastungen immer wieder.
1: Die Schwammerlsaison steht allmählich vor der Tür. Die wochenlange starke Hitze hat das Wachstum der Pilze bei uns in Bayern und im Salzburger Land aber deutlich ausgebremst. Ich kann mich nicht erinnern, dass es um diese Jahreszeit jemals so wenige Pilze gegeben hat, sagt Alois Doppler von der Salzburger Berg- und Naturwacht in den Salzburger Nachrichten. Schwammerl brauchen Feuchtigkeit, um optimal wachsen zu können. Die hat wegen ausbleibender Niederschläge heuer bisher weitgehend gefehlt. Deswegen finden sich Pilze derzeit vor allem in Wäldern bzw. auf Böden, die Feuchtigkeit speichern konnten. Und dank eines engagierten Bürgers, dank privater Spender und des örtlichen Heimatvereins ist es in der Gemeinde Aschau gelungen, ein Denkmal zu restaurieren. Das Denkmal in der Zellerhornstraße erinnert an die Schriftstellerin und Schauspielerin Wilhelmine von Hillern. Sie gilt als eine der bedeutendsten Autorinnen von Bergromanen im 19. Jahrhundert. Unter anderem stammt der Heimatroman Die Geierwalli von ihr. Die letzten Jahre ihres Lebens verbrachte die Autorin in Hohenaschau. Deswegen gibt es in der Gemeinde Aschau ein Denkmal. In einer gemeinsamen Anstrengung ist dieses Denkmal für Wilhelmine von Hillern jetzt restauriert und soeben wieder eingeweiht worden. Diese und auch weitere Nachrichten aus der Region könnt ihr auch nachlesen bei uns auf bayernwelle.de.
3: Dankeschön, Markus Gollinger. Hier ist das Bayernwelle-Wetter. Das ist das, was man einfach mal einen wunderschönen Tag nennt. Ne? Wir haben diesen blauen Himmel und wir haben sehr angenehme Temperaturen. Bei 28 Grad ist dann auch Schluss, damit keiner zu sehr ins Schwitzen kommt und wir sind fast da. Wir haben in Obing 27 Grad, in Surheim auch 27, Bad Reichenhall meldet gerade 26 Grad. Der Tag wird schön bleiben bis spät in den Abend, aber die nächsten beiden Tage werden nicht so schön sein. Morgen erstmal kühler, maximal 23 Grad und wechselhaft. Es gibt Sonne, aber auch immer wieder Wolken, vereinzelt sogar Regenschauer. Und übermorgen am Freitag wird es praktisch den ganzen Tag regnen und es wird noch kühler, maximal 20, 21 Grad. Der Bayernwelle Verkehrsservice hier, damit ihr sicher ankommt. Weiterhin problemloses Autofahren, kommt gut und sicher an. Jetzt zu den aktuellen Blitzern. In Grassau steht bei der Post ein VW-Bus, der checkt eure Geschwindigkeit. Auch in Prien am Chiemsee wird geblitzt, nämlich in der Schulstraße. Hier ist 30er-Zone. Und den ganzen Tag heute aktiv der Blitzeranhänger in Markwartstein. Der blitzt beidseitig. Gestern stand er da am Ortsausgang, wo es Richtung Reit-im-Winkel geht. Vermute, da steht er heute auch wieder. Fahrt generell nicht schneller als erlaubt und ruft uns bitte an bei weiteren Blitzern, die ihr seht. Oder schickt eine WhatsApp. Nummer ist die identische 08654 3x die 7, 3x die 3.
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2: Und jetzt die Top-Meldung aus der Region mit Markus Gollinger. Die Grenzkontrollen an allen deutschen Außengrenzen sollen ein weiteres halbes Jahr verlängert werden, so will das Bundesinnenminister Alexander Dobrindt jetzt bei der EU beantragen. Auch an den regionalen Grenzen zu Österreich sollen die Kontrollen illegale Migration bekämpfen. Mehr in den Regionalnachrichten um halb und auf bayernwelle.de.
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3: Ich bin Stefan Schütz. Fast 40% der Erwachsenen schlafen unter der Woche zu wenig. Das zeigt eine Untersuchung des Robert-Koch-Instituts. Weniger als 7 Stunden Schlaf gelten als zu kurz. Besonders betroffen sind Männer zwischen 45 und 64 Jahren. Am Wochenende erholen sich die meisten etwas. Zu wenig Schlaf gilt als Risikofaktor für Bluthochdruck, Diabetes und Herz-Kreislauf-Erkrankungen. In München-Schwabing hat ein Polizist gestern Abend einen 14-jährigen Schüler aus dem Landkreis Miesbach angeschossen und schwer verletzt. Der Jugendliche hatte mit einer Waffe hantiert und sich zu Zivilbeamten umgedreht, die ihn zuvor aufgefordert hatten, sie fallen zu lassen, so ein Sprecher. Später stellte sich heraus, dass es sich um eine Softair-Waffe handelte, die einer echten Beretta täuschend ähnlich sah. Der Zustand des Schülers sei stabil, heißt es. Fachkräfte aus dem Ausland werden gebraucht, um den Bedarf hier zu decken. Jetzt steigt die Zahl der Anerkennungen deutlich. Im vergangenen Jahr bewilligten die Behörden mehr als 86.000 Anträge. Über diese Statistik berichtet Claudia Wächter.
4: Vor allem Menschen aus Syrien, die haben das Go bekommen, nun hier zu arbeiten. Da gab es den größten Zuwachs. Doch die allermeisten Anerkennungen für Berufsabschlüsse, die bekamen, wie auch schon im Vorjahr, Leute aus der Türkei. Und davon profitiert vor allem der medizinische Bereich. Viele arbeiten nun als Pflegekraft oder Arzt. Aber es gibt auch viele neue Ingenieure.
3: In Tschechien ist die Staatsbahn in die Schlagzeilen geraten, allerdings nicht wegen Unpünktlichkeit, sondern wegen Toilettenpapier. Weil das wohl im Fernverkehr häufiger fehlt, wird das Thema bis in die höchsten politischen Kreise debattiert. Der Parlamentspräsident des Landes drohte dem Bahnchef sogar Konsequenzen an und sprach von einer Schande für die Staatsbahn Tschechiens. Fußball-Bundesligist FC Bayern rechnet damit, dass Nationalspieler Jamal Musiala seine Karriere fortsetzen kann, trotz neurologischer Dysfunktion. Das bedeutet, sein Nervensystem funktioniert nicht wie gewohnt. Musiala war zuletzt bei 2 Testspielen zusammengebrochen. Ein Neurologe sagte der deutschen Presseagentur, 80-90% aller Betroffenen könne durch Medikamente geholfen werden. Es ist jetzt 3:15.
5: Dankeschön, hier ist das Bayernwelle Wetter. Ist heute ein Wetter, das im Grunde alle glücklich macht, weil es sonnig ist, aber nicht zu heiß. In der Ramsau haben wir 24 Grad momentan, da ist auch am frischesten. Am Abzee 27 und auch aus Trostberg kriegen wir gerade 27 Grad gemeldet. Das traumhaft schöne Wetter bleibt heute erhalten, ändert sich erst morgen wieder. Morgen wird's recht wechselhaft, das heißt Sonne ist da, aber eben auch viele Wolken, vereinzelt sogar ein bisschen Regen möglich, bei maximal 23 Grad. Und übermorgen am Freitag wird's praktisch den ganzen Tag regnen, bei nur noch 21 Grad. Hier ist der Bayernwelle Verkehrsservice, damit ihr sicher ankommt. Ich habe weiterhin keine Probleme zu melden. So ist es euch am liebsten und mir auch. Weiterhin gute Fahrt. Und Dankeschön an alle, die uns weiter regelmäßig Blitzer melden. Bitte tut das auch weiterhin, nur mit eurer Hilfe sind wir immer auf dem neuesten Stand. Wir haben aktuell welche gemeldet in Grassau, das ist ein VW-Bus, der da bei der Post steht. In Markwartstein ein Blitzeranhänger aufgebaut, und zwar da, wo es Richtung Reit im Winkel rausgeht. Der blitzt beidseitig. Und in Prien am Chiemsee steht noch einer in der Schulstraße, 30er-Zone hier. Bitte ruft uns also an bei weiteren Blitzern, 08654, 3x7, 3x3.
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5: Mit Peter Mack, hallo um 3:15, einen schönen Mittwochnachmittag, den ihr hoffentlich mit mir verbringt. Wisst ihr, es ist so furchtbar, wenn man hier so einsam sitzt und keiner hört einem zu.
6: Oh.
5: Ist ja gut, jetzt hören ja ein paar zu, das ist ja wahnsinnig beruhigend. Da werdet ihr auch gleich entschädigt. Hier ist eure Lieblingsmusik, Shabuzi und Mal Smith, Blink Twice.

0: Sag, was du willst, wenn die Sonne scheint, geht's dir gleich besser. Jeder Song klingt auch gleich besser. Und noch besser wäre es, wenn wir heute früh wieder Familientickets verschenkt hätten. Haben wir aber schon gemacht, gell?
1: Natürlich!
0: Ja, alles andere hätte mich auch gewundert.
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0: Wir haben ja so viele wunderbare Ausflugsziele in unserer Region und auch drüber hinaus. Und für all diese Ausflugsziele schenken wir euch ja gerade Familientickets, damit ihr da auch nicht alleine oder zu zweit hinfahrt, sondern mit Sack und Pack. Jeden Tag wunderbare Familientickets also für euch abzuräumen. Heute früh hat abgeräumt Sandra Wiechmann aus Siegsdorf, hat nämlich Tickets gewonnen für die Hochfällenseilbahn in Bergen. Sie weiß auch schon genau, wie das organisiert wird, die Hochfahrt.
3: Also grundsätzlich werden wir es so machen, dass also meine Familie, die von meiner Schwester und mein Papa praktisch. Mhm. Das ist sein Lieblingsberg, da kann er nicht mehr raufgehen und da darf man gerne mal abfahren.
4: Ja, das ist doch super. Na, dann macht das doch gemeinsam jetzt noch in den Sommerferien.
3: Ja, super. Merci. Tausend Dank.
4: Ja, gerne.
3: Das
4: viel Spaß.
3: Das ist eine schöne Überraschung. Danke, gell?
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0: In den nächsten Minuten Musik von Oasis. Don't look back in anger. Und jetzt Billie Eilish.

0: Hier ist die Bayernwelle. Das ist nicht nur ein großer Song von Oasis, sondern er hat auch eine sehr sinnvolle Botschaft, im Grunde eine Lebensweisheit. Don't look back in anger. Also blicke nie im Zorn zurück. Schau nach vorn, da liegt das Glück. Ich schaue auch nach vorn. Ich kann euch sagen, welcher Song gleich kommt. Ein ganz schöner. Ich sage ja, da liegt das Glück. Michael Patrick Kelly mit Traces. Kommt in wenigen Momenten.
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1: Mit Markus Gohlinger. Für viele Pendler und Reisende in der Grenzregion sind die Kontrollen an den Grenzübergängen von Salzburg und Tirol ein Ärgernis. Dennoch, die deutschen Grenzkontrollen sollen weiter verlängert werden. Trotz rückläufiger Aufgriffszahlen begründet Bundesinnenminister Alexander Dobrindt den Schritt mit der weiterhin hohen illegalen Migration an den europäischen Außengrenzen. Auch Bayerns Innenminister Joachim Herrmann begrüßt die Entscheidung. Seit knapp 2 Jahren wird wieder an allen deutschen Binnengrenzen kontrolliert. An den Übergängen bei uns in der Region zu Österreich gibt es sogar schon seit 2015 wieder regelmäßige Kontrollen. Wenn die EU-Kommission keinen Einspruch erhebt, dann werden diese Kontrollen jetzt bis Mitte März 2027 weiter verlängert. Langsam wird das Obst in den Landkreisen Traunstein und Berchtesgadener Land reif. In beiden Landkreisen gibt es die Aktion Gelbes Band. Wer einen Obstbaum mit einem gelben Band sieht, darf sich davon Früchte herunternehmen. Alle anderen Obstbäume müssten allerdings tabu sein, sagt Bäuerin Lisbeth Weibhauser aus Freilassing zur Bayernwelle.
2: Bei uns ist leider schon passiert, dass ein kompletter Baum abgerammt worden ist und er war leider noch nicht einmal reif. Die Streuobstwiesen, die haben keinen Zaun und darum dürfen wir auch nicht trotzdem nicht einfach so drauf gehen und das Obst praktisch brocken. Wir haben auch schon beobachtet, dass Leute Obst runterbrocken, dann schauen sie so, gefällt ihnen nicht, schmeißen sie weg, reißen den nächsten Äpfel runter. Das geht halt leider gar nicht.
1: Das Selbstbedienen gilt also nur für Obstbäume, die vom Besitzer deutlich sichtbar mit einem gelben Band gekennzeichnet worden sind. Weitere Infos zu der Aktion findet ihr auf bayernwelle.de. Und eine 58-jährige Frau aus Traunreuth ist bei einem Ladendiebstahl in einem Traunsteiner Supermarkt erwischt worden. Die Frau hatte laut Polizei einen Einkaufswagen mit Waren im Wert von mindestens 100 Euro zum Abtransport bereitgestellt. Als Mitarbeiter sie beobachteten, flüchtete sie auf die Kundentoilette. Vergeblich. Polizeibeamte nahmen die Frau fest. Im Markt entdeckten sie außerdem einen zweiten vollen Einkaufswagen im Wert von knapp 1.000 Euro. Er konnte der Schwester der Verdächtigen zugeordnet werden. Bei einer Wohnungsdurchsuchung fand die Polizei laut eigenen Angaben weiteres Diebesgut. Die Ermittlungen zu möglichen weiteren Taten laufen. Diese und auch weitere Nachrichten aus der Region gibt's auch nachzulesen bei uns auf bayernwelle.de.
3: Vielen Dank, hier ist das Bayernwelle-Wetter. Ach, es ist ein Wetter wie im Paradies. Überall dieser nahezu wolkenlose Sonnenschein, dazu die Temperaturen. Übersee 27 Grad, Petting 28 Grad, Spitzenwert für heute. Und auch in Marktschellenberg ist schön warm bei 26 Grad. Es wird so fröhlich und friedlich und hellblau bleiben am Himmel heute, bis die Sonne untergeht. Das wird 7:45 etwa der Fall sein. Und dann kommen 2 Tage, die bei weitem nicht so schön sind und vor allem kühler. Morgen maximal 23 Grad, wechselhaft, also mit Sonne, aber auch mit Regentropfen zwischen. Und übermorgen am Freitag wird es gleich praktisch nur durchregnen bei höchstens 20, 21 Grad. Der Bayernwelle Verkehrsservice, damit ihr sicher ankommt. Die ganze Region ist eine einzige verkehrsberuhigte Zone. Wir haben keine Störungen vorliegen. Gute Fahrt auch weiterhin. Geblitzt wird aber noch. Nämlich in Marquardtstein, da ist der Blitzeranhänger aufgebaut, da wo es Richtung Reit im Winkel rausgeht, also am Ortsausgang, und der blitzt beidseitig. In Prien am Chiemsee steht noch einer, in der Schulstraße, hier ist 30er-Zone und vor ganz wenigen Sekunden aufgebaut ein Blitzer auf der B20 in Laufen, nämlich am Berg beim Aldi. Fahrt nie schneller als erlaubt und sagt uns weiter Bescheid, wo ihr Blitzer seht, ruft uns an oder schickt eine WhatsApp 08654 3x7 3x3.
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3: Mit Peter Mack, wir haben es kurz nach 3:30. Hallo, grüß Gott. Musik jetzt von Nico Santos, der glücklicherweise ein erfolgreicher Sänger geworden ist, denn eine Alternative, sagt er, gab es für ihn nie in seinem Leben.
5: Nee, ich wollte mit 6 Mal Fußballer werden, das habe ich sehr, sehr schnell verworfen. Da war ich wirklich auch nicht so gut drin, deswegen, ich glaube, ich hatte nur diese eine Alternative, Gott sei Dank.
3: Ja, Gott sei Dank, das kannst du laut sagen. Viele Hits hat er abgeliefert mittlerweile. Hier ist einer davon, Why Don't You Stay? 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
1: Heute haben wir unser bayerisches Wörterbuch beim M aufgeschlagen. M wie Marschierpulver. Da muss ich gleich schmunzeln, weil ich weiß natürlich schon, was damit gemeint ist. Eine wunderbare, alte, bayerische Ausdrucksweise. Ein Wort, das wir euch heute näher bringen wollen, weil diese alten Dialektwörter vom Aussterben bedroht sind. Und das darf man natürlich nicht zulassen, dass die aussterben. Also fragen wir euch heute, was könnt ihr euch unter einem Marschierpulver vorstellen?
2: Schrittzähler.
3: Marschierpulver.
4: Aber was ist das?
3: Was ist jetzt das Marschierpulver nochmal? Ist das nicht ein Schnitzler?
5: So ein Spazierstock.
6: Maschinenpulver.
7: Das ist, glaube ich, dass man aufs Schlucke kann, oder nicht?
8: Marschierprüfer ist ein Abführmittel.
1: Ja, und was soll ich sagen, genau so ist es. Aber lassen wir die Maria Haslinger auflösen, unsere Bayernwelle-Mundart-Expertin aus dem Ruperti-Winkel.
9: Marschierprüfer, das ist Abführmittel oder zum Stopfer. Wieder, wenn du einen Durchfall gehabt hast. Oder wenn es gar nicht gegangen ist, wie bei meiner Großmutter hat das auch noch gehabt, dann hat es das gekriegt. Aber dann haben schon die Mutter narrisch hinsitzen müssen, gleich auf dem Leib steht, narrisch aufpassen, sonst ist der hingegangen.
1: Ja, also zusammengefasst, Marschierpulver ist der scherzhafte bayerische Ausdruck für Abführmittel, weil wenn sich das im Körper bemerkbar macht, dann marschierst aber ganz schnell Richtung Klo.

0: Romantische Musik aus Amerika, Faith Hill und This Kiss. Hier ist die Bayernwelle. Grüß Gott. Als die sogenannte Korean Pop Musik groß wurde auf der Welt, also der sogenannte K-Pop, haben auch in Deutschland erstmal viele gesagt, oh, lass mich doch in Ruhe, wie soll das denn klingen, dieses koreanische Zeug, da können wir hier bestimmt nichts mit anfangen. Aber als sie dann das erste Mal diesen Song hier gehört haben, war die Begeisterung aber ganz schnell groß. Das ist aber auch der erfolgreichste südkoreanische Hit. Kommt von den K-Pop Demon Hunters, heißt Golden. Muss ich euch nicht sagen, aber ich kann euch sagen, der kommt gleich in voller Länge. Schön, ne?
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2: Und jetzt die Top-Meldung aus der Region mit Markus Gollinger. Sich für die Gesellschaft engagieren und Erfahrungen sammeln, das können junge Menschen bei einem Freiwilligendienst wie dem Freiwilligen Sozialen Jahr. Viele Einrichtungen zwischen Chiemsee und Königssee haben für das kommende Jahr noch entsprechende Plätze frei aus den verschiedensten sozialen Bereichen. Mehr in den Regionalnachrichten um halb und auf bayernwelle.de.
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3: Ich bin Stefan Schütz. Bei Temperaturen ab 30 Grad steigt die Zahl der Arbeitsunfälle deutlich um 8%. Das teilt der Hauptgeschäftsführer der gesetzlichen Unfallversicherung Fassauer mit. Der Grund: Hitze lässt die Konzentration nachlassen. Das kann auf dem Gerüst, an der Maschine oder hinter dem Steuer gefährlich werden. Zahlen von 2023 zeigen zudem, durch Hitze sind 37 Millionen Arbeitsstunden verloren gegangen. Bei den deutschen Fluggesellschaften ist der durchschnittliche Kerosinverbrauch pro Passagier im vergangenen Jahr erneut gesunken. Laut Luftverkehrswirtschaft fielen auf 100 Kilometer pro Kopf 3,3 Liter Flugbenzin an. Thomas Thunfeld berichtet.
4: Im Vergleich zu 2024 ist der Pro-Kopf-Verbrauch damit so etwa um ein halbes Wasserglas gesunken. Aber im Vergleich zu 1990 hat er sich fast halbiert, weil die Fluggesellschaften immer mehr moderne Flieger anschaffen, betont der Verband. Aber die Umweltorganisation Atmosphäre kritisiert, dass der Luftverkehr insgesamt seine Klimaziele weiterhin verfehlt.
3: Bayerns Wirtschaftsminister Aiwanger fordert ein Ende der 12-Uhr-Regel an den Tankstellen. Um diese Zeit dürfen dort die Preise einmalig für einen Tag angehoben werden. Der Freie Wählerchef sagte, die Regelung bringe nichts und endgültig absurd werde es jetzt, weil Behörden kontrollieren sollen, ob sie eingehalten wird. Auch Verbraucherschützer und Wirtschaftswissenschaftler haben sich gegen die 12-Uhr-Regel ausgesprochen. Immer mehr ausländische Berufsabschlüsse werden in Deutschland anerkannt. Das Statistische Bundesamt meldet, im vergangenen Jahr haben die Behörden 86.600 Anträge bewilligt, knapp 10% mehr als im Jahr davor. Die meisten Anerkennungen kommen aus der Türkei, gefolgt von der Ukraine. Besonders stark zugelegt haben Abschlüsse aus Syrien. Am häufigsten geht es dabei um medizinische Berufe. In vielen Städten gibt es bereits Symbole auf Ampeln, die in enger Verbindung mit der jeweiligen Stadt stehen. Auch Rosenheim macht damit. An zwei Fußgängerampeln nahe dem Herbstfestgelände regeln nun sogenannte Wiesentrommler den Weg über die Straße. Sie sollen auch nach dem Traditionsfest dort bleiben. Die Idee hatten die Initiative des Wirtschaftlichen Verbands der Stadt und der Landkreis Rosenheim. Es ist jetzt kurz nach vier.
5: Dankeschön, hier ist das Bayernwelle-Wetter. Ideales Wetter heute für die allermeisten von uns, weil es sonnig ist, also schön und eben nicht zu heiß. Wir haben in Siegsdorf 27 Grad, Kirchhansöhring 28 und in Bayerisch Gmain sind es jetzt 25. In den nächsten Tagen bleibt das Wetter nicht so schön. Morgen wird es schon wechselhaft und kühler, 23 Grad höchstens. Und wechselhaft heißt, wir haben schon sonnige Abschnitte, aber eben auch immer wieder dicke Wolken, die teilweise ein bisschen Regen mitbringen können. Und übermorgen am Freitag wird es überwiegend regnerisch bei maximal noch 20 bis 21. Grad. Hier ist der Bayernwelle Verkehrsservice, damit ihr sicher ankommt. Der ist genauso schön wie das Wetter, denn uns liegen keine Störungen vor. Gute und sichere Fahrt auch weiterhin. Und geblitzt wird in der Region, nämlich in Prien am Chiemsee. In der Schulstraße steht einer, hier haben wir 30er-Zone. Auch in Marquardtstein wird geflasht, am Ortsausgang, wo es nach Reit im Winkel weggeht. Da ist ein Blitzeranhänger, der blitzt in beide Richtungen. Und auf der B20 in Laufen habt ihr auch noch einen, der steht beim Aldi. Ruft uns an bitte bei weiteren Blitzern, die ihr seht. Nur mit eurer Hilfe sind wir immer auf dem neuesten Stand. 08654, 3x7, 3x3.
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5: Mit Peter Back auch an diesem Mittwochnachmittag und auch an diesem Mittwoch um 16 Uhr ist der Chef am Telefon. Hallo, Herr Intendant.
6: Ich wünsche Ihnen eine erfolgreiche Sendung.
5: Danke Ihnen vielmals. Ich habe heute schon an Sie gedacht, weil das Wetter so wunderschön ist, habe ich sofort gewusst, Sie machen heute noch Gartenarbeit, gell?
6: Ja, so ist es.
5: Ja, Biergarten selbstverständlich.
6: Selbstverständlich.
5: Natürlich. Und Sie schämen sich kein bisschen, gell?
6: Na, groß nicht.
5: Na, wenn es gegen 7:30 noch da sind, dann würde ich dazu stoßen.
6: Ja, können wir machen.
5: Zumindest solange es dann noch hell ist. Sehr schön, ich freue mich da drauf. Johnny B, The Hooters, let's go.

0: Astis und Electrified. Ach, endlich mal ein Song, in dem Spannung drin ist. Hier ist die Bayernwelle. Grüß Gott. Ich habe euch gestern schon die brandheiße News mitgeteilt, dass noch in diesem Jahr am 12. November ein neuer Eberhofer-Krimi als Buch erscheinen wird. Rita Falk hat ihren 14. Roman geschrieben. Es wird die Fleischpflanzerl-Misere. Aber wie gesagt, erst im November kommt das Ding raus. Aber wenn ich jetzt schon mal über die Eberhofer-Fans spreche, na, da habt ihr gleich noch einen Grund zur Freude jetzt in den Veranstaltungstipps.
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2: Mit Angelina Quocalla. Das Open-Air-Kino im Aschi in Bischofswiesen geht weiter. Heute läuft noch einmal der Eberhofer-Krimi Steckerlfisch-Fiasko. Außerdem gilt heute Abend der versprochene freie Eintritt mit der Sparkassen-Extension-App. Morgen geht's dann mit dem Film Extrawurst weiter und am Freitag läuft der neue Spider-Man-Film Brand New Day. Einlass ist immer ab 19.30 Uhr. Der Film beginnt dann circa gegen 20.45 Uhr. Der Eintritt kostet 13 Euro und Schüler zahlen 9 Euro. Und bitte nicht vergessen, für alle Filmabende, wo der Regen einen Strich durch die Rechnung gemacht hat, gibt's Ende August noch entsprechende Ausweichtermine. In den Sommerferien steht bestimmt auch nochmal der ein oder andere Grillabend bei euch auf dem Programm. Und die richtige Inspiration dafür holt ihr euch diesen Freitag beim Gut Sossau in Grabenstedt. Hier ist von 9 bis 16 Uhr Grillmarkt mit diversen Grillspezialitäten. Und wenn ihr nicht gerne den Grillmeister spielt, auch kein Problem. Ab 11 Uhr wird beim Gut Sossau der Grill auch direkt für euch angeschmissen. Schaut's vorbei diesen Freitag, Grillmarkt beim Gut Sossau. Und ihr steht auf Jazzmusik, dann seid ihr diesen Freitag in Tittmoningen richtig. Ab 18.30 Uhr gibt's am Stadtplatz wieder ein Konzert, dieses Mal mit der Jazz-Crew. Freut euch da auf Swing und Jazzmusik und lasst in Tittmoningen entspannt eure Woche ausklingen.
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0: Das war eine Zeit früher, da hat Kelly Clarkson Hits wie diese am Fließband rausgehauen. Macht sie schon lange nicht mehr. Heute ist sie aber auch sehr erfolgreiche Talkshow-Moderatorin in Amerika. Die holt schon was raus aus ihrem Leben. Hier ist die Bayernwelle. Gleich kommt Taylor Swift mit The Fate of Ophelia.
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1: Mit Markus Kohlinger. Sich für die Gesellschaft engagieren und Erfahrungen sammeln, das können junge Menschen bei einem Freiwilligendienst wie dem Freiwilligen Sozialen Jahr. Viele soziale Einrichtungen zwischen Chiemsee und Königssee bieten diese Möglichkeit an. Für das kommende Jahr sind auch noch einige Plätze frei. So suchen zum Beispiel das Rote Kreuz im Landkreis Traunstein, das Kinderheim St. Josef und die Lebenshilfe Berchtesgadener Land noch nach jungen Menschen, die einen Freiwilligendienst absolvieren wollen. Mehr als 150 Stellen werden in der Region angeboten, von der Jugendarbeit über Betreuung und Pflege bis hin zum Tierschutz. Weitere Infos könnt ihr auch nachlesen auf bayernwelle.de. Zum 270. Geburtstag von Wolfgang Amadeus Mozart sind in diesem Sommer 230 goldfarbene Mozart-Figuren im Salzburger Mirabellgarten aufgestellt worden. Das Problem, der Großteil der Kunstwerke ist inzwischen gestohlen und deswegen musste die Ausstellung vorzeitig beendet werden. Jetzt ermittelt die Polizei.
2: 210 der 50 cm großen Mozart-Figuren sind verschwunden. Der Konzeptkünstler Ottmar Hörl sicherte daraufhin die verbliebenen 20 Exemplare, bevor auch diese abhanden kommen konnten. Nun erstattete er laut ORF Anzeige. Bei einem Stückpreis von 90 Euro beziffert der Künstler den Gesamtschaden auf knapp 19.000 Euro. Die Suche nach den Tätern gestaltet sich jedoch schwierig. Wegen der vielen Touristen in der Stadt könnten die Figuren mittlerweile auf der ganzen Welt verstreut sein. Die Polizei behält deshalb auch Online-Plattformen im Blick, um zu prüfen, ob die Mozart-Figuren dort zum Verkauf angeboten werden. Aus Salzburg, Angelina Quotschala.
1: Und dreimal innerhalb kurzer Zeit hat ein Mann aus Eritrea versucht, in Freilassing unerlaubt nach Deutschland einzureisen. Alle dreimal sei er aufgeflogen, meldet die Freilassinger Bundespolizei heute. Zweimal habe es der Mann als Passagier eines Zuges versucht, das dritte Mal in einem Bus. Die Freilassinger Bundespolizei ermittelt jetzt gegen den 28-Jährigen. Ihren Angaben zufolge ist der Mann bereits früher im Raum Würzburg negativ aufgefallen, unter anderem mit exhibitionistischen Handlungen in einem Zug. Inzwischen sitzt der Mann in einer Haftanstalt. Diese und auch weitere Nachrichten aus der Region könnt ihr auch nachlesen bei uns auf bayernwelle.de.
3: So, hier ist das Bayernwelle-Wetter. Ob Chiemgau oder Berchtesgadener Land, es nimmt sich nichts von den Temperaturen vom schönen Wetter. Sowieso nicht überall strahlender Sonnenschein. Wir haben in Altenmarkt 28 Grad, jetzt in Einring 28 und in Berchtesgaden am Bieradam 26 Grad. Ihr seht, das ist alles ein Level und es ist überall gleich schön. Morgen und übermorgen wird es nicht schön bleiben. Morgen sehr wechselhaft mit Sonne, aber auch vereinzelten Regenspritzern bei höchstens 23 Grad. Schon spürbar kühler als heute. Noch kühler wird es übermorgen am Freitag, da höchstens 21 Grad und es wird praktisch den gesamten Freitag durchregnen. Der Bayernwelle Verkehrsservice, damit ihr sicher ankommt. Ganz schön voll jetzt geworden in den letzten Minuten auf der Ortsumfahrung Bad Reichenhall B21 Richtung Pieding. Es staut sich und es dauert 10 Minuten länger hier. Und es gibt leichte Behinderungen noch ein bisschen weiter südlich, nämlich auf der B20 in Höhe Bischofswiesen Richtung Hallturm. Da gibt's stockenden Verkehr, Zeitverlust 5 Minuten. Und es wird noch geblitzt auf der B20 in Laufen, nämlich am Ortseingang steht der Blitzer beim Aldi und zwar genau dort, wo die 30er-Zone gerade anfängt, also schon innerhalb der 30er. Danke für diese sehr detaillierten Hinweise, ruft uns weiter an bei Blitzern, die ihr seht. 08654 3x die 7, 3x die 3.
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3: Mit Peter Mark, grüß Gott. Ich weiß, es gibt viele Menschen, die immer noch Vinylplatten zu Hause rumstehen haben und sich auch niemals von denen trennen werden. Die meisten haben auch Queen-LPs zu Hause, gerade diese alten Dinger wie das Album Sheer Heart Attack. Dass man dieses Album niemals hergibt, liegt unter anderem an diesem Song, der da drauf ist. 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

0: schöner Song, ne? Und so easy irgendwie. So habe ich es gern, wenn es easy ist. Nicky, you're all eyes on you. Hier ist die Bayernwelle. Immer wenn Sommer ist, werden Rankings veröffentlicht, was denn nun die schönsten Freibäder oder auch Naturbäder in ganz Deutschland sind. Da gibt's auch ein Google-Ranking. Und unsere Anerkennung geht an das Aschauer Weiherbad in Bischofswiesen. Das ist nicht nur das zweitschönste Freibad in ganz Deutschland, sondern bei den Naturbädern ist das Aschi auch schon auf Platz 1 gewesen. Also unter den vorderen Plätzen ist immer das Aschauer Weiherbad in Bischofswiesen dabei. Der Betriebsleiter Franz Wembacher reagiert auf solche Rankings und auf solche guten Platzierungen immer, ja, wie eigentlich?
1: Eigentlich überraschend, weil wir es eigentlich gar nicht gewusst haben, dass wir dort dabei sind. Natürlich haben wir uns wahnsinnig gefreut, dass wir da so gut abgeschnitten sind in ganz Deutschland. Einzigartig ist die Lage, was wir da haben, umgeben von Bäumen und von den Bergen. Da vorne spitzt der Watzmann raus und die Lage, das macht einfach das Naturbad einzigartig. Und auch das Wasser natürlich, das ist so ein weiches Wasser und die Leute lieben das Naturbad.
0: Ja, du, wir haben uns mal umgehört unter den Leuten, da ist die Begeisterung also grenzenlos, muss man sagen.
2: Zurzeit ist das Wasser eigentlich super. Es ist so klar und also sie machen sich da unheimlich viel Mühe, die Bademeister, und schauen, dass es den Leuten hier auch gut geht. Ich bin schon seit vielen Jahren da und das ist eigentlich meine Heimat hier. Und ich genieße es also voll und bin heilfroh, dass wir das haben.
3: Mir winkt das herrliche Wasser, das Naturwasser, kein Chlor drin. Es ist ja schon seit Wochen schön Wetter und das Wasser ist immer noch perfekt. Natürlich die Landschaft rundherum, es geht immer Lüfterl. Also Aschi, ich kaufe mir jetzt schon die Saisonkarte, ist ein Muss. Und lohnt sich dann auch, wenn man für den Sommer diese Saisonkarte kauft, auf jeden Fall. Ein Traumfleckerl
0: in unserer Region, eins von vielen Traumfleckern. Also der Sommer ist noch lange nicht vorbei, die Sommerferien auch nicht, auch wenn die nächsten zwei Tage eher, durchwachsen bis regnerisch sind. Wir werden schon noch ein paar schöne warme Tage haben in diesem Jahr und deshalb unsere Bayernwelle-Empfehlung, schaut vorbei im Aschauer Weiherbad in Bischofswiesen. I follow rivers, Licky Lee.

0: Save Me Tonight. Ach, es ist so schön, wenn sich Mann und Frau gut verstehen, so wie Jennifer Lopez und David Guetta. Dann können sie auch gut Musik zusammen machen. Aber gut, dafür gibt's ja viele Beispiele in der Pop-Historie, wo Mann und Frau gut zusammengearbeitet haben. Ich hätte noch ein weiteres gleich, nämlich Calvin Harris und Ellie Goulding. Dieser Song Outside ist damals, na, vor 12 Jahren ungefähr erschienen und den fanden beide, sowohl Ellie Goulding als auch Calvin Harris, so gut, dass sie ihn beide auf ihr jeweils aktuelles Album gepackt haben. Wir spielen ihn euch gleich in voller Länge. Hier ist die Bayernwelle.
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1: Und jetzt die Top-Meldung aus der Region mit Markus Gollinger. Die Grenzkontrollen an allen deutschen Außengrenzen sollen ein weiteres halbes Jahr verlängert werden, so will das Bundesinnenminister Alexander Dobrindt jetzt bei der EU beantragen. Auch an den regionalen Grenzen zu Österreich sollen die Kontrollen illegale Migration bekämpfen. Mehr in den Regionalnachrichten um halb und auf bayernwelle.de.
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3: Ich bin Stefan Schütz. Neuwagen unter 20.000 Euro werden zur Seltenheit. Vor 5 Jahren gab es auf dem deutschen Markt noch 35 Modelle, die preislich unter dieser Schwelle lagen. Jetzt sind es noch 16, das teilte der ADAC mit. Unter diesen Modellen befindet sich demnach kein deutsches Fabrikat. Insgesamt, so der Automobilclub, seien Autos teurer geworden, auch weil die Kunden mehr Technik erwarten oder weil diese vorgeschrieben ist. Weniger als 7 Stunden Schlaf pro Nacht. Experten zufolge ist das auch für Erwachsene zu kurz. In Deutschland trifft das aber auf 4 von 10 Menschen zu. Das zeigt eine Untersuchung des Robert-Koch-Instituts. Ursula Winkler berichtet.
4: Besonders auffällig ist die Gruppe der 45- bis 64-Jährigen. Hier schläft mehr als jeder zweite Mann weniger als die empfohlenen mindestens 7 Stunden. Die Wochenenden sind erholsamer. Hier schläft nur jede 5. Frau und jeder 4. Mann zu wenig. Die Studie zeigt Zusammenhänge mit Bluthochdruck und einem höheren Risiko für Adipositas, Diabetes, Herz-Kreislauf-Probleme oder psychische Erkrankungen.
3: Graffitis an Bahnhofswänden oder zerkratzte Scheiben in Zügen. Vandalismus hat die Deutsche Bahn im vergangenen Jahr rund 34 Millionen Euro gekostet. Das teilte das Bundesverkehrsministerium mit. Im Regionalverkehr gab es dabei mehr Vandalismusschäden. Diese zu entfernen hat rund 12 Millionen Euro gekostet, mehr als 5-mal so viel wie im Fernverkehr. Seit Anfang des Jahres kümmern sich mehr als 40 mobile Handwerkerteams um die Sauberkeit an Bahnhöfen. Das Auswärtige Amt hat die Festnahme eines deutschen Staatsbürgers in der russischen Stadt St. Petersburg indirekt bestätigt. Wie unter anderem der Spiegel berichtet, soll ein 41-Jähriger umgerechnet rund 9 Euro an die Organisation des in Haft umgekommenen Kreml-Kritikers Alexei Nawalny gespendet haben. Ihm werde jetzt vorgeworfen, Geld an eine extremistische Organisation gezahlt zu haben. Der Fußball-Bundesligist FC Bayern rechnet damit, dass Nationalspieler Jamal Musiala seine Karriere fortsetzen kann, trotz neurologischer Dysfunktion. Das bedeutet, sein Nervensystem funktioniert nicht wie gewohnt. Musiala war zuletzt bei 2 Testspielen zusammengebrochen. Ein Neurologe sagte der deutschen Presseagentur, 80-90% aller Betroffenen könne durch Medikamente geholfen werden. Es ist jetzt 5:15.
5: Vielen Dank, hier ist das Bayernwelle-Wetter. Es ist schönes Wohlfühlwetter, weil die Temperaturen eben nicht so wahnsinnig heiß sind und trotzdem dieser wunderbar blaue Himmel. Wir haben in Gstaad am Chiemsee jetzt 28 Grad, in Schönram am Bräuchstüberl 28 ebenfalls und in Bad Reichenhall 26 Grad. Das ist der schönste Tag der Woche. Ab morgen lässt das wieder nach mit der Schönheit. Morgen erstens kühler, 23 Grad maximal und wechselhaft mit Sonne und dicken Wolken und vereinzelt auch ein bisschen Regen. Und übermorgen am Freitag gibt es hauptsächlich Regen und es wird noch kühler, 20 bis 21 Grad. Der Bayernwelle Verkehrsservice, damit ihr sicher ankommt. Uhrzeitbedingt Behinderungen auf der Ortsumfahrung Bad Reichenhall. Der B21, es staut bzw. stockt in Richtung Pieding. Zwischen 10 und 15 Minuten dauert es hier länger. Ansonsten noch eine Behinderung am Grenzübergang Salzburg Richtung Freilassing. Ihr müsst durch die Grenzkontrolle, davor staut sich's, also vor der Saarlachbrücke. Gute 10 Minuten dauert es hier länger. Sonst läuft's, aber ich habe noch einen Blitzer für euch. Und das ist der am Ortseingang Laufen, also auf der B20. Ihr seid gerade am Aldi vorbei und dann habt ihr den Blitzer da stehen, gleich innerhalb der 30er-Zone. Ruft uns bitte an bei weiteren Blitzern, die ihr seht, oder schickt uns eine WhatsApp 08654 3x7 3x3.
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5: Mit Peter Mack, grüß Gott. Was ist los mit Jamal Musiala? Innerhalb weniger Tage ist dieser geniale Fußballspieler zweimal zusammengebrochen. Mitten im Spiel, einmal gegen Leipzig, gestern gegen Heidenheim. Es gibt mittlerweile Klarheit, warum er immer wieder zusammenbricht. Es sind sogenannte Absenzen. Wir werden in wenigen Minuten mal drüber sprechen und dann auch versuchen zu klären, ob denn mit diesem Krankheitsbild eine weitere Fußballerkarriere möglich ist. Das also gleich. Vorher einer der größten Hits, die es weltweit im letzten Jahr gab, dieser hier, Ordinary Alex Warren. 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

0: Change, Michael Jackson. Ihr hört die Bayernwelle. Grüß Gott am Mittwochnachmittag. Am kommenden Wochenende ist ein großes Fußballwochenende. Am Freitag startet der DFB-Pokal, geht dann bis inklusive Montag. Die Bayern haben ihr Supercup-Spiel am Samstagabend in Dortmund. Und alle fragen sich, bevor der große Fußball wieder beginnt, was ist los mit Jamal Musiala vom FC Bayern München? Es gab am vergangenen Wochenende beim Spiel gegen Leipzig eine schockierende Szene. Er ist zusammengebrochen auf dem Platz. Zwei Tage später hieß es vom FC Bayern, es ist alles wieder in Ordnung, er befindet sich auf dem Weg der Besserung, kommt zurück ins Mannschaftstraining. Dann gab es das Spiel gegen Heidenheim, Testspiel, erneut ist Musiala zusammengebrochen, hatte offenbar irgendeinen Blackout auf dem Platz. Inzwischen sagt er, was das ist, er sagt, das sind sogenannte Absenzen. Weil die wenigsten von uns damit wahrscheinlich was anfangen können, habe ich mal den Kollegen Thomas Bremser mit der Recherche beauftragt. Thomas, du hast recherchiert, was steckt hinter diesem Begriff Absenzen?
1: Das sind kurze epileptische Anfälle, bei denen das Bewusstsein für ein paar Sekunden aussetzt. Die Person wirkt dann abwesend, starrt ins Leere und reagiert für wenige Sekunden auf nichts. Danach ist sie meist sofort wieder klar und weiß nicht, dass überhaupt was passiert ist. Betroffen sind vor allem Kinder und Jugendliche. Früher haben Eltern das oft mit Tagträumen abgetan. Das kann auch bei Musiala möglich sein, dass er diese kurzen Aussetzer früher einfach anders gedeutet oder übersehen hat. Die können sich aber verstärken mit der Zeit, etwa durch Schlafmangel oder starken Stress.
0: Nun ist Jamal Musiala 23 Jahre alt, ist jetzt schon ein großer Fußballspieler, hat noch viele erfolgreiche Jahre möglicherweise vor sich und kündigt jetzt selbst auf Social Media an, er möchte weiter Profifußball spielen. Da taucht natürlich sofort die Frage auf, kann er das mit so einem Krankheitsbild wirklich?
1: Grundsätzlich ja, sagen Experten. Sport ist für Menschen mit Epilepsie im Allgemeinen eher förderlich. Entscheidend ist, wie gut die Mediziner die Absenzen in den Griff bekommen mit Medikamenten und auch wie oft und wann diese Aussetzer auftreten. Beim Fußball kommt dazu, dass diese Aussetzer nicht lebensbedrohlich sind. Also wäre Musiala Formel-1-Fahrer oder Radprofi, sähe das schon anders aus. Dennoch müssen Leistungssportler ein paar Dinge beachten, ob die Medikamente auf der Dopingliste stehen etwa und auch lange Reisen mit wenig Schlaf können sich negativ auswirken.
0: Vielen Dank. Eine kurze medizinische Zusammenfassung und Einordnung von Bayernwelle-Kollege Thomas Bremser. Alles Gute, Jamal Musiala, einer der besten Fußballspieler, die wir haben in diesem Land.

0: Ach, für die Freunde der 90er Jahre, das war der Rock'n'Roll damals, When I Come Around, Green Day. Hier ist die Bayernwelle, gleich kommt die neue Single von Michael Schulte. Die habt ihr schon, glaube ich, ganz gut im Ohr, ne? Die heißt 5 AM, das ist das, wo er immer singt, da Burn For Your Love, wisst ihr? Ja, das meine ich doch. Like the Sky at 5 AM, in voller Pracht gleich.
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1: Mit Markus Gollinger. Obwohl die Zahl der unerlaubten Einreisen an den deutschen Grenzen zuletzt zurückgegangen ist, die Grenzkontrollen auch an den Übergängen in den Landkreisen Traunstein und Berchtesgadener Land sollen weiter verlängert werden. Einzelheiten von Markus Zartner.
2: Bundesinnenminister Alexander Dobrindt hat die Fortsetzung der Kontrollen bei der EU-Kommission angemeldet. Sie sollen bis zum 15. März 2027 gelten, auch an der Grenze zu Österreich. Kommt kein Einspruch aus Brüssel, tritt die Verlängerung in Kraft. Dobrindt begründet die Maßnahme mit der weiterhin angespannten Lage an den europäischen Außengrenzen. Nach dem Schengener Abkommen sind Kontrollen an den Binnengrenzen allerdings nur als befristete Ausnahme und letztes Mittel vorgesehen. Die EU-Kommission und der zuständige Kommissar Magnus Brunner haben deshalb wiederholt ein Ende oder zumindest einen schrittweisen Abbau der Kontrollen gefordert. Auch Pendler und Wirtschaftsverbände aus den Landkreisen Traunstein und Berchtesgadener Land kritisieren die zusätzlichen Wartezeiten und Belastungen immer wieder.
1: Große Aufregung heute früh im Globusmarkt in Freilassing. Der Markt wurde heute früh plötzlich geräumt, sämtliche Kunden und Mitarbeiter aus dem Gebäude gebracht. Die Geschäftsleitung hat jetzt aber gegenüber dem Freilassinger Anzeiger mitgeteilt, es sei alles nur eine interne Übung gewesen. Unter möglichst realistischen Bedingungen werde so eine Evakuierung einmal im Jahr geübt. Kunden und Beschäftigte wären darüber vorab nicht informiert, nur so lasse sich ein Ernstfall realistisch simulieren. Nach dem Ende der Übung konnten Kunden und Personal wieder in den Einkaufsmarkt zurückkehren. Und dank eines engagierten Bürgers, dank privater Spender und des örtlichen Heimatvereins ist es in der Gemeinde Aschau gelungen, ein Denkmal zu restaurieren. Das Denkmal in der Zellerhornstraße erinnert an die Schriftstellerin und Schauspielerin Wilhelmine von Hillern. Sie gilt als eine der bedeutendsten Autorinnen von Bergromanen im 19. Jahrhundert. Unter anderem stammt der Heimatroman Die Geierwalli von ihr. Die letzten Jahre ihres Lebens verbrachte die Autorin in Hohenaschau. Deswegen gibt's in der Gemeinde Aschau ein Denkmal. In einer gemeinsamen Anstrengung ist dieses Denkmal für Wilhelmine von Hillern jetzt restauriert und soeben wieder eingeweiht worden. Diese und auch weitere Nachrichten aus der Region könnt ihr auch nachlesen bei uns auf bayernwelle.de.
0: Nachrichten aus der regionalen Wirtschaft mit der Max Eicher Unternehmensgruppe.
1: Schon seit 18 Jahren läuft ein gemeinsames Projekt der regionalen Kliniken mit der Volksbank Raiffeisenbank Oberbayern Südost. Jedes Jahr finanziert die Bank spezielle Babyschlafsäcke. Diese Schlafsäcke werden auf den Geburtenstationen der Kliniken Südostbayern ausgegeben. Sie sollen bei Babys für eine sichere Schlafposition sorgen und dem plötzlichen Kindstod vorbeugen. Für dieses Jahr hat die Volksbank Raiffeisenbank jetzt erneut mehr als 36.000 Euro für das Projekt zur Verfügung gestellt.
0: Das waren Nachrichten aus der regionalen Wirtschaft mit der Max Eicher Unternehmensgruppe.
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4: Dankeschön, Markus Gollinger. Hier ist das Bayernwelle-Wetter. Die Schatten sind schon ziemlich lang geworden. Die Temperaturen nicht, die sind gleichbleibend schön warm. In Grassau 28 Grad, in Laufen 28 und in der Schönau haben wir 26 Grad. Sonnig bleibt's bis zum Sonnenuntergang, der ist etwa Viertel nach acht. Und dann haben wir zwei kommende Tage, die nicht mehr so schön sind. Morgen wechselhaft mit Sonne, aber auch ein bisschen Regen zwischendurch. Höchstens 23 Grad. Noch kühler wird's dann übermorgen am Freitag, aber da regnet's ohnehin fast die ganze Zeit bei maximal 21 Grad dann. Der Bayernwelle Verkehrsservice hier, damit ihr sicher ankommt. Der Feierabendverkehr war heute insgesamt kein großes Problem, ist er auch jetzt nicht mehr. Ihr habt an der einen oder anderen Stelle noch etwas dichteren Verkehr, aber nirgendwo gibt es nennenswerte Wartezeiten. Na dann, fahrt weiter gut und sicher. Und wie immer steht noch der ein oder andere Blitzer in der Gegend rum. Einer ist uns gemeldet auf der B20 am Ortseingang von Laufen. In Höhe vom Aldi ist er aufgebaut und zwar schon innerhalb der 30er-Zone. Für weitere Blitzer, die ihr seht, ruft uns bitte an 08654 3x die 7, 3x die 3.
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4: Mit Peter Mack, grüß Gott. Ach, ist das schön, dass hier die aktuellen Hits auch wirklich alle laufen. Jetzt kommt einer, Sabrina Carpenter und Taste, verstehst?

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1: Ich habe so was Interessantes Neues gelernt, nämlich rund um das Thema Hexen, nämlich wie die zu ihrem Hut und zum Besen gekommen sind. Dafür müssen wir in die Geschichte zurück, und zwar in die Geschichte des Bierbrauens. Bis zum Ende des Mittelalters war das nämlich Frauensache. Frauchen musste zu Hause Bier brauen, damit der Herr Gemahl was Leckeres zu trinken hatte. Jetzt haben die Frauen aber auch ihr Bier auf Wochenmärkten und so weiter verkauft, damit sie sich halt ein bisschen was dazu verdienen konnten. Und das waren die sogenannten Ale-Frauen. Und damit sie da in der Menschenmenge am Markt auch gesehen wurden, setzten sie sich hohe Hüte auf. Und manche Frauen verkauften auch von zu Hause aus, und damit die Leute wussten, in dem Haus gibt's was, haben die Frauen ans Haus einen Stock mit einem Kränzchen dran gehängt, was manchmal eben so aussah wie ein kleiner Besen. So, jetzt haben wir Frauen, Hut und Besen. Und wie wurde jetzt aber aus dieser Kombi die Hexe? Ja, mei, was soll ich sagen? Die Männer sind halt mal wieder schuld, und die Industrialisierung. Denn als die kam, wurde das Bier in großen Fabriken oder halt Brauereien hergestellt von tüchtigen Geschäftsmännern, die natürlich dann in der Frau, die daheim Bier braut und es verkauft, eine Konkurrenz gesehen haben. Und schwuppsdiwupps haben die neuen Bierbrauer zu den Frauen, die zu Hause im eigenen Kessel Bier brauen, die einen Hut auf hatten und einen Besen dabei haben, schwuppsdiwupps haben die Männer zu diesen Frauen einfach Hexen gesagt.
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0: Es folgt nun ein redaktioneller Werbebeitrag der Volksbank Raiffeisenbank Oberbayern Südost. Vor kurzem hat es die 16. Generalversammlung der VR Energiegenossenschaft Oberbayern Südost EG gegeben. Und ich frage deshalb Vorstand Norbert Zollhauser, wie weit sind wir denn bei der Energiewende aus Ihrer Sicht wirklich?
1: Ich würde sagen, die Energiewende im Allgemeinen ist auf einem guten Weg, aber im Detail hakt es halt noch gewaltig. Wir sprechen zwar oft über den sehr wichtigen Teilaspekt Strom und Stromversorgung. Hier sind wir ja bereits bei rund 60% im Jahresschnitt und tageweise schon bei 100% aus erneuerbarer Quelle. Aber der Bedarf wird hier in den nächsten Jahren ja weiter stark ansteigen. Stichwort hier zu sein: E-Mobilität, Wärmepumpen, Klimaanlagen und vor allem die erforderliche Energie für Rechenzentren der KI-basierten neuen digitalen Welt. In der Mobilität und Wärme hinken die Zahlen dagegen weit hinterher.
0: Ja, und warum sind regionale Energiegenossenschaften für die Energiewende so wichtig?
1: Je mehr autark wir werden, desto unbesorgter werden wir sein, wenn sich die Öl- und Gasbesitzenden in Autokraten der Welt gegenseitig die Köpfe einhauen. Leider verstehen nicht alle Gemeinden, wie wichtig es ist, hier gemeinsam die Potenziale zu heben und haben bisher die Entwicklung von PV-Freiflächenanlagen verweigert oder lassen zu, dass diese von auswärtigen Firmen errichtet werden, wovon der Bürger vor Ort dann nichts hat. Aber mit Gemeinden wie Ohring, Freilassing und Laffer oder Betting, Übersee und See und Seebruck im Landkreis Traunstein gibt es doch einige Gemeinden, die das schon geschnallt haben.
0: Ja, das heißt, hier wurden also PV-Freiflächenprojekte von und für die Bürger zugelassen. Aber wäre es denn nicht eigentlich sinnvoll, erst die ungenutzten Dachflächen zum Beispiel zu nutzen?
1: Grundsätzlich natürlich schon. Aber die Dachflächen sind oft aus bautechnischer Sicht nicht erschließbar. Stichwort Statik, Asbest, Flachdächer etc., alte Häuser. Sie sollten ja mindestens die nächsten 30 Jahre durchhalten. Dann sind sie aus technischer Sicht nicht erschließbar, weil der vorhandene Netzanschluss zu klein ist. Und es gibt auch noch zu bedenken, dass wir mit dem Strom vom Dach zu teuer sind. Das rentiert sich für den Eigenverbrauch, das ist unbestritten, aber für den Markt und die Wirtschaft ist dieser Strom einfach zu teuer.
0: Vielen Dank, Vorstand Norbert Zollhauser. Das war ein redaktioneller Werbebeitrag der Volksbank Raiffeisenbank Oberbayern Südost. Für die Bayernwelle, Emily Rettenberger.
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2: Ich bin Stefan Schütz. Fachkräfte aus dem Ausland werden gebraucht, um den Bedarf hier zu decken. Jetzt steigt die Zahl der Anerkennungen deutlich. Im vergangenen Jahr bewilligten die Behörden mehr als 86.000 Anträge. Über diese Statistik berichtet Claudia Wächter.
3: Vor allem Menschen aus Syrien, die haben das Go bekommen, nun hier zu arbeiten. Da gab es den größten Zuwachs. Doch die allermeisten Anerkennungen für Berufsabschlüsse, die bekamen, wie auch schon im Vorjahr, Leute aus der Türkei. Und davon profitiert vor allem der medizinische Bereich. Viele arbeiten nun als Pflegekraft oder Arzt. Aber es gibt auch viele neue Ingenieure.
2: Mit KI-Drohnentechnik sollen künftig Waldbrände in einem sehr frühen Anfangsstadium erkannt und somit besser bekämpft werden. Im Testgebiet im Landkreis Cham wurde das System vorgestellt. Im Wald werden an Bäumen Sensoren angebracht, die Brandgase erkennen und im Ernstfall Alarm schlagen. Die Feuerwehr steuert anschließend Drohnen an die Stelle. Ein KI-Programm wertet schließlich die Bilder in Echtzeit aus. Das Berlin-Institut für Bevölkerungsentwicklung fordert die Politik auf, sich besser auf die alternde Gesellschaft einzustellen. Der Grund: in etwa 13 Jahren erreichen mehr als 13 Millionen Menschen das Rentenalter von 67. Die Forscher sagen, ihr Wissen müsse für die Berufswelt erhalten bleiben, etwa durch flexible Modelle für ältere Fachkräfte. Später brauche es dann mehr Pflegekapazitäten sowie altersgerechten Wohnraum und Infrastruktur. Bei Temperaturen ab 30 Grad steigt die Zahl der Arbeitsunfälle deutlich um 8%. Das teilte der Hauptgeschäftsführer der gesetzlichen Unfallversicherung Fassauer mit. Der Grund: Hitze lässt die Konzentration nachlassen. Das kann auf dem Gerüst, an der Maschine oder hinter dem Steuer gefährlich werden. Zahlen von 2023 zeigen zudem, durch Hitze sind 37 Millionen Arbeitsstunden verloren gegangen. Harry Kane ist zum zweiten Mal in seiner Karriere mit dem goldenen Schuh ausgezeichnet worden. Der Stürmer des Fußball-Bundesligisten FC Bayern München hat die Trophäe für Europas besten Torschützen im Vereinsmuseum der Bayern in der Allianz Arena erhalten. Kane hatte in der abgelaufenen Saison 36 Bundesliga-Tore erzielt und war damit erfolgreichster Torjäger aller europäischen Top-Ligen. Es ist jetzt kurz nach 6.
4: Dankeschön, hier ist das Bayernwelle Wetter. Das ist ein sehr schöner Mittwoch gewesen heute und er ist noch 2 Stunden schön. Sonnenuntergang ist um 20.12 Uhr heute genau und es ist ja dadurch, dass kaum Wolken am Himmel sind, noch ein bisschen länger dann hell, also bis 8:45 schon. Und dann kommen in den nächsten beiden Tagen 2 nicht so schöne Tage. Morgen ist es sehr wechselhaft, es gibt Sonne, aber eben auch immer wieder Regenwolken, die durchkommen. Das wechselt also kunterbunt bei kühleren Temperaturen, morgen höchstens 23 Grad. Und noch kühler wird es dann übermorgen am Freitag. Und da wird es den ganzen Tag regnen. 21 Grad. Der Bayernwelle Verkehrsservice, damit ihr sicher ankommt. Verkehr hat sich weitgehend beruhigt. Zumindest liegen uns keine Störungen aktuell vor. Dann weiterhin eine gute und sichere Fahrt euch. Und ruft uns bitte an bei jedem Blitzer, den ihr seht. Aktuell liegen uns keine vor. Unsere Nummer liegt aber immer vor. Also meldet euch per WhatsApp oder per Telefon 08654 3x7 3x3.
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4: Mit Peter Mack, hallo und guten Abend, kurz nach 6. Jetzt in den nächsten Minuten lauter herausragende Sängerinnen, lauter Mädels. Erst die Spice Girls mit Wannabe, ihr erster großer Hit damals. Und Sophie and the Giants, komm, die machen wir gleich jetzt a little bit wild. 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
2: Mit Angelina Quocciala. Hier ist Action angesagt. In Bad Reichenhall ist diese Woche wieder der Grazi-Man, also der alpine Dreikampf, bestehend aus Mountainbike, Berglauf und Paragliding. Rennstart ist um 10 Uhr am Offiziersheim in Karlstein. Gegen 16 Uhr ist dann Siegerehrung und da wird dann auch gemeinsam mit Happy Hour und Prosecco Bar gefeiert. Kommt zum Anfeuern dieses Wochenende beim Grazi-Man. Bei schlechtem Wetter wird die Veranstaltung dann einfach von Samstag auf Sonntag verschoben. Ihr habt mal wieder Lust, gemütlich ein paar Marktstände abzuklappern, dann kommt gern dieses Wochenende nach Marquardtstein zum Kunsthandwerkermarkt. Der ist sowohl am Samstag als auch am Sonntag im Musikpavillon. Da wartet auf euch liebevoll gefertigtes Handwerk und ihr könnt regionale Künstlerinnen und Künstler bei ihrer Arbeit unterstützen. Kunsthandwerkermarkt in Marquardtstein dieses Wochenende von 10 bis 18 Uhr. Und Steinbrünning startet diese Woche in die Herbstsaison, denn es ist wieder Herbstfest. Am Freitag ist ab 20 Uhr Hallenparty mit Weißbier und Pilsbar. Am Samstag folgt dann ab 17 Uhr das Mannschaftsseilziehen. Im Anschluss geht's weiter mit der Landmaschinenausstellung und ab 19.30 Uhr feiert ihr alle gemeinsam. Es ist nämlich Tag der Betriebe, Vereine, Hütten und auch der guten Nachbarschaft. Dieses Wochenende geht's los, Herbstfest in Steinbrünning in der Thomannhalle in Saaldorf-Surheim.
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2: Mit Markus Gollinger. Sich für die Gesellschaft engagieren und Erfahrungen sammeln, das können junge Menschen bei einem Freiwilligendienst wie dem Freiwilligen Sozialen Jahr. Viele soziale Einrichtungen zwischen Chiemsee und Königssee bieten diese Möglichkeit an. Für das kommende Jahr sind auch noch einige Plätze frei. So suchen zum Beispiel das Rote Kreuz im Landkreis Traunstein, das Kinderheim St. Josef und die Lebenshilfe Berchtesgadener Land noch nach jungen Menschen, die einen Freiwilligendienst absolvieren wollen. Mehr als 150 Stellen werden in der Region angeboten, von der Jugendarbeit über Betreuung und Pflege bis hin zum Tierschutz. Weitere Infos könnt ihr auch nachlesen auf bayernwelle.de. Große Aufregung heute früh im Globusmarkt in Freilassing. Der Markt wurde heute früh plötzlich geräumt, sämtliche Kunden und Mitarbeiter aus dem Gebäude gebracht. Die Geschäftsleitung hat jetzt aber gegenüber dem Freilassinger Anzeiger mitgeteilt, es sei alles nur eine interne Übung gewesen. Unter möglichst realistischen Bedingungen werde so eine Evakuierung einmal im Jahr geübt. Kunden und Beschäftigte wären darüber vorab nicht informiert. Nur so lasse sich ein Ernstfall realistisch simulieren. Zum 270. Geburtstag von Wolfgang Amadeus Mozart sind in diesem Sommer 230 goldfarbene Mozart-Figuren im Salzburger Mirabellgarten aufgestellt worden. Das Problem, der Großteil der Kunstwerke ist inzwischen gestohlen und deswegen musste die Ausstellung vorzeitig beendet werden. Jetzt ermittelt die Polizei.
3: 210 der 50 cm großen Mozart-Figuren sind verschwunden. Der Konzeptkünstler Ottmar Hörl sicherte daraufhin die verbliebenen 20 Exemplare, bevor auch diese abhanden kommen konnten. Nun erstattete er laut ORF Anzeige. Bei einem Stückpreis von 90 Euro beziffert der Künstler den Gesamtschaden auf knapp 19.000 Euro. Die Suche nach den Tätern gestaltet sich jedoch schwierig. Wegen der vielen Touristen in der Stadt könnten die Figuren mittlerweile auf der ganzen Welt verstreut sein. Die Polizei behält deshalb auch Online-Plattformen im Blick, um zu prüfen, ob die Mozart-Figuren dort zum Verkauf angeboten werden. Aus Salzburg, Angelina Quotschala.
2: Diese und auch weitere Nachrichten aus der Region könnt ihr auch nachlesen bei uns auf bayernwelle.de.
4: Vielen Dank, Markus Gollinger. Das Bayernwelle-Wetter. Der sonnige Tag heute wird der einzige in dieser Woche bleiben. Ab morgen ändert sich das. Da werden wir auch keine 28 Grad mehr haben, so wie jetzt teilweise noch, sondern es wird kühler. Morgen also wechselhaft. Sonne und Regenschauer wechseln sich kunterbunt ab bei maximal 23 Grad. Und übermorgen am Freitag wird es noch kühler, höchstens 20, 21 Grad. Das liegt auch daran, dass es den gesamten Freitag durchregnen wird. Der Bayernwelle Verkehrsservice, damit ihr sicher ankommt. Uns liegen aktuell keine Störungen vor. Habt weiter eine gute und sichere Fahrt. Und vergesst bitte nicht, uns anzurufen, sobald ihr irgendwo einen Blitzer seht. Nur mit eurer Hilfe sind wir immer auf dem neuesten Stand. Und aktuell habe ich keine gemeldet. Also ruft uns bitte an. 08654 3x die 7, 3x die 3.
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4: Mit Peter Mack, guten Abend um kurz nach 6:30. Es beeindruckt mich immer so wahnsinnig, wenn einer einen tollen Hit schreibt. Noch mehr, wenn er mehrere schreibt. Und der Kollege Bill Withers ist genau so ein Kandidat. Mehrere weltberühmte Klassiker geschrieben. Soul und R&B ist immer die Richtung gewesen. Dazu gehörten Songs wie Just the Two of Us, A Lovely Day. Und möglicherweise ist das sein größter Erfolg weltweit gewesen. Jetzt auf der Bayernwelle, Bill Withers, Ain't No Sunshine.

Ach, das war eine schöne Zeit, die 90er Jahre, als solche Songs in den Charts waren. Diese Band Echt ist ja eine Schülerband gewesen, das war ihr erster großer Hit, Du trägst keine Liebe in dir. Und die sind so populär bis heute, probiert das mal aus, gebt mal bei Google nur diese vier Buchstaben Echt ein. Sofort schlägt euch Google zwei Suchbegriffe vor, als erstes Echtzeitüberweisung und als zweites kommt gleich die Band Echt. Seht ihr, so groß waren die damals. Hier ist die Bayernwelle, es kommt noch mehr Großes, noch mehr Schönes in den nächsten Minuten, nämlich Avril Lavigne, So Much For My Happy Ending und Leonie und Calum Scott, jetzt also aktuelle Musik, Stay. Wir hören uns morgen wieder, Peter Mack mein Name, natürlich morgen wieder um 15 Uhr auf der Bayernwelle für euch da, bei schlechtem Wetter, morgen leider, aber durchkommen wir, ob es stürmt oder schneit. Nehmt noch ein paar Sonnenstrahlen mit und wir hören uns morgen wieder. Servus.

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2: Ich bin Stefan Schütz. Neuwagen unter 20.000 Euro werden zur Seltenheit. Vor 5 Jahren gab es auf dem deutschen Markt noch 35 Modelle, die preislich unter dieser Schwelle lagen. Jetzt sind es noch 16, das teilte der ADAC mit. Unter diesen Modellen befindet sich demnach kein deutsches Fabrikat. Insgesamt, so der Automobilclub, seien Autos teurer geworden, auch weil die Kunden mehr Technik erwarten oder weil diese vorgeschrieben ist. Bei den deutschen Fluggesellschaften ist der durchschnittliche Kerosinverbrauch pro Passagier im vergangenen Jahr erneut gesunken. Laut Luftverkehrswirtschaft fielen auf 100 Kilometer pro Kopf 3,3 Liter Flugbenzin an. Thomas Thonfeld berichtet.
3: Im Vergleich zu 2024 ist der Pro-Kopf-Verbrauch damit so etwa um ein halbes Wasserglas gesunken, aber im Vergleich zu 1990 hat er sich fast halbiert, weil die Fluggesellschaften immer mehr moderne Flieger anschaffen, betont der Verband. Aber die Umweltorganisation Atmosphäre kritisiert, dass der Luftverkehr insgesamt seine Klimaziele weiterhin verfehlt.
2: Graffitis an Bahnhofswänden oder zerkratzte Scheiben in Zügen. Vandalismus hat die Deutsche Bahn im vergangenen Jahr rund 34 Millionen Euro gekostet. Das teilte das Bundesverkehrsministerium mit. Im Regionalverkehr gab es dabei mehr Vandalismusschäden. Diese zu entfernen hat rund 12 Millionen Euro gekostet, mehr als 5-mal so viel wie im Fernverkehr. Seit Anfang des Jahres kümmern sich mehr als 40 mobile Handwerkerteams um die Sauberkeit an Bahnhöfen. Schwere Zeiten für die Stadt Hof. Die Regierung von Oberfranken hat den aktuellen Haushalt abgelehnt und damit die Aufnahme von Krediten in Höhe von 17,6 Millionen Euro. Die zuständige Behörde bezweifelt, dass die drittgrößte Stadt Oberfrankens die laufenden Kosten selbstständig decken kann, heißt es. Oberbürgermeister Schmalfuß sagte, er wolle sparen und die Lebensqualität der Menschen im Auge behalten. In der Nacht ziehen im nördlichen Franken zum Teil kräftige Gewitter durch. Sonst ist es meist leicht bewölkt. Es gibt nur einzelne Schauer und Gewitter bei 13 bis 18 Grad. Morgen erst sonnig, dann wechselhaft mit Schauern bei 22 bis 27 Grad.
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5: Es ist Mittwoch, das heißt, es ist Zeit für die Bavarian Rotation. Servus im Studio, begrüßt euch wie immer Evi Dettel und heute habe ich unter anderem den Hundling aus München zu Gast und der hat gleich so viele Musikwünsche, dass wir mit ihm starten.
6: Ich wünsche mir von Johann Bockes aus Ringsburg den Song Ich bin am Weg, weil das einfach eine wahnsinnig geile Funk-Soul-Rare-Groove-Nummer ist. Saugeil produziert, saugeile Idee, sowas auch noch nie gehört. Ultra original Rare Groove Sound, wie er aus den 70er Jahren klingt, auf Bayerisch. Es ist der Wahnsinn.

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1: Servus, da ist der Hundling. Nix ist unmöglich. Ich glaube, dass das Gefühl, dass man alles noch vor sich hat, fast jeder kennt. Wenn man mit der Schule fertig ist, dann ist alles noch möglich, dann ist nichts unmöglich. Man ist überschwänglich, manchmal ja übermütig oder größenwahnsinnig. In dem Lied beschreibe ich autobiografisch quasi meinen Werdegang aus der niederbayerischen Provinz nahe in die Großstadt. Es spiegelt meine Träume wieder und natürlich hat man als junger Musiker, wenn man ganz jung ist, ganz große Träume. Man möchte auch einmal so berühmt werden wie die Rolling Stones oder die Beatles. Doch dann muss man irgendwann feststellen, dass das mit der großen Rockstar-Karriere doch gar nicht so einfach ist. Irgendwann im fortschreitenden Alter stellt sich dann ein gewisser Realismus und eine Ernüchterung ein. Man kann dann vielleicht auch mit einer gewissen Ironie auf diese Naivität der jungen Jahre zurückschauen. Nicht ohne, dass man trotzdem nur so eine kleine Resthoffnung natürlich immer noch hat.

Servus, da ist der Hundling. Ich komme ursprünglich aus der Nähe von Eckenfelden im schönen Rottal, wohne aber seitdem ich 14 bin, also seit 1990 in München und Umgebung. Ich bin also quasi ein niederbayerischer Münchner oder man kann da sagen, ein Münchner mit niederbayerischem Migrationshintergrund. Ich mache seit meiner frühen Kindheit Musik, angefangen habe mit Früherziehung und dann klassischem Klavierunterricht. Mit 15 bin ich dann aufs Luisengymnasium in München am Hauptbahnhof gekommen. Das war ganz praktisch, weil ich quasi davor und danach mit der S-Bahn gleich plus zwei Stationen weiter zum Marienplatz habe fahren können und da bin ich halt dann immer in Worm gegangen oder im Beck. Da hat man dann immer noch, die haben so Hörstationen gehabt, wo man so die Platten halt auflegen können. Und da habe ich mich dann durch die ganzen Platten durchgehört. Ob Country, Blues, Rock, Soul, Funk oder Reggae. Ich habe mich eigentlich immer phasenweise für alles interessiert. Und meine erste Band habe ich dann auch auf dem Luisengymnasium gegründet. Nach dem Abi habe ich quasi nichts anderes mehr gemacht dann wie Musik. Im Song Badestrander geht es einfach um Sommer, um Lebensfreude und deswegen ist das eine Reggae-Nummer, was mir eh besonders liegt, nachdem ich ja ganz tiefe Wurzeln im Reggae habe von meiner früheren Band Lieber Bakuswil, wo ich ja Reggae-Bassist war. Jeder hat vielleicht so einen Fleck, so ein Platzerl an irgendeinem Wasser, auf das er sich den ganzen Winter schon gefreut. Und was ist das dann für Euphorie und für Lebensgefühl, wenn man dann endlich wieder rausfahren kann, wenn es endlich wieder soweit ist und man mit dem Radl einfach an See ausfahren kann oder an die Isar oder wo er immer hin, dass man fahren kann. Das ist einfach wunderbar und das Gefühl, das wollte ich irgendwie einfangen.

Servus, da ist der Hundling. Ich war 20 Jahre lang auf Tour als Bassist der Reggae-Band Le Baba Cools. Wir waren da in ganz Europa unterwegs und haben da Festivals gespielt. Und das war echt eine schöne Zeit. Wie das dann vorbei war, so 2011 herum, habe ich dann angefangen, mich wieder auf meine niederbayerischen Wurzeln zu besinnen und habe angefangen, dann eigene Lieder zum Schreiben. Und so ist das Projekt Hundling quasi entstanden. In dem Song Canopy beschreibe ich einfach das befreiende Gefühl, das man hat, wenn man sich eine komplette Auszeit nimmt. Wenn einem alles zu viel wird, die ganze Social Media, die Handys, die iPads, was im Fernsehen kommt, die ganzen Nachrichten, quasi alles, was dich ständig irgendwie zuschwabt mit Informationen. Wenn man das einfach weglegt und sich quasi selbst zurückversetzt in eine analoge Zeit, wo es maximal vielleicht einen Anruf beantwortet mit Kassetten gegeben hat. Und der beste Ort, um das zu praktizieren, ist in dem Lied gemütliches Canopy. Das Lied ist extra schnell, weil das unsere hektische Zeit widerspiegeln soll. Und das Mandolinen-Solo in dem Lied, das gefällt mir ganz besonders gut, spielt übrigens der Klaus Reichert, mit dem ich schon seit Jahren ganz früh unterwegs bin.

0: Servus, da ist der Hundling.
1: Ich bin aktuell mit 3 Programmen unterwegs und gehe jetzt damit in ganz Bayern auf Tour. Ich gehe eigentlich dauernd auf Tour. Da ist einmal natürlich mein Hundling Best of Programm, quasi 100% vom Feinsten mit Songs von meinen 3 Alben plus Überraschungshits, sage ich jetzt einmal. Dann habe ich ab Herbst ein ganz neues Programm am Start. Das heißt, das Leben ist wie ein Traum, Liebeslieder auf Bayerisch oder ins Bayerische übersetzt. Selbstgeschriebene oder Sehene, die wo ich gern selbst geschrieben hätte. Da sind Österreicher mit dabei oder 2 der Murphy Gang, eigene Sachen, aber Klassiker von The Stones, Bob Dylan oder Tom Waits, wo es mir ganz eine besondere Freude gemacht hat, dass ich die auf Bayerisch übersetze. Weil ich finde einfach, dass man noch näher an die Lieder dran ist, die man eh schon kennt, wenn man es in der eigenen Sprache hört. Und dann habe ich noch ein Projekt, das mache ich gemeinsam mit meinem Kollegen Sebastian Schlagenhaufer aus Grafing. Das heißt 2 Gulasch und 2 Seidel Bier, Lieder und Leben von Georg Danzer und Wolfgang Ambros. Da arbeiten wir uns musikalisch durch das Werk von die 2 Künstler und verzeihen immer wieder lustige Anekdoten zwischendrin. Ich wünsche mir von Unlimited Culture aus Ringsburg, glaube ich, Sandy, den Song Bisteppert. Ich finde die Band einfach wahnsinnig cool. Sie machen eine unglaublich geile, gute Reggae-Musik mit einem unglaublich guten Sänger und die Produktion ist unglaublich fett. Für mich als Reggae-Fan ist das eine Top-Produktion und die Message in dem Song ist einfach auch gut, dass man auf die Umwelt und die Natur Acht geben soll. Deswegen Unlimited Culture bis Deppert.

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1: Mit Markus Gollinger. Sich für die Gesellschaft engagieren und Erfahrungen sammeln, das können junge Menschen bei einem Freiwilligendienst wie dem Freiwilligen Sozialen Jahr. Viele soziale Einrichtungen zwischen Chiemsee und Königssee bieten diese Möglichkeit an. Für das kommende Jahr sind auch noch einige Plätze frei. So suchen zum Beispiel das Rote Kreuz im Landkreis Traunstein, das Kinderheim St. Josef und die Lebenshilfe Berchtesgadener Land noch nach jungen Menschen, die einen Freiwilligendienst absolvieren wollen. Mehr als 150 Stellen werden in der Region angeboten, von der Jugendarbeit über Betreuung und Pflege bis hin zum Tierschutz. Weitere Infos könnt ihr auch nachlesen auf bayernwelle.de. Zum 270. Geburtstag von Wolfgang Amadeus Mozart sind in diesem Sommer 230 goldfarbene Mozart-Figuren im Salzburger Mirabellgarten aufgestellt worden. Das Problem: der Großteil der Kunstwerke ist inzwischen gestohlen und deswegen musste die Ausstellung vorzeitig beendet werden. Jetzt ermittelt die Polizei.
2: 210 der 50 cm großen Mozart-Figuren sind verschwunden. Der Konzeptkünstler Ottmar Hörl sicherte daraufhin die verbliebenen 20 Exemplare, bevor auch diese abhanden kommen konnten. Nun erstattete er laut ORF Anzeige. Bei einem Stückpreis von 90 Euro beziffert der Künstler den Gesamtschaden auf knapp 19.000 Euro. Die Suche nach den Tätern gestaltet sich jedoch schwierig. Wegen der vielen Touristen in der Stadt könnten die Figuren mittlerweile auf der ganzen Welt verstreut sein. Die Polizei behält deshalb auch Online-Plattformen im Blick, um zu prüfen, ob die Mozart-Figuren dort zum Verkauf angeboten werden. Aus Salzburg, Angelina Quotschala.
1: Und dreimal innerhalb kurzer Zeit hat ein Mann aus Eritrea versucht, in Freilassing unerlaubt nach Deutschland einzureisen. Alle dreimal sei er aufgeflogen, meldet die Freilassinger Bundespolizei heute. Zweimal habe es der Mann als Passagier eines Zuges versucht, das dritte Mal in einem Bus. Die Freilassinger Bundespolizei ermittelt jetzt gegen den 28-Jährigen. Ihren Angaben zufolge ist der Mann bereits früher im Raum Würzburg negativ aufgefallen, unter anderem mit exhibitionistischen Handlungen in einem Zug. Inzwischen sitzt der Mann in einer Haftanstalt. Diese und auch weitere Nachrichten aus der Region könnt ihr auch nachlesen bei uns auf bayernwelle.de.
3: In der Nacht ziehen im nördlichen Franken zum Teil kräftige Gewitter durch. Sonst ist es meist leicht bewölkt. Es gibt nur einzelne Schauer und Gewitter bei 13 bis 18 Grad. Morgen erst sonnig, dann wechselhaft mit Schauern bei 22 bis 27 Grad. Hallo auf die Straßen. A3 Nürnberg-Passau in Höhe Parsberg. Gefahr durch Personen auf der Fahrbahn. Die A8 Stuttgart Richtung München in Höhe Augsburg-West. Ein Unfall. Die Richtungsfahrbahn ist gesperrt. Es laufen Bergungsarbeiten. Die A92 München Richtung Deggendorf zwischen Unterschleißheim und Kreuz Neufahren. Gefahr durch eine ungesicherte Unfallstelle. Hier sind mehrere Fahrzeuge betroffen. Die A93 Rosenheim Richtung Kiefersfelden zwischen Brandenburg und Oberaudorf. Gefahr durch Reifenteile auf der Fahrbahn. Und die B23 Leermoos Richtung Garmisch-Partenkirchen. Zwischen Griesen und Garmisch-Partenkirchen 2 Kilometer Stau. Es dauert ungefähr 50 Minuten länger. Gute Fahrt.
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0: Wir sind Luisa und Claudi und zusammen sind wir das Frauenduo Nichte. Und gemeinsam mit unserer Band machen wir coolen Deutschpop mit Einflüssen aus dem Hip-Hop und Einflüssen aus dem Rock und Einflüssen aus allem, worauf wir sonst noch Bock haben. Und wir legen ganz gerne den Fokus auf unsere Stimmen, auf unseren gemeinsamen, also zweistimmigen Gesang und ja, haben so eigentlich ziemlich viel Freude. Und wir machen zusammen Musik schon seit über 10 Jahren, da wir ja zusammen die Musikausbildung gemacht haben und seitdem schon diverse Projekte hatten. Nichte gibt es jetzt seit 2021.
1: Ich bin Claudia von Nichte und ihr hört jetzt unseren neuesten Song Freier Fall, der in der Covid-Pandemie entstanden ist, in der Zeit, als viele Menschen ideologisch ja woanders hingedriftet sind und über diesen schmerzhaften Prozess, dass man geliebte Menschen eigentlich gerade verliert, weil man einfach keine gemeinsame Basis, keinen Boden mehr hat. Darum geht's in diesem Song, der bis jetzt wohl unser intimster ist.
2: Wir sind Luisa und Claudia von Nichte und ihr hört jetzt unseren Song, unsere aktuelle Single Freier Fall.

Hi, ich bin Claudi von Nichte und ihr hört die Bavarian Rotation. Als nächsten Song von uns Nichte hört ihr jetzt, wenn das Leben so ist. Und der Song ist ein richtiger Gute-Laune-Song. Man kann tanzen, er passt im Frühling. Es geht um Blumen, aber eigentlich geht es metaphorisch eben um die Menschen, die unser Leben positiv beeinflussen und einen ganz tollen Beitrag bringen. Darum geht's, wenn das Leben so ist. Viel Spaß!

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1: Aktuell wird an neuen Songs getüftelt im Nichte-Kosmos und wir sind mit dem Thema Booking beschäftigt. Falls ihr Bock habt, Nichte mal bei euch in der Stadt oder im Dorf zu hören, schreibt uns doch gerne an, dann schauen wir mal, ob wir zu euch kommen können. Ich bin Luisa von Nichte und wir wünschen uns den Song Black Cat Voodoo Spell von unserer befreundeten Band T.G. Copperfield and the Electric Band, weil wir damals im Studio mitsingen durften bei diesem Song und es uns sehr viel Spaß gemacht hat.

Und das war's schon wieder mit der Bavarian Rotation für heute. Herzmusik aus der ganzen Welt, aber natürlich auch aus Bayern. Bis zum nächsten Mal. Einen schönen Abend wünscht euch Evi Dettel. Servus.

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1: Ich bin Stefan Schütz. Hitzetage haben weitreichende Folgen. So weist die gesetzliche Unfallversicherung auf ein erhöhtes Unfallrisiko hin. Ab 30 Grad gäbe es etwa 8% mehr Arbeitsunfälle als bei Temperaturen zwischen 10 und 15 Grad. Ursula Winkler berichtet.
2: Die Zahl dieser Hitzetage hat sich seit den 1950ern etwa verdreifacht. Für jemanden auf einem Gerüst, an einer Maschine oder hinter dem Steuer könne nachlassende Konzentration schwerwiegende Folgen haben. So verzeichnen die Versicherer an Hitzetagen auch deutlich mehr Unfälle auf dem Arbeitsweg. Und allein im Jahr 2023 seien schätzungsweise 37 Millionen Arbeitsstunden durch Hitze verloren gegangen.
1: Immer mehr ausländische Berufsabschlüsse werden in Deutschland anerkannt. Im vergangenen Jahr haben die Behörden 86.600 Anträge bewilligt, knapp 10.000 mehr als im Jahr davor. Die meisten Anerkennungen kommen aus der Türkei, gefolgt von der Ukraine. Besonders stark zugelegt haben Abschlüsse aus Syrien. Am häufigsten geht es dabei um medizinische Berufe. In München laufen die Ermittlungen zum Schusswaffeneinsatz gegen einen 14-Jährigen von gestern. Der Junge aus dem Landkreis Miesbach hatte auf offener Straße mit einer Softair-Waffe hantiert und sie auf Zivilbeamte gerichtet. Daraufhin hat ein Polizist geschossen. Die Kugel hat den Jugendlichen im Oberkörper getroffen, in Lebensgefahr schwebt er nicht. Das Landeskriminalamt prüft, ob der Schusswaffeneinsatz rechtmäßig gewesen ist. Das Berlin-Institut für Bevölkerungsentwicklung fordert die Politik auf, sich besser auf die alternde Gesellschaft einzustellen. Der Grund: in etwa 13 Jahren erreichen mehr als 13 Millionen Menschen das Rentenalter von 67 Jahren. Die Forscher sagen, ihr Wissen müsse für die Berufswelt erhalten bleiben, etwa durch flexible Modelle für ältere Fachkräfte. Später brauche es dann mehr Pflegekapazitäten sowie altersgerechten Wohnraum und Infrastruktur. Fast 40% der Erwachsenen schlafen unter der Woche zu wenig, das zeigt eine Untersuchung des Robert-Koch-Instituts. Weniger als 7 Stunden Schlaf gelten als zu kurz. Besonders betroffen sind Männer zwischen 45 und 64 Jahren. Am Wochenende erholen sich die meisten etwas. Zu wenig Schlaf gilt als Risikofaktor für Bluthochdruck, Diabetes und Herz-Kreislauf-Erkrankungen. Es ist jetzt kurz nach 8. In der Nacht ziehen im nördlichen Franken zum Teil kräftige Gewitter durch. Sonst ist es meist leicht bewölkt. Es gibt nur einzelne Schauer und Gewitter bei 13 bis 18 Grad. Morgen erst sonnig, dann wechselhaft mit Schauern bei 22 bis 27 Grad.
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1: Hallo auf die Straßen A3 Nürnberg-Passau. Zwischen Hengersberg und Egensbach Gefahr durch 2 Personen auf dem Standstreifen. A8 Stuttgart Richtung München in Höhe Augsburg-West ein Unfall. Die Richtungsfahrbahn ist gesperrt, es laufen die Bergungsarbeiten. B23 Leermoos Richtung Garmisch-Partenkirchen. Zwischen Griesen und Garmisch-Partenkirchen 2 Kilometer Stau plus rund eine halbe Stunde. Und die B308 Queralpenstraße Lindau Richtung Sonthofen. Zwischen Kienbach und Scheidegg 1 Kilometer Stau plus 15 Minuten. Gute Fahrt.
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2: Ich bin Stefan Schütz. Hitzetage haben weitreichende Folgen. So weist die gesetzliche Unfallversicherung auf ein erhöhtes Unfallrisiko hin. Ab 30 Grad gäbe es etwa 8% mehr Arbeitsunfälle als bei Temperaturen zwischen 10 und 15 Grad. Ursula Winkler berichtet.
3: Die Zahl dieser Hitzetage hat sich seit den 1950ern etwa verdreifacht. Für jemanden auf einem Gerüst, an einer Maschine oder hinter dem Steuer könne nachlassende Konzentration schwerwiegende Folgen haben. So verzeichnen die Versicherer an Hitzetagen auch deutlich mehr Unfälle auf dem Arbeitsweg. Und allein im Jahr

0: 2023 seien schätzungsweise 37 Millionen Arbeitsstunden durch Hitze verloren gegangen.
1: In München laufen die Ermittlungen zum Schusswaffeneinsatz gegen einen 14-Jährigen von gestern. Der Junge aus dem Landkreis Miesbach hatte auf offener Straße mit einer Softair-Waffe hantiert und sie auf Zivilbeamte gerichtet. Daraufhin hat ein Polizist geschossen. Die Kugel hat den Jugendlichen im Oberkörper getroffen, in Lebensgefahr schwebt er nicht. Das Landeskriminalamt prüft, ob der Schusswaffeneinsatz rechtmäßig gewesen ist. In der Nacht ziehen im nördlichen Franken zum Teil kräftige Gewitter durch. Sonst ist es meist leicht bewölkt. Es gibt nur einzelne Schauer und Gewitter bei 13 bis 18 Grad. Morgen erst sonnig, dann wechselhaft mit Schauern bei 22 bis 27 Grad.
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1: Hallo auf die Straßen A3 Nürnberg-Passau. Zwischen Hengersberg und Ingelsbach Gefahr durch zwei Personen auf dem Standstreifen. A8 Stuttgart Richtung München in Höhe Augsburg-West ein Unfall. Die Richtungsfahrbahn ist gesperrt, es laufen die Bergungsarbeiten. B23 Leermoos Richtung Garmisch-Partenkirchen. Zwischen Griesen und Garmisch-Partenkirchen 2 Kilometer Stau plus rund eine halbe Stunde. Und die B308 Queralpenstraße Lindau Richtung Sonthofen. Zwischen Kienbach und Scheidegg 1 Kilometer Stau plus 15 Minuten. Gute Fahrt.
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2: Ich bin Stefan Schütz. Weniger als 7 Stunden Schlaf pro Nacht. Experten zufolge ist das auch für Erwachsene zu kurz. In Deutschland trifft das aber auf 4 von 10 Menschen zu. Das zeigt eine Untersuchung des Robert-Koch-Instituts. Ursula Winkler berichtet.
3: Besonders auffällig ist die Gruppe der 45- bis 64-Jährigen. Hier schläft mehr als jeder zweite Mann weniger als die empfohlenen mindestens 7 Stunden. Die Wochenenden sind erholsamer. Hier schläft nur jede 5. Frau und jeder 4. Mann zu wenig. Die Studie zeigt Zusammenhänge mit Bluthochdruck und einem höheren Risiko für Adipositas, Diabetes, Herz-Kreislauf-Probleme oder psychische Erkrankungen.
2: In Europa nimmt die ultraviolette Strahlung weiter zu. Laut einer Studie, unter anderem vom Bundesamt für Strahlenschutz, ist die jährliche Strahlung im Schnitt um 10-20% stärker geworden. Das Bundesamt fordert nun einen besseren Schutz, beispielsweise durch mehr Schatten in Städten. UV-Strahlen gelten als Hauptursache für Hautkrebs. Mit KI-Drohnentechnik sollen künftig Waldbrände in einem sehr frühen Anfangsstadium erkannt und somit besser bekämpft werden. Im Testgebiet im Landkreis Cham wurde das System vorgestellt. Im Wald werden an Bäumen Sensoren angebracht, die Brandgase erkennen und im Ernstfall Alarm schlagen. Die Feuerwehr steuert anschließend Drohnen an die Stelle. Ein KI-Programm wertet schließlich die Bilder in Echtzeit aus. 4 Jahre nach den Anschlägen auf die Nord Stream Pipelines ist ein 2. Verdächtiger gefasst worden. Wie die Bundesanwaltschaft mitteilte, haben Ermittler einen Verdächtigen in Kroatien festgenommen. Er soll einer der Taucher gewesen sein, der im Jahr 2022 die Sprengsätze an der Gasleitung angebracht haben. 3 der 4 Röhren der Pipeline waren damals zerstört worden. Harry Kane ist zum 2. Mal in seiner Karriere mit dem goldenen Schuh ausgezeichnet worden. Der Stürmer des Fußball-Bundesligisten FC Bayern München hat die Trophäe für Europas besten Torschützen im Vereinsmuseum der Bayern in der Allianz Arena erhalten. Kane hatte in der abgelaufenen Saison 36 Bundesliga-Tore erzielt und war damit erfolgreichster Torjäger aller europäischen Top-Ligen. Es ist jetzt 9:15 Uhr. In der Nacht ziehen im nördlichen Franken zum Teil kräftige Gewitter durch. Sonst ist es meist leicht bewölkt. Es gibt nur einzelne Schauer und Gewitter bei 13 bis 18 Grad. Morgen erst sonnig, dann wechselhaft mit Schauern bei 22 bis 27 Grad.
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2: Hallo auf die Straßen, die A8 Stuttgart Richtung München. In Höhe Augsburg-West ein Unfall, die Richtungsfahrbahn ist gesperrt, es laufen die Bergungsarbeiten. A8 Stuttgart Richtung München zwischen Kirchheim-Tech-West und Kirchheim-Tech-Ost. Gefahr durch ein liegengebliebenes Fahrzeug auf dem rechten Fahrstreifen. Die B23 Leermoos Richtung Garmisch-Partenkirchen zwischen Griesen und Garmisch-Partenkirchen 2 Kilometer Stau plus 30 Minuten. Und die B28 Neu-Ulm Richtung Hittistetten zwischen Neu-Ulm und Senden. Gefahr durch Gegenstände auf der Fahrbahn. Hier liegen mehrere Plastikteile. Gute Fahrt.
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2: Ich bin Stefan Schütz. Weniger als 7 Stunden Schlaf pro Nacht. Experten zufolge ist das auch für Erwachsene zu kurz. In Deutschland trifft das aber auf 4 von 10 Menschen zu. Das zeigt eine Untersuchung des Robert-Koch-Instituts. Ursula Winkler berichtet.
3: Besonders auffällig ist die Gruppe der 45- bis 64-Jährigen. Hier schläft mehr als jeder zweite Mann weniger als die empfohlenen mindestens 7 Stunden. Die Wochenenden sind erholsamer. Hier schläft nur jede 5. Frau und jeder 4. Mann zu wenig. Die Studie zeigt Zusammenhänge mit Bluthochdruck und einem höheren Risiko für Adipositas, Diabetes, Herz-Kreislauf-Probleme oder psychische Erkrankungen.
2: Mit KI-Drohnentechnik sollen künftig Waldbrände in einem sehr frühen Anfangsstadium erkannt und somit besser bekämpft werden. Im Testgebiet im Landkreis Cham wurde das System vorgestellt. Im Wald werden an Bäumen Sensoren angebracht, die Brandgase erkennen und im Ernstfall Alarm schlagen. Die Feuerwehr steuert anschließend Drohnen an die Stelle. Ein KI-Programm wertet schließlich die Bilder in Echtzeit aus. In der Nacht ziehen im nördlichen Franken zum Teil kräftige Gewitter durch. Sonst ist es meist leicht bewölkt. Es gibt nur einzelne Schauer und Gewitter bei 13 bis 18 Grad. Morgen erst sonnig, dann wechselhaft mit Schauern bei 22 bis 27 Grad.
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2: Hallo auf die Straßen, die A8 Stuttgart Richtung München. In Höhe Augsburg-West ein Unfall, die Richtungsfahrbahn ist gesperrt, es laufen die Bergungsarbeiten. A8 Stuttgart Richtung München zwischen Kirchheim-Tech-West und Kirchheim-Tech-Ost. Gefahr durch ein liegengebliebenes Fahrzeug auf dem rechten Fahrstreifen. Die B23 Leermoos Richtung Garmisch-Partenkirchen zwischen Griesen und Garmisch-Partenkirchen 2 Kilometer Stau plus 30 Minuten. Und die B28 Neu-Ulm Richtung Hittistetten zwischen Neu-Ulm und Senden. Gefahr durch Gegenstände auf der Fahrbahn, hier liegen mehrere Plastikteile. Gute Fahrt.
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2: Ich bin Yves Simon. Immer mehr ausländische Berufsabschlüsse werden bei uns in Deutschland anerkannt. Im letzten Jahr haben die Behörden 86.600 Anträge bewilligt. Das sind knapp 10% mehr als im Jahr davor. Die meisten Anerkennungen kommen aus der Türkei, gefolgt von der Ukraine. Besonders stark zugelegt haben Abschlüsse aus Syrien. Am häufigsten geht es dabei um medizinische Berufe. Hitzetage ab 30 Grad erhöhen das Unfallrisiko deutlich. Ursula Winkler berichtet.
3: Die Zahl dieser Hitzetage hat sich seit den 1950ern etwa verdreifacht. Für jemanden auf einem Gerüst, an einer Maschine oder hinter dem Steuer könne nachlassende Konzentration schwerwiegende Folgen haben. So verzeichnen die Versicherer an Hitzetagen auch deutlich mehr Unfälle auf dem Arbeitsweg. Und allein im Jahr 2023 seien schätzungsweise 37 Millionen Arbeitsstunden durch Hitze verloren gegangen.
2: Neuwagen unter 20.000 Euro werden immer mehr zur Seltenheit. Vor 5 Jahren hat es auf dem deutschen Markt noch 35 Modelle gegeben, die preislich unter dieser Schwelle lagen. Jetzt sind es aber gerade mal noch 16, das hat der ADAC heute bekannt gegeben. Unter diesen Modellen befindet sich demnach kein einziges deutsches Fabrikat. Insgesamt, heißt es vom Automobilclub, sind Autos teurer geworden, auch weil die Kunden einfach immer mehr Technik erwarten oder weil diese auch vorgeschrieben ist. Graffitis an Bahnhofswänden oder zerkratzte Scheiben in Zügen. Vandalismus hat die Deutsche Bahn im letzten Jahr etwa 34 Millionen Euro gekostet. Das hat das Bundesverkehrsministerium heute bekannt gegeben. Im Regionalverkehr gab es dabei mehr Vandalismusschäden als im Fernverkehr. Diese zu entfernen hat 12 Millionen Euro gekostet, mehr als 5-mal so viel wie im Fernverkehr. Seit Anfang des Jahres kümmern sich mehr als 40 mobile Handwerkerteams um die Sauberkeit an den Bahnhöfen bei uns in Deutschland. Der bayerische Wirtschaftsminister Aiwanger fordert ein Ende der 12-Uhr-Regel an den Tankstellen. Um diese Zeit dürfen dort die Preise ja einmalig für einen Tag angehoben werden. Der Freie Wählerchef hat jetzt gesagt, diese Regelung würde überhaupt nichts bringen und endgültig absurd wird es dann, weil Behörden kontrollieren sollen, ob sie auch eingehalten wird. Das ist die Meinung von Aiwanger. Aber auch Verbraucherschützer und Wirtschaftswissenschaftler haben sich schon gegen die 12-Uhr-Regel ausgesprochen. Es ist jetzt kurz nach 10. Jetzt am späteren Abend ziehen von Hessen und Thüringen her kräftige Schauer und Gewitter zu uns in den Freistaat rein, teilweise auch mit ordentlich Unwettergefahr. Betrifft dann meistens aber nur Franken. Im Süden bleibt es meistens gering bewölkt, da gibt es dann nur einzelne Schauer und Gewitter. 13 bis 18 Grad, das sind die Tiefstwerte. Morgen am Donnerstag erst sonnig, dann aber wieder wechselhaft mit Schauern. Das Ganze bei 22 bis 27 Grad.
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2: Sperre auf der A8 Stuttgart Richtung München bei Augsburg West, hier laufen Bergungsarbeiten. Nächste Sperre A71 Schweinfurt Richtung Suhl zwischen Meiningen Nord und dem Dreieck Suhl, hier die Bergungsarbeiten auch nach einem Unfall. A3 Nürnberg in Richtung Würzburg zwischen Geiselwind und Wiesentheid, ein LKW mit Panne, rechte Spur dicht. A8 München Richtung Stuttgart zwischen Mühlhausen und Eichelberg, Pannenauto auf der rechten Spur. Und die A9 München Richtung Nürnberg zwischen dem Dreieck Holledau und Langenbruck, hier läuft ein Rettungseinsatz, die linke und die mittlere Spur sind dicht. Allen unterwegs eine gute und sichere Fahrt.
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0: bei uns in Deutschland anerkannt. Im letzten Jahr haben die Behörden 86.600 Anträge bewilligt. Das sind knapp 10% mehr als im Jahr davor. Die meisten Anerkennungen kommen aus der Türkei, gefolgt von der Ukraine. Besonders stark zugelegt haben Abschlüsse aus Syrien. Am häufigsten geht es dabei um medizinische Berufe. Der bayerische Wirtschaftsminister Aiwanger fordert ein Ende der 12-Uhr-Regel an den Tankstellen. Um diese Zeit dürfen dort die Preise ja einmalig für einen Tag angehoben werden. Der Freie Wählerchef hat jetzt gesagt, diese Regelung würde überhaupt nichts bringen und endgültig absurd wird es dann, weil Behörden kontrollieren sollen, ob sie auch eingehalten wird. Das ist die Meinung von Aiwanger. Aber auch Verbraucherschützer und Wirtschaftswissenschaftler haben sich schon gegen die 12-Uhr-Regel ausgesprochen. Jetzt am späteren Abend ziehen von Hessen und Thüringen her kräftige Schauer und Gewitter zu uns in den Freistaat rein, teilweise auch mit ordentlich Unwettergefahr. Betrifft dann meistens aber nur Franken. Im Süden bleibt es meistens gering bewölkt, da gibt es dann nur einzelne Schauer und Gewitter. 13 bis 18 Grad, das sind die Tiefstwerte. Morgen am Donnerstag erst sonnig, dann aber wieder wechselhaft mit Schauern. Das Ganze bei 22 bis 27 Grad.
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0: Sperre auf der A8 Stuttgart Richtung München bei Augsburg West, hier laufen Bergungsarbeiten. Nächste Sperre A71 Schweinfurt Richtung Suhl zwischen Meiningen Nord und dem Dreieck Suhl, hier die Bergungsarbeiten auch nach einem Unfall. A3 Nürnberg in Richtung Würzburg zwischen Geiselwind und Wiesentheid, ein LKW mit Panne, rechte Spur dicht. A8 München Richtung Stuttgart zwischen Mühlhausen und Eichelberg, Pannenauto auf der rechten Spur. Und die A9 München Richtung Nürnberg zwischen dem Dreieck Holledau und Langenbruck, hier läuft ein Rettungseinsatz, die linke und die mittlere Spur sind dicht. Allen unterwegs eine gute und sichere Fahrt.
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2: Ich bin Yves Simon. In den deutschen Gasspeichern sind die Stände momentan ziemlich niedrig und da sehen jetzt das Bundeswirtschaftsministerium und die Bundesnetzagentur die Wirtschaft in der Pflicht. Die Füllung der deutschen Gasspeicher, die momentan nur zur Hälfte ausgelastet sind, sei sehr niedrig. Das hat jetzt eine Sprecherin des Ministeriums in Berlin eingeräumt. Sie hat die Händler dazu aufgefordert, mehr einzuspeisen. Für uns berichtet Ursula Winkler.
3: Der früher wichtigste Gaslieferant Russland ist schon mit Beginn des Ukraine-Kriegs weggebrochen und der Iran-Krieg sorgt für weitere Knappheit. Die Transporte kommen kaum durch die Straße von Hormuz und das treibt die Preise in die Höhe. Normalerweise kaufen die Händler im Sommer ein, um das Gas in der Heizperiode zu verkaufen, aber aktuell sind die Speicher nur halb voll. Im November müssten sie nach gesetzlichen Vorgaben zu 80% gefüllt sein.
2: Am Flughafen München sorgen zwei kritische Zwischenfälle an derselben Start- und Landebahn innerhalb von 2 Tagen für Fragen. Nach einem beinahe Unfall einer Boeing von Vietnam Airlines am Samstag ist jetzt gestern auch noch ein Airbus der Lufthansa zu früh aufgesetzt, zwar auf der Landebahn, aber eben doch zu bald, hat da auch die Befeuerungsanlage beschädigt. Die Bundesstelle für Flugunfalluntersuchung hat die Ermittlungen übernommen. Allerdings der Vorfall mit dem Flieger von Vietnam Airlines ist deutlich schwerwiegender einzuordnen. Das hätte auch anders ausgehen können. Der große Waldbrand im Naturschutzgebiet Hohes Venn ist nach belgischen Behördenangaben zwar eingedämmt, aber noch nicht vollständig unter Kontrolle. In Monschau in Rheinland-Pfalz, da ist die Evakuierung aufgehoben. Der Regen hat den Feuerwehrleuten geholfen. Neue Brandherde werden weiter gelöscht. Um die 3000 Hektar Natur sind den Flammen allerdings zum Opfer gefallen. Umweltorganisationen gehen davon aus, dass die Fläche Jahrzehnte braucht, bis sie sich wieder vollständig erholen kann. US-Präsident Trump hat neue Zusatzzölle von 50% auf Produkte aus Kanada gerade kurzfristig um 3 Tage ausgesetzt. In dieser Zeit soll jetzt ein Deal zum umstrittenen Ölpipeline-Projekt Keystone XL verhandelt werden. Das hatte sein Vorgänger Joe Biden gestoppt. FC Bayern-Star Harry Kane ist mit dem goldenen Schuh ausgezeichnet worden. Den bekommt der beste Torschütze Europas. Zum 2. Mal ist Kane damit schon geehrt worden. Das Ganze in der Münchner Allianz Arena im Vereinsmuseum des FC Bayern. 36 Bundesliga-Tore hatte Kane letzte Saison gemacht. Es ist jetzt 11:15. Momentan werden Ober- und Unterfranken so leicht von heftigen Unwettern touchiert. Im Raum Coburg zum Beispiel kommt gerade einiges runter und auch kurz vor Aschaffenburg. Wir messen in Mittelfranken, in Zirndorf und in Tannhausen in Schwaben 23 Grad. Ergolding in Niederbayern, da sind es 22 Grad. Ansonsten ist es momentan aber trocken, teilweise auch sternenklar. Die Temperaturen gehen runter auf 11 bis 16 Grad. Der Donnerstag dann zweigeteilt. Im Norden Bayerns gibt es einen recht freundlichen Sonne-Wolken-Mix. Ansonsten, vor allem an den Alpen, kann es wieder Regen und Gewitter geben. Das Ganze bei Temperaturen zwischen 22 und 27 Grad.
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2: Sperre auf der A71 Schweinfurt in Fahrtrichtung Suhl zwischen Meiningen Nord und dem Dreieck Suhl. Hier laufen Bergungsarbeiten nach einem Unfall. A8 Salzburg Richtung München zwischen Bad Reichenhall und der Grenze. Hier Stau. Es dauert hier im Schnitt um 15 Minuten rum länger wegen Grenzkontrollen. A9 Nürnberg Richtung Berlin zwischen Hof West und dem Dreieck Bayerisches Vogtland. Hier haben wir momentan einen LKW mit Panne, der die rechte Spur blockiert. Und die A70 Schweinfurt Richtung Bamberg zwischen Viere-Trunstadt und Bamberghafen. Da sind Gegenstände auf der Fahrbahn. Allen unterwegs eine gute und sichere Fahrt.
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2: Ich bin Yves Simon. In den deutschen Gasspeichern sind die Stände momentan ziemlich niedrig und da sehen jetzt das Bundeswirtschaftsministerium und die Bundesnetzagentur die Wirtschaft in der Pflicht. Die Füllung der deutschen Gasspeicher, die momentan nur zur Hälfte ausgelastet sind, sei sehr niedrig. Das hat jetzt eine Sprecherin des Ministeriums in Berlin eingeräumt. Sie hat die Händler dazu aufgefordert, mehr einzuspeisen. Für uns berichtet Ursula Winkler.
3: Der früher wichtigste Gaslieferant Russland ist schon mit Beginn des Ukraine-Kriegs weggebrochen und der Iran-Krieg sorgt für weitere Knappheit. Die Transporte kommen kaum durch die Straße von Hormuz und das treibt die Preise in die Höhe. Normalerweise kaufen die Händler im Sommer ein, um das Gas in der Heizperiode zu verkaufen, aber aktuell sind die Speicher nur halb voll. Im November müssten sie nach gesetzlichen Vorgaben zu 80% gefüllt sein.
2: Am Flughafen München sorgen zwei kritische Zwischenfälle an derselben Start- und Landebahn innerhalb von 2 Tagen für Fragen. Nach einem beinahe Unfall einer Boeing von Vietnam Airlines am Samstag ist jetzt gestern auch noch ein Airbus der Lufthansa zu früh aufgesetzt. Zwar auf der Landebahn, aber eben doch zu bald, hat da auch die Befeuerungsanlage beschädigt. Die Bundesstelle für Flugunfalluntersuchung hat die Ermittlungen übernommen. Allerdings der Vorfall mit dem Flieger von Vietnam Airlines ist deutlich schwerwiegender einzuordnen. Das hätte auch anders ausgehen können. Momentan werden Ober- und Unterfranken so leicht von heftigen Unwettern touchiert. Im Raum Coburg zum Beispiel kommt gerade einiges runter und auch kurz vor Aschaffenburg. Wir messen in Mittelfranken, in Zirndorf und in Tannhausen in Schwaben 23 Grad. Ergolding in Niederbayern, da sind es 22 Grad. Ansonsten ist es momentan aber trocken, teilweise auch sternenklar. Die Temperaturen gehen runter auf 11 bis 16 Grad. Der Donnerstag dann zweigeteilt. Im Norden Bayerns gibt es einen recht freundlichen Sonne-Wolken-Mix. Ansonsten, vor allem an den Alpen, kann es wieder Regen und Gewitter geben. Das Ganze bei Temperaturen zwischen 22 und 27 Grad.
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2: Sperre auf der A71 Schweinfurt in Fahrtrichtung Suhl zwischen Meiningen-Nord und dem Dreieck Suhl. Hier laufen Bergungsarbeiten nach einem Unfall. A8 Salzburg Richtung München zwischen Bad Reichenhall und der Grenze. Hier Stau, es dauert hier im Schnitt um 15 Minuten rum länger wegen Grenzkontrollen. A9 Nürnberg Richtung Berlin zwischen Hof West und dem Dreieck Bayerisches Vogtland. Hier haben wir momentan einen LKW mit Panne, der die rechte Spur blockiert. Und die A70 Schweinfurt Richtung Bamberg zwischen Viere-Trunstadt und Bamberghafen. Das sind Gegenstände auf der Fahrbahn. Allen unterwegs eine gute und sichere Fahrt.
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2: Ich bin Yves Simon. Schwere Unwetter am Abend in Teilen Deutschlands. Im brandenburgischen Fürstenwalde soll es sogar einen Tornado gegeben haben. Dabei wurde ein Dach abgedeckt und Bäume sind auch noch umgestürzt. Das zeigen Bilder im Netz. Außerdem sind im Landkreis Mayen in Rheinland-Pfalz 2 Menschen durch einen umstürzenden Baum schwer verletzt worden. Auch hier sind mehrere Dächer abgedeckt und Fassaden beschädigt worden. Und im Westerwald, da ist fast die komplette Fassade einer Halle weggerissen worden. Zusätzlich ist der Strom dort großflächig ausgefallen. In Kroatien ist ein Ukrainer festgenommen worden, der auf den Anschlag auf die Ostsee-Pipeline Nord Stream 2 beteiligt gewesen sein soll. Er wird jetzt nach Deutschland überstellt, denn in ein paar Wochen soll in Hamburg ein Gerichtsprozess zu dem Fall starten. Noch nie hat ein US-Präsident das Weiße Haus so stark verändert wie Donald Trump. Nach Ballsaal und Co. lässt er jetzt einen neuen Helikopterlandeplatz mit Granitboden bauen. Da geht's aber um mehr Sicherheit, denn moderne Hubschrauber würden den Rasen zu stark beschädigen oder könnten ihn sogar entzünden, heißt es. Nachdem im Münchner Stadtteil Schwabing ein 14-Jähriger von einem Polizisten in den Oberkörper geschossen und dabei schwer verletzt wurde, gibt's jetzt neue Infos zu dem Fall. Der Schüler aus dem Landkreis Miesbach hatte mit einer echt wirkenden Pistole hantiert. Es war in Wahrheit aber eine Softair-Pistole, das haben die Polizisten aber auf die Schnelle nicht gesehen. Außerdem hatte der Schüler die Beamten bedroht, das hat die Polizei bekannt gegeben. Das Bayerische Landeskriminalamt prüft jetzt, ob der Schusswaffeneinsatz rechtmäßig war und ermittelt außerdem gegen den Jugendlichen. Die ganze Fußballwelt fühlt mit Jamal Musiala gerade. Nach 2 Zusammenbrüchen hat der FC Bayern-Spieler bekannt gegeben, er leidet unter Absenzen. Das ist eine Art epileptischer Anfall, bei dem er kurz immer das Bewusstsein verliert. Medizinjournalist und Arzt Dr. Christoph Specht glaubt, Musiala kann, wenn die Medikamente gut eingestellt sind, ganz normal weiterspielen. Aber die psychische Belastung, glaubt er, die dürfte hoch sein.
3: Wenn Sie mehrfach solche Erlebnisse haben und Sie verlieren ja das Bewusstsein in diesem Moment und hinterher sind Sie verwirrt und wissen gar nicht, wo Sie sind, dann stellen Sie fest, hoppla, ich bin nicht mehr Herr meiner selbst und das verunsichert massiv. Im Laufe der Zeit kann man sich dann daran gewöhnen, aber am Anfang ist das schon sehr stark.
2: Der FC Bayern und dessen Ehrenpräsident Uli Hoeneß haben Musiala schon die volle Unterstützung zugesichert. Es ist jetzt 12:15. Im äußersten Nordosten Bayerns, also genauer gesagt im bayerischen Vogtland, haben wir momentan teilweise heftige Unwetter. Gleiches gilt für Unterfranken. Der Raum Aschaffenburg ist da zum Beispiel betroffen. Im Laufe der Nacht gehen die Temperaturen runter auf 17 bis 11 Grad. Tagsüber am Donnerstag bekommen wir einen recht freundlichen Sonne-Wolken-Mix, aber es gibt trotzdem weiterhin Schauer und Gewitter, allerdings nur in der Südhälfte, von den Alpen bis rüber zum Bayerwald. Die Temperaturen gehen rauf auf 22 bis 27 Grad.
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2: A6 Pilsen in Richtung Nürnberg zwischen Amberg Süd und Amberg West. Hier liegen Warnleuchtenteile nach einem Unfall auf der Fahrbahn. Und noch die A9 Nürnberg in Richtung Berlin zwischen Schneidach und Hormersdorf. LKW mit Panne blockiert die rechte und die Standspur. Allen unterwegs eine gute und sichere Fahrt.
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3: Ich bin Yves Simon. Schwere Unwetter am Abend in Teilen Deutschlands. Im brandenburgischen Fürstenwalde soll es sogar einen Tornado gegeben haben. Dabei wurde ein Dach abgedeckt und Bäume sind aufgelöst.

0: Pistole. Das haben die Polizisten aber auf die Schnelle nicht gesehen. Außerdem hatte der Schüler die Beamten bedroht. Das hat die Polizei bekannt gegeben. Das Bayerische Landeskriminalamt prüft jetzt, ob der Schusswaffeneinsatz rechtmäßig war und ermittelt außerdem gegen den Jugendlichen. Im äußersten Nordosten Bayerns, also genauer gesagt im bayerischen Vogtland, haben wir momentan teilweise heftige Unwetter. Gleiches gilt für Unterfranken. Der Raum Aschaffenburg ist da zum Beispiel betroffen. Im Laufe der Nacht gehen die Temperaturen runter auf 17 bis 11 Grad. Tagsüber am Donnerstag bekommen wir einen recht freundlichen Sonne-Wolken-Mix, aber es gibt trotzdem weiterhin Schauer und Gewitter, allerdings nur in der Südhälfte von den Alpen bis rüber zum Bayerwald. Die Temperaturen gehen rauf auf 22 bis 27 Grad.
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0: A6 Pilsen in Richtung Nürnberg zwischen Amberg Süd und Amberg West. Hier liegen Warnleuchtenteile nach einem Unfall auf der Fahrbahn. Und noch die A9 Nürnberg in Richtung Berlin zwischen Schneidach und Hormersdorf. LKW mit Panne blockiert die rechte und die Standspur. Allen unterwegs eine gute und sichere Fahrt.

0: 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Heute ist der 20. August. Am 20. August 1977 schickt die NASA die Raumsonde Voyager 2 ins All. Die Sonde soll ferne Planeten erkunden und fliegt später an Jupiter, Saturn, Uranus und Neptun vorbei. Noch heute ist Voyager 2 unterwegs und sendet Signale. An Bord eine vergoldete Datenplatte mit Musik, Bildern und Grüßen in 55 Sprachen, für den Fall, dass irgendwo da draußen jemand zuhört. Und ein Feiertag darf nicht fehlen. In Ungarn ist der 20. August Nationalfeiertag. Er erinnert an die Staatsgründung im Jahr 1000 unter König Stefan, der später heilig gesprochen wird. Es ist der bedeutendste Feiertag im Land mit Paraden, Feuerwerk und dem traditionellen Anschneiden des Nationalbrots. Der 20. August ist damit nicht nur historisch, sondern auch kulinarisch fest im ungarischen Kalender verankert.
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2: Ich bin Yves Simon. Mit KI-gesteuerten Drohnen wollen Bayern und Tschechien gemeinsam Waldbrände in Zukunft viel früher aufspüren. Forscher haben das System jetzt in der Oberpfalz getestet. Im Neubäuer Forst bei Roding haben sie ein System aus Gassensoren an Bäumen und Drohnen mit Wärmebildkameras, die automatisch starten, um Glutnester zu lokalisieren, getestet. Ab dem Frühjahr sollen mehrere dieser Drohnen im Grenzgebiet Bayerischer Wald-Böhmerwald im Einsatz sein und die Feuerwehr entlasten. In der kroatischen Stadt Pula ist ein Mann festgenommen worden, der am Anschlag auf die Ostsee-Pipeline Nord Stream 2 beteiligt gewesen sein soll. Das Ganze auf Grundlage eines europäischen Haftbefehls. Der Profitaucher ist nach einer ersten Festnahme in Polen im letzten Jahr wieder freigekommen. Jetzt also sitzt er wieder fest und er soll jetzt nach Deutschland überstellt werden. Denn dort findet in wenigen Wochen ein Prozess gegen die vermutlichen Drahtzieher in Hamburg statt. Die Nachfrage nach Elektro-Lkw und Bussen zieht auf der ganzen Welt kräftig an. Im letzten Jahr sind gut 500.000 Fahrzeuge verkauft worden. Das ist ein sattes Plus von 86%. Vor allem China treibt das Wachstum. Dort sind inzwischen fast 30% der schweren Lastwagen voll elektrisch. Bei uns in Europa wächst vor allem der Markt für E-Busse. Für andere Fahrzeuge fehlen oft noch Ladesäulen. Weniger als 7 Stunden Schlaf pro Nacht. Experten zufolge ist das auch für Erwachsene viel zu kurz. In Deutschland trifft das allerdings auf 4 von 10 Menschen zu. Das zeigt jetzt eine Untersuchung des Robert-Koch-Instituts. Auf Dauer können Bluthochdruck oder auch zum Beispiel Diabetes die Folge sein. Ursula Winkler berichtet.
3: Vor allem Männer haben hierzulande kurze Nächte. Besonders auffällig ist die Gruppe der 45- bis 64-Jährigen. Hier schläft mehr als jeder zweite Mann weniger als die empfohlenen mindestens 7 Stunden. Die Wochenenden sind erholsamer. Hier schläft nur jede 5. Frau und jeder 4. Mann zu wenig.
2: Der Hamburger Tennisprofi Alexander Zverev sucht kurz vor dem Start der US Open weiter nach seiner Form. Jetzt hat Zverev beim Masters-Turnier in Cincinnati das Viertelfinale verpasst. Der topgesetzte French Open-Sieger hat im Achtelfinale gegen den US-Amerikaner Tommy Paul einen Matchball vergeben und dann ging's bergab. Zverev hat in 3 Sätzen verloren. Die US Open starten schon in 10 Tagen. Es ist jetzt 1:15. Inzwischen ist es an den meisten Stellen bei uns im Freistaat ruhig, aber es ist doch dicht bewölkt, vor allem im Norden Bayerns, und es kann auch immer wieder mal anfangen zu regnen. Die Temperaturen gerade Kleinostheim in Unterfranken 19 Grad, Sonthofen im Allgäu 20, Sinzingen in der Oberpfalz 21 Grad. Tagsüber ist der Himmel zweigeteilt, in Franken und in der nördlichen Oberpfalz ist mehr Sonne am Himmel zu sehen, ansonsten weiter südlich breiten sich Schauer und Gewitter aus, 22 bis 27 Grad die Höchstwerte.
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2: Sperre auf der A8 München in Richtung Salzburg zwischen dem Irschenberg und Bad Aibling. Hier ist ein Wohnwagen umgestürzt, der wird geborgen, solange ist die Autobahn dicht. Außerdem die A9 Nürnberg Richtung Berlin zwischen Schneidach und Hormersdorf, ein Pannen-LKW steht auf der Standspur, auch die rechte Spur ist aber gesperrt. Allen unterwegs eine gute und sichere Fahrt.
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1: Mit Angelina Quotschala. Endlich wieder Herbstfest, dieses Wochenende in Steinbrünning. Morgen ist ab 20 Uhr Hallenparty mit Weißbier und Pilsbar. Am Samstag folgt dann ab 17 Uhr das Mannschaftsseilziehen. Im Anschluss geht's weiter mit der Lampenmaschinenausstellung. Und ab 19.30 Uhr feiert ihr gemeinsam beim Tag der Betriebe, Vereine, Hütten und der guten Nachbarschaft. Dieses Wochenende geht's los, Herbstfest in Steinbrünning in der Thomannhalle in Saaldorf-Surheim. In den Sommerferien steht bei euch ja vielleicht nochmal Grillen auf dem Programm. Inspiration dafür holt ihr euch morgen beim Gut Sossau in Grabenstedt. Hier ist von 9 bis 16 Uhr Grillmarkt mit diversen Grillspezialitäten. Und wenn ihr nicht gerne selbst den Grillmeister spielt, auch kein Problem. Ab 11 Uhr wird beim Gut Sossau der Grill auch direkt für euch angeschmissen. Schaut's vorbei, morgen Grillmarkt beim Gut Sossau. Und in gut zwei Wochen ist es soweit. Am Freitag, den 4. September, ist wieder philharmonische Klangwolke. Ab 17 Uhr starten wir mit Live-Musik an verschiedenen Plätzen der Reichenhaller Innenstadt. Ab 19 Uhr überträgt die Bayernwelle dann wieder live das Konzert der Bad Reichenhaller Philharmoniker im Radio und somit auch in der gesamten Fußgängerzone. 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
2: Ich bin Yves Simon. Mit KI-gesteuerten Drohnen wollen Bayern und Tschechien gemeinsam Waldbrände in Zukunft viel früher aufspüren. Forscher haben das System jetzt in der Oberpfalz getestet. Im Neubäuer Forst bei Roding haben sie ein System aus Gassensoren an Bäumen und Drohnen mit Wärmebildkameras, die automatisch starten, um Glutnester zu lokalisieren, getestet. Ab dem Frühjahr sollen mehrere dieser Drohnen im Grenzgebiet Bayerischer Wald-Böhmerwald im Einsatz sein und die Feuerwehr entlasten. In der kroatischen Stadt Pula ist ein Mann festgenommen worden, der am Anschlag auf die Ostsee-Pipeline Nord Stream 2 beteiligt gewesen sein soll. Das Ganze auf Grundlage eines europäischen Haftbefehls. Der Profitaucher ist nach einer ersten Festnahme in Polen im letzten Jahr wieder freigekommen.

0: weiter südlich breiten sich Schauer und Gewitter aus. 22 bis 27 Grad die Höchstwerte.
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0: Sperre auf der A8 München in Richtung Salzburg zwischen dem Irschenberg und Bad Aibling. Hier ist ein Wohnwagen umgestürzt, der wird geborgen, solange ist die Autobahn dicht. Außerdem die A9 Nürnberg Richtung Berlin zwischen Schneidach und Hormersdorf, ein Pannen-LKW steht auf der Standspur, auch die rechte Spur ist aber gesperrt. Allen unterwegs eine gute und sichere Fahrt.
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2: Ich bin Yves Simon. Umgestürzte Bäume, vollgelaufene Keller und sogar ein Tornado. In Teilen Deutschlands hat es am Abend heftige Unwetter gegeben. Vor allem die Mitte des Landes war betroffen. Der Tornado hat in Fürstenwalde in Brandenburg Schäden angerichtet. In Thüringen, da laufen gerade etwa noch 20 wetterbedingte Einsätze. Vor allem der Süden des Bundeslandes nahe der bayerischen Grenze ist betroffen. Unter anderem sind Bäume auf Autos gestürzt. Aber von Verletzten ist keine Rede. Die gibt's aber im Landkreis Mayen in Rheinland-Pfalz. Dort sind Menschen von einem umstürzenden Baum getroffen worden. Die Stadt Monschau in NRW